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1: Ich bin Diana Kramer. Die aktuellen Kriege sorgen aller Voraussicht nach auch in den nächsten Monaten für steigende Preise hierzulande. Im April hatte der Ölpreisschock infolge des Iran-Kriegs die Teuerungsrate auf 2,9% getrieben. Heute wird das Statistische Bundesamt eine erste Schätzung zur Inflation im Mai veröffentlichen.
2: Hohe Spritpreise, das erleben wir seit Wochen an den Tankstellen und auch die Unternehmen. Sie werden die gestiegenen Preise voraussichtlich in gewissem Maße an die Verbraucher weitergeben. Da sind sich Volkswirte sicher. Konkret heißt das, wenn das Anliefern der Milch in die Molkerei mehr kostet, da die Tankfüllung mehr kostet, müssen Milchbauern und Molkereien diese Mehrkosten wieder reinholen. Den Preis für den Liter Milch zu erhöhen ist da eine Möglichkeit. David Riemer, Nachrichtenredaktion.
1: In der Debatte um die Zukunft des 8-Stunden-Tags hat das arbeitgebernahe Institut der deutschen Wirtschaft vorgeschlagen, die Arbeitszeit zunächst nur für bestimmte Berufe auszuweiten. Gerade mit Blick auf den Arbeitsschutz könne man sich im ersten Schritt auf Beschäftigte konzentrieren, wo keine Gesundheitsrisiken drohen, die Bürobeschäftigten, sagte der IW-Arbeitsmarktexperte Oliver Stettes den Funke-Zeitungen. Gleichzeitig sprach er sich dafür aus, die Regelung zur täglichen Arbeitszeit zu reformieren. Mehr Flexibilität könne dabei helfen, eine bessere Balance zwischen privaten Wünschen der Beschäftigten und betrieblichen Abläufen zu schaffen. Bundesverteidigungsminister Boris Pistorius setzt auf eine verstärkte Kooperation mit Kanada. Am zweiten Tag seiner Reise besuchte er in Montreal Rüstungsunternehmen. Er sehe ein enormes Potenzial, sagte Pistorius.
3: Insgesamt habe ich gespürt, wie sehr unsere kanadischen Partner, genauso wie wir, viel Wert auf eine Vertiefung hin zu einer strategischen Partnerschaft legen. Und das erfreut mich sehr, weil es ein enormes Potenzial gibt. Nicht nur verteidigungs- und sicherheitspolitisch, sondern eben auch wirtschaftspolitisch, sei es Energie, sei es Rohstoffe, seltene Erden.
1: Verteidigungsminister Pistorius. Bei einer Explosion in der US-Großstadt Dallas im Bundesstaat Texas gibt es nach Angaben der Feuerwehr mehrere Tote. Die genaue Zahl sei bisher unklar, teilte der örtliche Feuerwehrchef mit. Die Einsatzkräfte waren ursprünglich wegen eines Gaslecks verständigt worden, dann kam es zu der Explosion. Mehrere Menschen werden noch vermisst.
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1: Ich bin Diana Kramer. Bis Ende Juni läuft noch der Tankrabatt. Erwartungen an eine Verlängerung darüber hinaus hat Bundesverkehrsminister Patrick Schnieder bereits gedämpft. Der Staat komme irgendwann an die Grenze seiner Möglichkeiten, sagte er dem Handelsblatt.
2: Für den Tankrabatt verzichtet der Staat auf Steuereinnahmen von bis zu 1,6 Milliarden Euro. Künftig sieht Verkehrsminister Schnieder eher Entlastungsbedarf beim Güterverkehr. Er verweist auf dessen Auswirkungen. Diese Preise würden weitergegeben. Lebensmittel und Waren des täglichen Bedarfs würden teurer. Die Gefahr, dass es an den Zapfsäulen zu einem echten Kraftstoffmangel kommt oder Flugzeuge ohne Kerosin dastehen, sieht er zumindest kurzfristig nicht. Ursula Winkler, Nachrichtenredaktion.
1: In den Verhandlungen zu einem Rahmenabkommen im Iran-Krieg gibt es angeblich einen wichtigen Fortschritt. Unterhändler aus den USA und dem Iran haben laut US-Kreisen eine vorläufige Einigung erzielt. US-Präsident Donald Trump müsse dem noch zustimmen, heißt es.
3: Angeblich wurde der Deal schon vor 2 Tagen geschmiedet, aber Trump wollte noch drüber nachdenken. Das Memorandum soll ein Ende des Krieges, die Öffnung der Straße von Hormuz und die Freigabe iranischer Vermögenswerte im Ausland festlegen. Die Waffenruhe soll weiter verlängert werden, bis alle weiteren Details geklärt sind. Das iranische Atomprogramm, Sanktionen und die Beseitigung von Seeminen in der Straße von Hormuz durch den Iran. Aus den USA, Tina Eck.
1: Der Iran hat derweil Hoffnungen auf eine schnelle Einigung gedämpft. Anders als aus Washington hieß es aus Teheran, das Abkommen sei bislang weder fertiggestellt noch bestätigt. Die schwierige Sicherheitslage im Osten der Demokratischen Republik Kongo ist nach Angaben des Generaldirektors der Weltgesundheitsorganisation Tedros die größte Herausforderung im Kampf gegen Ebola. Der WHO-Chef war am Abend in der am schwersten vom neuesten Ebola-Ausbruch betroffenen Region im Kongo eingetroffen. Allein im vergangenen Monat hätten Kämpfe rund 100.000 Menschen vertrieben. Das mache es äußerst schwierig, den Ausbruch einzudämmen, sagte Tedros und rief zu einem Waffenstillstand auf. Der Kadaver des verendeten Buckelwals bleibt nun doch auf der dänischen Insel Anholt und wird direkt am Strand obduziert. Dort liegt das Tier seit rund 2 Wochen im flachen Wasser. Der Wal werde an diesem Wochenende für die Obduktion an Land gezogen, teilte die dänische Umweltbehörde mit.
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0: Buenos días am Freitag. Hier ist RPR 1 und gleich. Holen wir den Sommer nach Rheinland-Pfalz. Luis Fonsi, Daddy Yankee mit Despacito.
1: Und einmal selber umarmen. Wenn noch keiner wach ist, der es tun kann, dann.
0: Wobei er ja eigentlich was anderes meint, ne?
1: Ja, aber...
0: Er meint ja nicht hug yourself, sondern das Wort ist ja auf hug reimt.
1: Ja.
2: Sag's nochmal.
0: Fuck.
1: Bin ich zu jung für.
0: Wir umarmen uns auf jeden Fall selbst.
1: Kamerad gleich.
0: Wir schauen aufs Wetter. Es bleibt weiterhin heiß, Azubine Solin.
2: Ja,
0: gell?
2: Also ja, es bleibt auf jeden Fall heiß. Sehr heiß. 32 Grad und kriegen auch wieder viel Sonne. Aber später, vor allem so rund um Westerwald und Eifel, kann es richtig nass werden mit Schauern und Gewittern. Das Wochenende ist dann ähnlich heiß und nass. Aktuell Neuerburg in der Eifel, 13 in Speyer in der Pfalz, auch 13 und in Altena im Kreis Ahrweiler 11 Grad.
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4: Ich bin Diana Kramer. In der Debatte um die Zukunft des 8-Stunden-Arbeitstags hat das Arbeitgebernahe Institut der deutschen Wirtschaft vorgeschlagen, die Arbeitszeit zunächst nur für bestimmte Berufe auszuweiten. Mit Blick auf den Arbeitsschutz könnte man sich im ersten Schritt auf Beschäftigte konzentrieren, wo keine Gesundheitsrisiken drohen, die Bürobeschäftigten, sagte der IW-Arbeitsmarktexperte Oliver Stettes den Funke-Zeitungen. Die schwarz-rote Koalition will statt des 8-Stunden-Arbeitstages einen wöchentlichen Rahmen für die Arbeitszeit einführen. Doch es gibt Streit um das Vorhaben. Bundesverteidigungsminister Boris Pistorius setzt auf eine verstärkte Kooperation mit Kanada. Am zweiten Tag seiner Reise besuchte er in Montreal Rüstungsunternehmen. Er und auch die Kanadier sehen großes Potenzial für eine Partnerschaft in vielen Bereichen, sagte Pistorius.
5: Insgesamt habe ich gespürt, wie sehr unsere kanadischen Partner, genauso wie wir, viel Wert auf eine Vertiefung hin zu einer strategischen Partnerschaft legen. Und das erfreut mich sehr, weil es ein enormes Potenzial gibt. Nicht nur verteidigungs- und sicherheitspolitisch, sondern eben auch wirtschaftspolitisch, sei es Energie, sei es Rohstoffe, seltene Erden.
4: Bundesverteidigungsminister Boris Pistorius. Wer morgen, also am Samstag, mit dem Auto Richtung Italien will, hat schlechte Karten. Die Brenner Autobahn wird wegen einer Demonstration komplett gesperrt. Das dürfte auch schon heute für Probleme sorgen.
6: Ab morgen früh ist die Brenner Autobahn dicht, also werden sich schon heute viele auf den Weg machen und das dürfte direkt auf der Autobahn, aber auch drumherum für Staus und Behinderungen sorgen. Am Sperrtag direkt dann wird es auf vielen der Ausweichstrecken nur im Schneckentempo vorangehen. Die Gemeinde Gries in Österreich will mit der Demo gegen die Verkehrsbelastung protestieren. Rund 15.000 Menschen leiden täglich unter Lärm, Feinstaub und überlasteten Straßen, lautet ihr Argument. Lea Matschulat, Redaktion.
4: Paris wird zur Hochsicherheitszone. Die französische Hauptstadt rüstet sich mit einem Großaufgebot an Polizeikräften für das Finale der Champions League zwischen Paris Saint-Germain und dem FC Arsenal London am Samstag. Obwohl das Finale weit entfernt in Budapest stattfindet. Verhindert werden sollen massive Ausschreitungen wie beim Finalsieg von PSG im vergangenen Jahr. Damals gab es 2 Tote und knapp 200 Verletzte.
0: Guten Morgen in die Autos, 3 Minuten nach 5. Lasst euch nicht blitzen, nicht so kurz zum Wochenende, auch sonst am besten gar nicht. Die Blitzer heute Morgen auf der A61 Koblenz-Ludwigshafen bei Gundersheim, hier sind 130 erlaubt. Auf der A650 Ludwigshafen bei Dürkheim bei der Abfahrt zur Bruchwiesenstraße Tempo 70. Und auf der B10 Pirmasens-Landau Höhe Siebeldingen, auch hier bitte nicht schneller als 70 fahren. Die aktuellen Staus und Gefahrenmeldungen, logischerweise ist da nicht viel los, ihr kommt wunderbar durch. Wenn ihr aber was sehen solltet, ein Stau, ein Unfall oder meinetwegen auch ein Blitzer, dann meldet es kostenlos 0800 die 8 und 3x die 62. Könnt ihr anrufen oder auch einfach eine WhatsApp-Sprachnachricht schicken.
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2: Hallo.
0: Ja, durchgezogen haben wir wieder und zack ist so eine Woche schwuppsdiwupps vorbei.
2: Geil.
0: Haben wir uns verdient, genauso wie den besten Musikmix für Rheinland-Pfalz. Wir starten rein in Richtung Wochenende. Sheryl Crow, ein Song des Lebens, All I Wanna Do, direkt nach Benson Boone mit
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0: Ja, manche sind Fluch, aber die meisten sind doch eher ein Segen hier bei uns in Rheinland-Pfalz. Wir starten in Richtung Wochenende. Heute Abend vielleicht ja auch mit einem Bierchen bei unserem Lieblingsnachbarn.
1: Wann, wenn nicht heute? 5:10 am was? Hier ist RPR 1 am Tag der Nachbarn. Und diese drei Typen kennen wir doch alle.
0: Typ 1, der Überkorrekte. Was ist das hier? Eine Pizzaschachtel? In der Papiertonne, nicht zusammengefaltet, Polizei! Typ 2, die Paketsammelstation. Hallo, ich hätte Pakete für Familie Müller, ja? Yilmaz, Meyer, Huber, Rogowski, Schmidt und Fuhrmann, ja. González, Kanter, Baumann, Schenner, Weber und für Schulze ganz oben.
2: Ja, klar, nehme ich alle. Super. Auf dem Balkon ist doch ein Platz.
0: Und Typ 3, die frisch Verliebten.
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0: 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Wie heißen sie? Lodder
1: Matthäus.
0: Ja.
1: Und KKG.
0: Ja.
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4: 18 Minuten nach 5 haben wir es, einen wunderschönen Freitag. Und wir wissen doch alle, die wahren Fußballkenner, die den Fußball wirklich lieben, das sind die Menschen in der Kreisliga. Und genau euch wollen wir als unseren WM-Experten, als unsere WM-Expertin. Julian aus Mülheim-Kärlich, bei dir ist es so, du weißt halt wirklich alles besser, gell?
5: Ja, kann man so sagen, ja.
0: Erzähl.
5: Ich bin jetzt schon seit 15 Jahren Fußballfan, ein leidenschaftlicher FC-Supporter.
4: Die schönste Hymne, ja, die es überhaupt im Profifußball gibt übrigens.
5: Ja, das
0: reden wir vom FC Köln?
4: Genau.
0: Ah, oh, bingo, okay.
5: Ja, ich bin jetzt auch seit 3 Jahren auch als Trainer tätig im Jugendbereich.
4: Ach, cool. Ja,
5: so ein bisschen Erfahrung schon gesammelt. Von daher gehe ich auch davon aus, dass ich einiges besser weiß als der jetzige Bundestrainer.
4: Oha, so unter Trainerkollegen. Was kann er denn besser machen, Herr Nagelsmann? Woran hapert's? Woran könnten wir denn scheitern?
5: Also, er hätte definitiv Oliver Baumann als Nummer 1 behalten sollen. Ist für mich ein Vertrauensbruch in der Mannschaft. Man muss halt auch ein gewisses Fingerspitzengefühl mit den Spielern haben. Ja, sehr besorgniserregend von unserem Bundestrainer.
0: Keine Wertschätzung, meinst du?
5: Kann man so sagen, ja.
4: Dann gucken wir mal, Julian, was unser Bundestrainer morgen so verzapft. Vorletztes Länderspiel
0: Sonntag,
4: vor der
0: oder?
4: WM. Genau.
0: Ist morgen Sonntag?
4: Nee, aber wenn wir morgen nochmal schlafen, dann ist Sonntag.
6: Richtig.
4: Sag ich doch. Auf jeden Fall spielen wir in Mainz gegen Finnland. Das wollte ich mal loswerden.
0: Und da könnt ihr Männer es wieder alle besser wissen. Und wenn ihr der oder
4: wir wissen es doch auch besser, ist doch klar.
0: Bei dem es wirklich so ist, ja, dann jetzt eine WhatsApp schicken mit dem Stichwort Experte an die 0800 8 und dreimal die 62.
4: Wir wissen es wirklich besser.
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0: Einen wunderschönen Freitag. Ja, es bleibt weiterhin heiß, weiterhin Deo-Roller das wichtigste Fahrzeug.
1: Ja, aber vielleicht auch mal was Wasserfestes heute. Also wir starten sehr sommerlich, bis zu 32 Grad und viel Sonne. Später dann stellenweise so ein paar Gewitter, ein paar Schauer und die nächsten Tage bleiben auch so. Also heiß, aber auch ein bisschen nass.
0: Okay.
1: Aktuell in Germersheim in der Pfalz 13, in Traben-Trarbach an der Mosel 11 und in Worms in Rheinhessen 10 Grad.
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3: Schönen guten Morgen, ich bin Tanja Ludwig und das sind die Themen um 5:30. Wegen Explosionsgefahr sind im Hunsrückort Gondershausen mehr als 20 Häuser evakuiert worden. Bei Arbeiten am Glasfasernetz war eine Leitung am Nachmittag beschädigt worden. Am Abend gab es dann Entwarnung und die Betroffenen konnten wieder in ihre Häuser zurück. Die Gasversorgung ist aber noch nicht komplett wiederhergestellt. Im Prozess um einen geplanten Anschlag auf ein Taylor Swift-Konzert in Wien ist der 21-jährige Angeklagte zu 15 Jahren Haft verurteilt worden. Es ging auch um Beihilfe zu einem Mordversuch. Der Österreicher war nach einer Warnung von US-Geheimdiensten einen Tag vor dem Konzert im August 2024 festgenommen worden. Er sagte, er habe seine Befehle vom IS bekommen. Bundespräsident Steinmeier wird heute in Neustadt an der Weinstraße erwartet. Er hält auf dem Hambacher Schloss die Laudatio bei der Verleihung des Hambacher Friedenspreises. Ausgezeichnet wird der frühere polnische Justizminister Bodnar für sein langjähriges Engagement für Menschenrechte und Rechtsstaatlichkeit. 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
0: Guten Morgen in die Autos. Wir haben es jetzt 5:31. Wir schauen auf die Straßen. Achtung, es wird geblitzt heute Morgen auf der B10 Pirmasens Richtung Landau, Höhe Siebelding. Tempo 70 erlaubt.
4: Sag doch mal, warum du lachst.
0: Ich habe gerade kurz, bevor ich das Mikro angemacht habe, noch ein Bäuerchen gemacht.
1: Bäuerchen? Ja. Das war nicht von der Welt, von dieser Welt. Was war das?
0: Nee, es tut mir leid.
1: Ekelhaft.
0: Machen wir schnell weiter. B40 Mainz. Auch da wird geblitzt am Pariser Tor in Fahrtrichtung Alzey. Und auf der A3 Frankfurt-Köln bei Montabaur. Hier bitte nicht schneller als 100 fahren. Die aktuellen Stau- und Gefahrenmeldungen.
4: Schämst du dich, ne?
0: Mhm. A62 Landstuhl Nonnweiler zwischen Freisen und Birkenfeld. Achtung, ein totes Tier auf der Fahrbahn. Ansonsten kommt ihr im Moment aber wunderbar durch. Also eine gute und sichere Fahrt. Ihr macht jetzt weiter.
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1: Hallo.
4: Also wirklich? Mein Sohn Henry, 8 Monate alt,
0: ja. Der
4: kann das noch lauter.
0: Noch
4: der
0: lauter?
4: Macht wirklich, ja, und das ist richtig zum Teil unangenehm.
0: Ich habe mich gerade angehört wie ein röhrender Hirsch.
4: Ja, aber bei dem ist wirklich, also was bei Babys rauskommt, das ist

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1: Guten Morgen, ich bin Sascha Müller von der Evangelischen Kirche und ich freue mich jetzt schon darauf, bald wieder in die Berge zum Wandern zu fahren. Auf einsamen Wegen in der unberührten Natur unterwegs sein, das ist für mich neben der Anstrengung Erholung pur. Aber ich bekomme fast schon Albträume, wenn ich Bilder vom Mount Everest sehe, wie Menschen in Schlangen sich den Berg hochquälen, über Tote am Wegesrand steigen und beim Runtergehen am liebsten noch ihren Müll dort oben lassen. Das finde ich nur noch krass und irgendwie auch pervers. Anders war das heute vor 73 Jahren. Da sind Edmund Hillary und Tenzing Norgay die ersten gewesen, die jemals auf dem höchsten Gipfel der Erde gewesen sind. Gemeinsam haben sie den Berg bezwungen und damit etwas geschafft, das bis dahin als unmöglich galt. Wer heute unmöglich Scheinendes erreichen will, der ist am Mount Everest aber falsch. Dort wurde so ziemlich alles schon erreicht. Wer mit offenen Augen durchs Leben geht, der sieht genügend kleine und große Hügel und Berge, an denen man sich verwirklichen kann. Etwas Gutes tun in einer sozial immer kälter werdenden Welt zum Beispiel. Oder die Natur bewahren. Da kann man noch echte Heldentaten vollbringen. Genau so wie Hillary und Norgay damals.
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0: Mit Coldplay und BTS geht's rein in Richtung Wochenende. Es ist Freitag. Hier ist APR1 um 17:45. Einen wunderschönen guten Morgen.
1: Guten Morgen.
0: Kennt ihr übrigens noch die Sportclips von früher?
1: Nee.
0: Sexy Sportclips. Die hatten eigentlich nichts mit Sport vom Hörensagen.
1: Ah, ich
0: die hat ja nichts mit Sport zu tun, aber nee. Es ist halt sexy Sportclips.
1: Aber die hast keiner, du nie gesehen.
0: Nee. Ab wann kam die denn? 22 Uhr oder 0 Uhr? Was weiß denn ich?
1: Keine Ahnung.
0: Und an dieser Stelle hätten wir auch einen Tipp für unseren Rocker vom Hocker.
1: Ja.
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2: Vor ein paar Wochen komme ich spät nachts von einem Auftritt und weil ich noch Restadrenalin hatte, dachte ich, komm, guckst, legst dich ein bisschen ins Bett und schaust noch ein bisschen Fernsehen. Und plötzlich kommt spät nachts Werbung. Also nicht so normale Werbung, sondern wo so Nackige in die Kamera quatsche und ständig mir Geld anbiete, dass ich auf irgendeine Seite gehe und da bekomme ich dann 60 Minuten gratis Livestrip. Also ich soll da ins Internet gehen, mich anmelde und die zieht sich dann vor der Kamera nackig für mich aus. Was ja eigentlich totaler Quatsch ist, ja, denn die hatte ja eh nichts Richtiges mehr an. Man hat auch nicht den Eindruck, dass die das nachts als Nebenjob macht, ja, um sich ihr Raketentechnikstudium zu finanzieren. Die haben auch immer so komisch gesprochen, immer so, ruf mich jetzt an und der gratis 123 kannst du mit mir 60 Minuten kostenlos beim Ausziehen zugucken. So spricht doch niemand, vor allem als Frau. Ich habe den Eindruck gehabt, die hat Asthma und kriegt ganz schlecht Luft. Und dann war die fertig und dann kam die nächste und die hat genauso einen Blödsinn erzählt. Aber die letzte, die war der Knaller. Die hatte nichts an, also fast gar nichts an, außer so ein Stück Reststoff untenrum und ein BH, aus der ständig die Brüste rausgerutscht sind. Je, die ist noch zu doof, die richtig BH-Größe zu kaufen. Und dann, Freunde, und dann, die hatte hochhackige Schuhe an, hat sich damit auf dem Bett geregelt. Auf dem Bett mit Schuhe. Ja, der, den ich was erzähle, mit Straßenschuh ins Bett, ja, die hätte ich direkt aus dem Bett geschmissen, hätte gesagt, Schuhe aus und sofort zum Logopäde, lern doch erstmal sprechen und zieh dir mal was an, sonst holst du ja noch die Tod. Verdammt nochmal, Weine kenn dich, Weine.
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0: Il Romantico. John Legend. Mit All of Me.
1: Warum ist alles immer Spanisch bei dir? Das ist, weil es so warm ist draußen, ne? Da kommt bei dir immer der spanische Akzent durch.
0: Juan Legende.
1: Ja, genau.
0: Juan Legende. Buenos días.
1: Ah, das ist John Legend.
2: Ja. Ah. Juan Legende. Ja. Ist doch klar. Ja. So, wir starten rein in diesen Freitag mit dem Hit von heute. Taylor Swift und Opalite.
1: Oh, und? Bester Eurovision Song Contest Song für mich.
0: Lorena.
1: Loreen damals, das war 2012, mit Euphoria hat sie damals gewonnen, gibt's gleich hier bei RPR1.
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2: Einen schönen Freitag. Wie machen wir es heute? Auf jeden Fall wieder kurz anziehen, aber Blick immer mal wieder nach oben richten.
8: Ja, genau. Ja, also wie soll ich das jetzt erklären? Also vielleicht kurz anziehen, aber die Haare nicht machen, weißt du? Weil es ist sehr warm, ne? 32 Grad, richtig viel Sonne, aber es könnte stellenweise auch mal nass werden. Da haben wir einen kleinen Gewitter dabei und einen kleinen Schauer. Da sind halt die Haare dann blöd.
2: Ich würde dich gerne verbessern. Du hast gesagt, einen kleinen Gewitter.
8: Hab ich gesagt?
2: Ein kleines Gewitter wäre richtig
8: gewesen.
2: Ich glaube,
8: die Leute haben mich trotzdem verstanden.
2: Aber du bist ja Azubine und du?
8: Ich lerne noch.
2: Genau.
8: Aktuell in Kaiserslautern 9, in Walsdorf im Kreis Altenkirchen 10 und in Konz im Kreis Trier-Saarburg 11 Grad.
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10: Das sind die Themen um 6 Uhr. Entwarnung im Hunsrück, Gasleck in Gondershausen abgedichtet. Und nach Warnstreiks in Rheinland-Pfalz, Einigung im Tarifkonflikt der Telekom.
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10: Ich bin Tanja Ludwig, guten Morgen. Aufatmen im Hunsrückort Gondershausen. Die Explosionsgefahr ist gebannt. Alle Bewohner konnten am Abend wieder in ihre Häuser zurückkehren. Gestern Nachmittag war bei Arbeiten am Glasfasernetz eine Gasleitung beschädigt worden. Vorsichtshalber wurden mehr als 20 Häuser evakuiert und eine Anlaufstelle für Betroffene eingerichtet. IVM-Sprecher Marcello Perenboom.
11: Hier hatten die Arbeiter der beauftragten Tiefbaufirma eine sogenannte Erdrakete eingesetzt. Sie wollten die Leitung von der einen auf die andere Straßenseite bringen und haben dabei leider Gottes mit ihrer Erdrakete unsere Gasleitung durchschossen. Dadurch ist sofort Erdgas ausgetreten.
10: Das Leck ist inzwischen geschlossen. Die Gasversorgung in Gondershausen ist aber noch nicht vollständig wiederhergestellt. Im Irankrieg gibt es unterschiedliche Angaben über den Stand der Verhandlungen. Die iranische Seite hat westliche Medienberichte über eine vorläufige Einigung auf ein Rahmenabkommen zurückgewiesen. US-Vize Vance sprach hingegen von vielen Fortschritten. Allerdings gäbe es wegen sprachlicher Details, da gehe es noch hin und her, so Vance. Wann und ob Präsident Trump ein Abkommen unterzeichne, sei schwer vorherzusagen. Im Raum steht offenbar eine Verlängerung der Waffenruhe um 60 Tage. In dieser Zeit soll dann vermutlich über das iranische Atomprogramm verhandelt werden. Die Beschäftigten der Telekom bekommen mehr Geld und einen verlängerten Kündigungsschutz. Die Gewerkschaft Verdi und der Konzern haben sich in der vierten Runde der Tarifverhandlungen geeinigt. Demnach wird die dauerhafte tarifliche Zulage ab August von 190 auf 340 Euro angehoben und im Juli kommenden Jahres nochmals um 140 Euro. Zudem gibt es laut Verdi erstmalig einen Mitgliederbonus und betriebsbedingte Kündigungen werden bis Ende 2028 ausgeschlossen. Vor der Einigung hatte es in Rheinland-Pfalz mehrere Warnstreiks gegeben.
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12: Mit Löwen, Pferden, Elefanten und Co. gastiert der weltbekannte Zirkus Krone aktuell auf der Bad Kreuznacher Pfingstwiese. Der Aufenthalt wird jetzt aber von schweren Vorwürfen der Tierrechtsorganisation PETA überschattet. Die Aktivisten werfen den Verantwortlichen Quälerei vor und wollen deshalb heute Abend und morgen vor dem Zirkuszelt demonstrieren. Das Krone-Team weist die Vorwürfe zurück. Marcel Hemmer, Bad Kreuznach.
13: 13 Stunden lang hat eine hilflose Seniorin in Römerberg in der Pfalz hinter Bahngleisen gelegen. Die Polizei sagt, dass die Frau am Mittwoch mit dem Zug unterwegs war und ihren Ausstieg in Speyer verpasste. Deshalb wollte sie von Römerberg aus zu Fuß zurücklaufen. Dabei stürzte sie aber hinter dem Bahnsteig in eine Grünfläche und konnte nicht mehr selbst aufstehen. Erst am Donnerstagmorgen gegen 6 sah ein Zugführer die Frau. Sie kam anschließend ins Krankenhaus. Noah Theis, Römerberg.
10: Und die gute Nachricht kommt aus der Eifel. Die Landfleischerei Schmitz aus Bitterburg und Landscheid ist beim bundesweiten Wettbewerb Frau Handwerk Nachfolge in Berlin ausgezeichnet worden. Seit dem plötzlichen Tod des Inhabers vor etwa 4 Jahren sind dessen Ehefrau und die beiden Töchter am Ruder. Die Jury würdigt ihr Engagement als Vorbildfunktion für Frauen im Handwerk. Das waren die RPR1 Nachrichten um 6 Uhr. Mehr Themen aus der Region gibt es wieder um 15:30.
14: Und jetzt noch so ein warmes Fleischkäsebrötchen, frisch aus der Metzgerei, direkt auf die Hand. Ja. Wäre das was?
8: Ja. Mit Ketchup oder Senf?
14: Ohne.
15: Ohne alles.
14: Ich muss das pur schmecken.
15: Ich auch.
8: Echt?
14: Ja.
8: Krass, okay.
15: Und danach brauchst du richtig fettige Finger.
14: Und was dann ans Lenkrad fassen.
8: Was für ein Getränk dazu?
14: Heck, gar keins.
8: Okay.
14: Der Fleischsaft genügt. 4:56. Guten Morgen in die Autos. Wir schauen auf die Straßenbahn. Jetzt habe ich Hunger. Es wird geblitzt auf der A3 Köln-Frankfurt zwischen Bad Camberg und Itzstein. Auf der A6 Kaiserslautern-Saarbrücken bei Rammstein-Miesenbach. Und auf der 61 Koblenz-Köln vom Kreuz Meckenheim. Die aktuellen Staus und Gefahrenmeldungen. Wir schauen auf die A60 Bingen-Mainz zwischen Bingen-Ost und Ingelheim-West. Hier Holzteile auf der Fahrbahn. Und die A62 Landstuhl Richtung Nonnweiler zwischen Freisen und Birkenfeld. Achtung, hier ein totes Tier. Auch da bitte vorsichtig sein.
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15: Holzteile lustig, wenn man bedenkt, dass unser Chef Holz heißt.
14: Mhm. Mit Nachnamen, nicht mit Vorname.
8: Ja.
14: Alvaro, den mach ich aber.

0: Obacht! Der kleine Leon will euch etwas sehr, sehr Wichtiges sagen.
1: Heute Freitag, Kochende Wochenende.
0: Ja, und wir starten ins Wochenende mit einem Song, der sich vollkommen nach Sommer anhört.
2: Ja.
0: Du hörst das Intro und sitzt gefühlt direkt am Badesee mit einem Cocktail in der Hand.
3: Und einem Joint.
2: Sommer.
0: So lieb.
3: Sorry.
0: Das hat er gemacht.
3: Bob Marley ist das. Aus dem Jahr 1980. Could you be love?

0: direkt auch mal zuhören. Taylor Swift heiratet ja auch. Anfang Juli oder Mitte Juli, man weiß es nicht so genau, aber es wird passieren. 18 Minuten nach 6, hier ist RPR 1. Und welche Tipps geben Rentner, also Menschen, die es wirklich wissen müssen, ja, für ein gutes, erotisches Eheleben? So, also, Ben heiratet ja in 2 Wochen und diese Tipps hat er sich gestern für uns alle abgeholt.
1: Was muss ich beachten?
2: Eheleben heißt nehmen und geben. Nicht bloß immer nehmen.
1: Ich wollte eigentlich immer nehmen, muss ich sagen.
2: Okay, da auf die Gosch geklopft.
1: Okay, da auf die Gosch geklopft. Und darf ich noch eine Frage stellen?
3: Ja.
1: Hast du Tipps für eine gute Ehe, dass das irgendwie auch gut läuft und lange hält bei mir?
3: Also, offen und Ehrlichkeit, das ist wichtig. Und Vertrauen. Und dann klappt das auch.
1: Wenn man jetzt so auch an das Erotische denkt, dass das auch im Alter funktioniert, gibt es da noch irgendwelche Tipps, die ich mir natürlich einheimsen könnte?
3: Natürlich.
1: Der Fred weiß alles.
3: Eine gute Urologe, dann geht das.
0: Ein guter Urologe.
1: Also ich muss sagen, ich habe diese Aufgabe wirklich sehr, sehr geliebt, die ihr mir gestellt habt. Es war zwar unangenehm, so fremde Leute anzusprechen, aber was dabei rumgekommen ist und wie die reagiert haben, bis auf Fred, der hat mich am Anfang so angebrüllt, ich dachte, der schlagt mal gleich wirklich auf die Gosch.
0: Habe ich auch gedacht.
1: Aber es hatte richtig Spaß gemacht, sich mit den Leuten früh morgens zu unterhalten.
0: Ja, aber war wirklich heikel. Also wenn ihr euch das Video anguckt, dann denkt ihr wirklich, oh Ben, das war aber
1: fast
0: wirklich kurz vor Blau. Absolut.
1: Ja.
0: Also wirklich, dieses Video ist wirklich Sahne. Muah. Müsst ihr euch jetzt mal angucken auf der RPR1 Instagram-Seite. Wir feiern ja Bens Junggesellenabschied und ihr bestimmt die Aufgaben. Also, wenn ihr auch eine schöne Idee habt, was Ben als nächstes machen muss, und heute steht ja direkt schon die nächste Aufgabe an.
1: Gerne was mit Rentnern, da bin ich jetzt drin.
0: 0800 die 8, 3x die 62.
1: Also, was mit Rentnern, ja?
0: Nein.

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3: Laura, willst du was sagen?
4: Wirklich? Du kommst dafür in die Hölle.
3: Laura hat jedes
4: Mal
3: wieder den Mund voll.
4: Gerade frühstücke, hier gemütlich sitze, hier meinen Saint-Albrel mit Toasti esse, kommt der Laura, willst du was sagen? Komm,
3: dann schluck du mal in Ruhe runter. Wir machen hier weiter mit dem besten Musikmix für Rheinland-Pfalz. Eine Nummer, die bringt euch sowas von zurück in eure Kindheit und Jugend. Oder? Soul to Soul, Back to Life, ein Song unseres Lebens. Den gibt's gleich um kurz nach halb für euch.
4: Und? We held a funeral for her. Ein Hit von heute, so schön, Dermot Kennedy mit Funeral. Das ist der beste Musikmix für Rheinland-Pfalz.
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3: Einen wunderschönen Freitag. Auch heute wird's wieder heiß.
24: Ja, auf jeden Fall heute und die nächsten Tage sommerlich warm bis 32 Grad und viel Sonne mit dabei. Stellenweise kriegen ihr aber auch mal Schauer und kleine Gewitter ab. Gewitter ab. Aktuell in... Aktuell in Bad Ems im Rhein-Landkreis 10, in Kelbeck im Vulkaneifel 13 und in Eisenberg im Donnersbergkreis 12 Grad.
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0: Guten Morgen, ich bin Tanja Ludwig und das sind die Themen um 6:30. Verteidigungsminister Pistorius plant einen erweiterten Dienst für Reservisten. Er bestätigte am Rande seines Besuchs in Kanada, dass sein Ministerium einen Gesetzentwurf vorbereitet. Demnach sollen ehemalige Soldaten und Soldatinnen künftig schon in Friedenszeiten verpflichtende Übungen leisten. Das sei wichtig und könne nicht auf Freiwilligkeit basieren, so Pistorius. Nach mehreren Warnstreiks auch in Rheinland-Pfalz gibt es jetzt eine Einigung im Tarifstreit der Telekom. Die Gewerkschaft Verdi mitteilte, steigt die dauerhafte tarifliche Zulage ab August und dann nochmals im Juli 2027. Zudem gibt es erstmals einen Mitgliederbonus und keine betriebsbedingten Kündigungen bis Ende 2028. Die Schwerlastrakete New Glenn des Raumfahrtunternehmens Blue Origin von Amazon-Gründer Jeff Bezos ist vor dem geplanten Start explodiert. Sie hätte für einen Routinetest unbemannt vom Weltraumbahnhof in Florida abheben sollen. Im Livestream war aber stattdessen nur ein riesiger Feuerball zu sehen. Die Ursache ist noch unklar.
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7: Mit Annabel Pawlowski. Guten Morgen. Der vermisste 83-Jährige aus Bernkastel-Kues ist gefunden worden. Der Mann befand sich laut Polizei in einer hilflosen Lage im Bereich des Kuser Wert. Er musste durch die Feuerwehr geborgen werden. Der 83-Jährige wurde in ein Krankenhaus gebracht. In der Eifel-Mosel-Region starten an diesem Wochenende weitere Freibäder in die Saison. Los geht's unter anderem in den Bädern in Kell am See und Saarburg. Die Vorfreude auf die Saison ist dort besonders groß, sagt Simone Thiel, die hauptamtliche Beigeordnete VG Saarburg-Kell.
8: Die Schwimmbäder sowohl in Saarburg als auch in Kell am See haben eine sehr hohe Bedeutung in der Verbandsgemeinde Saarburg-Kell. Die Bürgerinnen und Bürger lieben diese Bäder, aber eben auch die Gäste. Die Vereine werden ab jetzt dem Wochenende wieder die Trainingszeiten hier belegen, aber auch die Schulen, sowohl die weiterführenden Schulen als auch die Grundschulen, werden Trainingseinheiten in Saarburg absolvieren.
7: Es sieht ein bisschen aus wie in einem Gruselfilm. Unter anderem in Bitburg hängen weiße, auffällige Netze an mehreren kahlen Bäumen und Sträuchern. Weil sich deswegen einige Bürger mit Fragen und Sorgen gemeldet haben, gibt die Stadt Entwarnung. Dabei handelt es sich um das Zuhause der harmlosen Gespinstmotte, die sich so vor Fressfeinden schützt.
3: Immer um 6:30 die RPR1 Regionalnachrichten. 6.33 Uhr, guten Morgen die Autos. Achtung, die Blitzer heute früh in Trier in der Paulinstraße. Auf der A650 bei Dürkheim, Ludwigshafen zwischen Oggersheim Süd und der Bruchwiesenstraße, da sind 90 erlaubt. Und ein weiterer Blitzer auf der A61 Koblenz, Ludwigshafen zwischen Rheinböllen und Stromberg in der Baustelle. Fahrt hier bitte nicht schneller als 100. Die aktuellen Staus und Gefahrenmeldungen. Wir starten auf der A8 Saarlouis Richtung Luxemburg zwischen Merzig-Wellingen und dem Tunnel Pellinger Berg. Hier ein Auto liegen geblieben und die A60 Bingen-Mainz zwischen Bingen-Ost und Ingelheim-West. Hier Gegenstände, nämlich Holzteile auf der Fahrbahn. Ein gutes Ankommen.
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4: Guten Morgen.
3: Einen wunderschönen Freitag und wir starten in diesen Freitag mit einem Mann und einer unfassbaren Stimme. Dermot Kennedy und Funeral.

0: Hört sich an wie 90er, ist aber aus dem Jahr 1989.
1: Alles.
0: Ja, ganz knapp. 90er knapp verpasst.
1: Ja.
0: Soul to Soul, back to life. Im besten Musikmix für Rheinland-Pfalz. Hier ist RPR1, 6.41 Uhr. Auch heute kommen wir wieder ins Schwitzen bei bis zu
2: 32 Grad.
0: Na holla, die Waldfee.
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2: Das Einzige, was ihr quakt, sind die Bällchen. Was geht?
4: Morgen, hallo.
2: Ich bin die Azubine Shirin. Hier, mein nicer Button. Ich lerne noch. Ja. Was willst du denken, Cutie?
4: Ich hätte gerne ein Latte Macchiato und ein Fleischkäsebrötchen, bitte.
2: Mach ich dir.
4: Und ihre Outfits werden in den letzten Tagen ja auch immer kürzer, oder? Sieht gut aus.
2: Oh, Girls Support Girls.
4: Klar.
2: Danke, Cutie. Aber Real Talk, ich bin nicht die Einzige. Guck dir mal Frau Chefin an. Es geht
5: meinen wunderschönen guten Morgen.
4: Morgen.
6: Oh, mein Motto, auch mollige Menschen dürfen kurze Sachen tragen. Schließlich dürfen dumme Menschen ja auch sprechen.
4: Ja, aber bei der Hitze verstehe ich wirklich jeden Minirock und jedes noch so knappe Top, auch in der Bäckerei, da ist ja immer wärmer.
2: Und außerdem sind wir nicht die Einzigen, die kurz sind. Ohne Witz, dieses Wetter ist so heiß, sogar die Wochen sind kurz.
6: Schirinche mal Azubinche, bitte was?
2: Diese Woche kurze Woche, nächste Woche kurze Woche. Checken Sie?
6: Ja. So. Bist mir eine. Geh
2: genau, für den Becher.
4: Ja, Laura.
2: Dann hier dein Latte.
4: Danke.
2: Ich küsse dein Herz. Folgt uns auch gerne auf TikTok.
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0: Wisst ihr, was das Fiese an diesem Traum-Sommerwetter ist? Man gewöhnt sich so schnell dran. Sollten wir aber nicht. 6:55. Hier ist RPR1, Wetterexperte Dominik Jung. Es wird unbeständiger jetzt am Wochenende. Wann können wir noch am ehesten auf dem Balkon sitzen und im Trockenen grillen?
1: Naja, grillen kann man auf jeden Fall am Vormittag noch. Da ist es noch mit der Gewitterwahrscheinlichkeit am geringsten. Heute Nachmittag geht es schon los, 16, 17 Uhr Richtung Eifel, Hunsrück, Westerwald. Dann am Samstag so ab 12, 13, 14 Uhr die ersten Quellwolken mit Schauern und Gewittern. Und am Sonntag sind dann eigentlich den ganzen Tag über hier und da Schauer und Gewitter unterwegs. Wie immer gilt, es wird nicht jeden treffen, aber dort, wo sie abladen, da kann es Starkregen geben, Sturmböen und Hagel.
0: Okay, also wer grillen möchte, macht es am besten eher dann früher am Tag.
2: Witzig. Ich schicke meinen Mann einfach immer dann raus, wenn ich Hunger habe. Dann sage ich, ja, dann nimmst du halt einen Schirm mit. Wenn er immer sagt, ja, guck mal, es sieht nach Regen aus. Ja, mein Gott.
0: Und du dann so, ja, dafür habe ich auch dein Kind zur Welt gebracht.
2: Ja, mach den Deckel zu, damit meine Würstchen nicht nass werden.
0: Uff. Ach, Laura, einfach die entspannteste Ehefrau der Welt.
2: Also, wir können aber natürlich auch schön wieder auf eins der vielen Events gehen, die am Wochenende bei uns in Rheinland-Pfalz los sind. Kastanienblütenfest in Frankweiler zum Beispiel. Mini-Weinfest am Saarburger Weinufer. Es ist Demokratiefest in Neustadt an der Weinstraße. Da kommt auch der
0: Bundespräsident Frank-Walter Steinmeier.
2: Und ich wollte
0: oder wolltest du sagen, auch
2: ja,
0: nicht?
2: Ja, ich wollte sagen, Ben und der Bundespräsident, ihr zwei.
0: Ja.
2: Verrückt.
0: Willkommen zusammen.
2: Mittelrhein-Weinprobe, Kirner Bier und Backeswanderung, Lahneck live in Lahnstein. Und Martin hat uns noch seinen Tipp geschickt, es ist Kirmes in Fallendar.
0: Und, ich will es nochmal wiederholen, Lauras Mann grillt ja auch. Wann immer Laura Hunger.
3: Also einmal da vorbeikommen. 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

0: Einen wunderschönen Freitag. Bonjour, sagen wir an dieser Stelle. Oui. Alize,
1: ja,
0: mit dem Song des Lebens wartet auf euch. Moi,
1: hat
0: Lolita.
1: Ja damals einen Malwettbewerb als Kind gewonnen und durfte dann irgendwie eine Condor oder eine Lufthansa-Maschine mit ihren Kindergemalten bedrucken.
0: Krass. Das ist unnützes Wissen.
1: Stellt euch mal vor, von euren Kindern einfach ein Flugzeug bemalt. So, Alex Warren auch mit dabei. Fever Dream, ein Hit von heute. Das ist der beste Musikmix für Rheinland-Pfalz.
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0: Ja, wir haben es gerade schon besprochen mit RPR1 Wetterexperte Dominik Jung. Es bleibt weiterhin warm, aber Regen, Schauer und Gewitter kommen dazu.
5: Ja, also es geht auf jeden Fall sommerlich los. Der Vormittag ist sommerlich, viel Sonne bis zu 32 Grad und später dann so vor allem rund um Westerwald, Eifel, kann es dann richtig nass werden mit Schauern und Gewittern. Das Wochenende ist dann ähnlich heiß und nass. Aktuell in Morbach im Kreis Blenkasten-Wittlich 10, in Bad Bergzabern in der Pfalz 14 und in Mainz 13 Grad.
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6: Das sind die Themen um 7 Uhr. Pistorius will Reservisten stärker in die Pflicht nehmen und aufatmen nach Explosionsgefahr im Hunsrückort Gondershausen.
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6: Ich bin Tanja Ludwig, guten Morgen. Die Reserve der Bundeswehr soll künftig eine größere Rolle spielen. Bislang sind die Übungen für ehemalige Soldaten und Soldatinnen freiwillig. Das will Verteidigungsminister Pistorius ändern. Er bestätigte am Rande seines Besuchs in Kanada, dass sein Ministerium einen entsprechenden Gesetzentwurf vorbereitet. Demnach soll das militärische Üben für Reservisten künftig auch in Friedenszeiten verpflichtend werden. Das sei wichtig und könne nicht freiwillig sein, so Pistorius.
7: Freiwillig ist der Wehrdienst. Aber jeder, der den Wehrdienst antritt freiwillig, weiß, dass dann anschließend für ihn eine Verpflichtung daraus folgt, auch Reserveübungen durchzuführen, mitzumachen. Durch die Integration in die Arbeit der aktiven Truppe soll das besser werden.
6: Die Reserve der Bundeswehr umfasst rund 200.000 Männer und Frauen. Der Iran hat Berichte über eine Einigung mit den USA auf eine Verlängerung der Waffenruhe nicht bestätigt. Aus Teheran heißt es, eine Absichtserklärung sei bislang nicht ausformuliert. Auch US-Vize Vance teilte mit, es gebe zwar viele Fortschritte, aber es werde noch an einigen Punkten gearbeitet. Zuvor hatten US-Medien gemeldet, dass eine Übereinkunft kurz bevorstehe. Diese könne die Waffenruhe verlängern, zur Öffnung der Straße von Hormuz führen und den Weg für weitere Gespräche, unter anderem über das iranische Atomprogramm, ebnen. Im Prozess um einen geplanten Anschlag auf ein Taylor Swift-Konzert in Wien ist der Angeklagte zu 15 Jahren Haft verurteilt worden. Es ging auch um Beihilfe zu einem Mordversuch. Der 21 Jahre alte Österreicher war vor 2 Jahren nach einer Warnung von US-Geheimdiensten einen Tag vor dem Konzert festgenommen worden. Er sagte, er habe seine Befehle vom IS bekommen.
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8: Entwarnung nach dem Gasalarm in Gondershausen im Hunsrück. Die Bewohner der Moselstraße konnten am Abend wieder in ihre Häuser zurückkehren. Bei Arbeiten am Glasfasernetz war am Nachmittag eine Gasleitung beschädigt und der Gefahrenbereich wegen Explosionsgefahr evakuiert worden. Das Leck ist inzwischen geschlossen, die Gasversorgung in Teilen des Ortes aber immer noch unterbrochen. Dirk Köster, Gondershausen.
9: Der Moselweinjahrgang 2025 fällt kleiner aus als erwartet und das um fast 4 Millionen Liter. Gerade das schlechte Wetter im September hat vielen Winzerinnen und Winzern an Moselsaar und Ruwer einen eigentlich perfekten Jahrgang am Ende doch noch vermasselt. Der Moselwein e.V. sagt aber, Engpässe gibt's keine. Insgesamt steht die Bilanz des Jahrgangs bei über 74 Millionen Litern. Sebastian Hoffmann, Trier.
6: Und die gute Nachricht kommt aus der Südwestpfalz. Hier haben Freiwillige in diesem Jahr so viele Amphibien gerettet wie noch nie. Insgesamt 29.000. Die Kreisverwaltung Südwestpfalz teilte mit, dass 160 Tierfreunde unter anderem Frösche und Molche an Straßen aufgesammelt und sicher in die Natur zurückgebracht haben. Unter anderem rund um Ludwigswinkel, Spirkelbach und Kontwig. Das waren die APR1 Nachrichten um 7 Uhr. Mehr Themen aus der Region gibt es wieder um halb.
0: Hallöchen und guten Morgen in die Autos. 3 Minuten nach 7. Wir schauen auf euren Weg zur Arbeit. Es wird geblitzt in Landau, in der Südpfalz, in der Lindenbergstraße. Außerdem auf der A3 Köln-Frankfurt zwischen Bad Camberg und Itzstein und auf der 61 Koblenz-Köln vorm Kreuz Meckenheim. Die aktuellen Staus und Gefahrenmeldungen, das ist wie eigentlich jeden Freitag relativ entspannt heute Morgen für diese Uhrzeit. A60 Bingen-Mainz zwischen Bingen-Ost und Ingelheim-West. Hier mehrere Holzteile auf der Fahrbahn. Passt da bitte auf. Und dann schauen wir nochmal für alle Pendlerinnen und Pendler interessant auf die A3. Frankfurt-Köln zwischen Kelsterbach und Rauenheim 2 Kilometer stockender Verkehr, plant hier 5 bis 10 Minuten mehr Zeit ein. Und jetzt haben wir noch jemanden in der Leitung, der sich anhört wie Captain Blaubeer. Guten Morgen.
10: Ja, moin moin, Finne, der Asphaltpilot. Heute mal aus Rockenhausen. Im Mühlackerweg, da steht heute mal eine mobile Kamera. Achtung, Achtung, ein schmerzfreies Wochenende.
0: Jo, Finne, danke dir.
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1: Morgen, hallo.
0: Rein geht's in diesen Freitag mit Michael Schulte. Ey.

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0: Ja, manche sind Fluch, aber die meisten sind doch eher ein Segen hier bei uns in Rheinland-Pfalz. Wir starten in Richtung Wochenende. Heute Abend vielleicht auch mit einem Bierchen bei unserem Lieblingsnachbarn.
1: 7:10, hier ist RPR1. Guten Morgen Rheinland-Pfalz, wir sind Laura Novak, Ben Salzner und Azubine Solin.
2: Hallo. Hallöchen.
1: Und wann, wenn nicht heute, am Tag der Nachbarn. Und ich glaube, diese drei Typen kennen wir alle.
0: Typ 1, der Überkorrekte.
3: Was ist das hier? Eine Pizzaschachtel in der Papiertonne, nicht zusammengefaltet? Polizei!
0: Typ 2, die Paketsammelstation. Hallo, ich hätte Pakete für Familie Müller, ja? Yilmaz, Meyer, Huber, Rogowski, Schmidt und Fuhrmann, ja. Gonzales, Kanter, Baumann, Schenner, Weber und für Schulze ganz oben.
4: Ja, klar, nehme ich alle.
0: Super.
4: Auf dem Balkon ist doch ein Platz.
0: Und Typ 3, die frisch Verliebten.
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0: So, da ist sie, die Helene Fischer-Meldung pünktlich zur WM. Es ist 17 Minuten nach 7 und gerade eben rausgekommen, Helene Fischer macht den neuen Magenta TV WM-Song, oder?
1: Mhm, so ja. Hört er sich an.
0: Wollen wir reinhören?
1: Achtung, ja. Wollen wir nicht, aber wir machen's.
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1: Ja, Leute, wir wissen doch alle, ne? Die wahren Fußballkenner, die, die den Fußball wirklich lieben, das sind die Menschen in der Kreisliga. Und genau euch wollen wir als unseren WM-Experten, als unsere WM-Expertin. Julian aus Mülheim-Kärlich, bei dir ist es halt so, du weißt wirklich alles besser, gell?
7: Ja, kann man so sagen, ja.
0: Erzähl.
7: Ich bin jetzt schon seit 15 Jahren Fußballfan, ein leidenschaftlicher FC-Supporter.
1: Die schönste Hymne, ja, die es überhaupt im Profifußball gibt übrigens.
7: Ja, das stimmt. Ich
0: vom FC Köln?
1: Genau.
0: Ah, oh, bingo, okay.
7: Ja, ich bin jetzt auch seit 3 Jahren auch ja, als Trainer tätig im Jugendbereich.
1: Ach cool.
7: Ja, also, ja, so ein bisschen Erfahrung schon gesammelt. Von daher gehe ich auch von aus, dass ich einiges ja, besser weiß als der jetzige Bundestrainer.
1: Oha! So unter Trainerkollegen. Was kann er denn besser machen, Herr Nagelsmann? Woran hapert's? Woran könnten wir denn scheitern?
7: Also er hätte definitiv Oliver Baumann als Nummer 1 behalten sollen. Ist für mich ein Vertrauensbruch in der Mannschaft. Man muss halt auch ein gewisses, ja, Fingerspitzengefühl mit den Spielern haben. Ja, sehr besorgniserregend von unserem Bundestrainer.
0: Keine Wertschätzung, meinst du?
7: Kann man so sagen, ja.
1: Gut, dann gucken wir mal, Julian, was unser Bundestrainer am Sonntag so verzapft, ne? Vorletztes Länderspiel vor der WM. Hier bei uns in Mainz gegen Finnland.
0: Und da könnt ihr ja schon mal üben mit dem Kommentieren. Und wenn ihr das dann bei uns im Radio machen wollt, dann werdet jetzt RPR1 Couch Coach einfach eine WhatsApp schicken mit dem Stichwort Experte an die 0800 8 und 3x die 62.
1: Und dann schön abledern.

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7: Einen schönen Freitag, auch heute wieder heiß.
8: Ja, wieder sehr sommerlich, bis zu 32 Grad, viel Sonne und später sind da auch mal Gewitter und Schauer dabei. Aktuell in Rülsheim in der Pfalz, 15 in Sprendlingen in Rheinhessen, 14 und in Koblenz 13 Grad.
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10: Guten Morgen, ich bin Tanja Ludwig und das sind die Themen um 7:30. Verteidigungsminister Pistorius plant einen erweiterten Dienst für Reservisten. Er bestätigt am Rande seines Besuchs in Kanada, dass sein Ministerium einen Gesetzentwurf vorbereitet. Demnach sollen ehemalige Soldaten und Soldatinnen künftig schon in Friedenszeiten verpflichtende Übungen leisten. Das sei wichtig und könne nicht auf Freiwilligkeit basieren, so Pistorius. Die Kassenärzte warnen vor erheblichen Umsetzungsproblemen bei der geplanten Einführung von Teilkrankschreibungen im Job. Der Aufwand für die Praxen, sich bei den Arbeitgebern nach den Vorortbedingungen zu erkundigen, sei vollkommen unleistbar, sagen die Mediziner. Die Einführung einer Teilarbeitsunfähigkeit ist Bestandteil des Sparpakets zur Entlastung der gesetzlichen Krankenkassen. Heute Abend wird in Berlin der Deutsche Filmpreis verliehen. Zwei Gewinner stehen schon fest. Regisseur Wim Wenders bekommt den Ehrenpreis. Und die Lola in der Kategorie Besucherstärkster Film geht an Regisseur und Produzent Michael Bulli-Herbig für das Kanu des Manitou.
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11: Mit Annabel Pawlowski. Guten Morgen. Der vermisste 83-Jährige aus Bernkastel-Kues ist gefunden worden. Der Mann befand sich laut Polizei verletzt in einer hilflosen Lage im Bereich des Kuser Werts. Er musste durch die Feuerwehr gerettet werden. Der 83-Jährige wurde in ein Krankenhaus gebracht. In der Eifel-Mosel-Region starten an diesem Wochenende weitere Freibäder in die Saison. Los geht's unter anderem in den Bädern in Kell am See und Saarburg. Die Vorfreude auf die Saison ist dort besonders groß, sagt Simone Thiel, die hauptamtliche Beigeordnete VG Saarburg-Kell.
12: Die Schwimmbäder sowohl in Saarburg als auch in Kell am See haben eine sehr hohe Bedeutung in der Verbandsgemeinde Saarburg-Kell. Die Bürgerinnen und Bürger lieben diese Bäder, aber eben auch die Gäste. Die Vereine werden ab jetzt dem Wochenende wieder die Trainingszeiten hier belegen, aber auch die Schulen, sowohl die weiterführenden Schulen als auch die Grundschulen, werden Trainingseinheiten in Saarburg absolvieren.
11: Es sieht ein bisschen aus wie in einem Gruselfilm. Unter anderem in Bitburg hängen weiße, auffällige Netze an mehreren kahlen Bäumen und Sträuchern. Weil sich deswegen einige Bürger mit Fragen und Sorgen gemeldet haben, gibt die Stadt Entwarnung. Dabei handelt es sich um das Zuhause der harmlosen Gespinstmotte, die sich so vor Fressfeinden schützt.
7: 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Wir haben es gleich 7.33 Uhr. Guten Morgen in die Autos. Wir schauen mal auf euren Weg zur Arbeit. Das hält sich wie jeden Freitag in Grenzen. Da ist wenig los, keine Staus, keine Gefahrenmeldungen. Deswegen volle Konzentration auf die Blitzer. In Landau in der Pfalz steht einer in der Lindenbergstraße. Dann in Rockenhausen im Donnersbergkreis, Mühlackerweg. In Bubenheim im Kreis Mainz-Bingen in der Bahnhofstraße, Höhe der Feuerwehr. Unser Infochef Jens Baumgart hat gerade eingemeldet. B41, Ida-Oberstein Richtung Kirn bei Weilerbach, kurz vorm Globus. Und wir haben noch Daniela aus Spessart in der Leitung. Du hast auch noch was für uns.
13: Auf der B412 zwischen Weibern und Kempen. Bin ich in in der langgezogenen Kurve steht ein Blitzer. Bitte also, vorsichtig.
7: Genau, auch da bitte Fuß vom Gas. Und wenn ihr auch noch was habt, einen Staununfall oder eben einen weiteren Blitzer, kostenlos anrufen oder WhatsApp-Sprachnachricht schicken an die 0800 8 und dreimal die 62.
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15: Einen schönen Freitag.
7: Hallo. Es geht in Richtung Wochenende gleich mit Dante Thomas, direkt nach Lola Young.

0: wenn dir dieser Sänger die Tür aufhält.
1: Danke, Thomas.
0: Nee.
1: Dante Thomas.
2: War jetzt nicht so gut, Girl, wenn ich ehrlich bin.
1: Wir sind ja ehrlich zu euch. Als der Song noch lief, meinte Laura zu uns, darf ich gleich einen Witz machen? Das war der Witz. 20 Minuten vor 8. Einen wunderschönen Freitag.
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3: Vor ein paar Wochen komme ich spät nachts von dem Auftritt und weil ich noch Restadrenalin hatte, dachte ich, komm, guckst, legst dich ein bisschen ins Bett und schaust noch ein bisschen Fernsehen. Und plötzlich kommt spät nachts Werbung. Also nicht so normale Werbung, sondern wo so Nackige in die Kamera quatsche und ständig mir Geld anbiete, dass ich auf irgendeine Seite gehe und da bekomme ich dann 60 Minuten gratis Livestrip. Also ich soll da ins Internet gehen, mich anmelde und die zieht sich dann vor der Kamera nackig für mich aus. Was ja eigentlich totaler Quatsch ist, ja, denn die hatte ja eh nichts Richtiges mehr an. Man hat auch nicht den Eindruck, dass die das nachts als Nebenjob macht, ja, um sich ihr Raketentechnikstudium zu finanzieren. Die haben auch immer so komisch gesprochen, immer so, ruf mich jetzt an und der gratis 123 kannst du mit mir 60 Minuten kostenlos beim Ausziehen zugucken. So spricht doch niemand, vor allem als Frau. Ich habe den Eindruck gehabt, die hat Asthma und kriegt ganz schlecht Luft. Und dann war die fertig und dann kam die nächste und die hat genauso einen Blödsinn erzählt. Aber die letzte, die war der Knaller. Die hatte nichts an, also fast gar nichts an, außer so ein Stück Reststoff untenrum und ein BH,

0: aus der ständig die Brüste rausgerutscht sind. Hier, die ist noch zu doof, die richtig BH-Größe zu kaufen. Und dann, Freunde, und dann, die hatte hochhackige Schuhe an, hat sich damit auf dem Bett geregelt. Auf dem Bett mit Schuhe. Ja, der, den ich was erzähle, mit Straßenschuhe ins Bett, ja, die hätte ich direkt aus dem Bett geschmissen und hätte gesagt, Schuhe aus und sofort zum Logopäde, lern doch erstmal sprechen und zieh dir mal was an, sonst holst du noch die Tod. Verdammt nochmal, weine kennt ich, weine.
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0: Hammer, ist ja schon 7:50 gleich. Ben braucht doch noch seine Aufgabe für heute.
1: Unbedingt.
0: Guten Morgen, Rheinland-Pfalz. Ihr hört RPR1. Wir sind Laura Nowak, der verlobte Ben Salzra.
2: Hallöchen, guten Morgen.
0: Und Azubine Solin.
3: Hallo.
0: Und gemeinsam bereiten wir Ben ja so einen kleinen Junggesellenabschied.
3: Ja. Wie findest du die Aufgaben eigentlich bisher? Was mochtest du am liebsten?
2: Also ich finde es krass erstmal, wie viele Aufgaben da anscheinend von euch reinkommen. Ja. Vielen, vielen Dank. Unangenehmsten ganz klar war Ex-Freundin anrufen. Das hat keinen Spaß gemacht. Fußballkommentator nachzuahmen war schon geil. Aber gestern mit Rentnern zu reden, rauszufahren, das hat mir wirklich sehr, sehr viel Spaß gemacht. Gibt es übrigens auch ein Video auf der RPR1 Instagram-Seite.
0: Ja,
2: das fand ich ziemlich cool, muss ich sagen.
0: Und das ist sehenswert. Ich hatte wirklich Angst, dass Ben richtig krass eine reingekloppt kriegt.
2: Ich dachte auch, der eine Mann mit dem Krückstock, ja. Ich dachte, der landet gleich in meinem Gesicht.
0: Ja, dachte ich auch. Mhm. Also wenn du eine Aufgabe aber nicht erledigst, dann gibt es ja als Strafe Kaltwachsstreifen.
2: Davor habe ich Schiss.
0: Und damit kommen wir zur heutigen Aufgabe. Mein Lieber, lehn dich zurück.
2: Die Aufregung steigt, ja.
0: Die hat sich René aus Kirn an der Nahe ausgedacht.
4: Hi Ben.
2: Hallo.
4: Bisher krasse Leistung von dir. Aber ich will hören, dass du gewächst wirst. Deshalb machen wir was richtig Krasses für dich.
2: Bitte nicht.
4: Rufe deine Schwiegermutter an und nenne sie innerhalb von einer Minute 5-mal Schwiegermonster. Viel Spaß.
2: Ich habe ein Problem.
3: Was?
2: Die Frau ist gerade in Segelurlaub, die hat selten Empfang.
3: Oh oh.
0: Nicht
2: nee,
0: unser Problem.
2: Nee, wirklich. Ey.
0: Ist nicht unser Problem.
2: Muss ich jetzt wirklich machen?
0: Ja, wir
2: nein.
0: Jetzt kommt 10 nach 8, passt dir das?
2: Das passt mir gar nicht. Nein, Leute, das

0: Küsschen.
1: Aber schön genauso Nüsschen. Romantisch gleich zu deiner Schwiegermutter sein. Deine Aufgabe steht.
0: Oh, wirklich, darauf habe ich gar keine Lust.
1: Also, Ben hat gerade von euch die Aufgabe bekommen, rufe deine Schwiegermutter an und nenne sie innerhalb von 5 Minuten.
0: Einer Minute.
1: Von einer Minute 5-mal Schwiegermonster.
0: Gleich, 10 nach 8. Ja. Gut, okay. Wir konzentrieren uns erstmal auf die Musik. Da freue ich mich drauf. Das finde ich Sommer. Den Song so lange nicht mehr gehört. Omi, gemeinsam mit Felix Jähn und Chili, der gibt's gleich.
1: Und Natascha Bedingfield mit Unwritten, Song unseres Lebens. Das ist der beste Musikmix für Rheinland-Pfalz für euren Freitag.
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0: Einen schönen Freitag. Ja, der Blick nach oben, der lohnt sich heute immer mal wieder solid, gell?
5: Ja, der lohnt sich absolut. Wir sehen mal Sonne, wir sehen blauen Himmel, aber manchmal sehen wir auch ein paar Schauer und kleine Gewitter. Und ja, es ist sehr warm wieder, bis zu 32 Grad. Aktuell Bad Marienberg in Westerwald 15, in Bad Kreuznach auch 15 und in Trier 14 Grad.
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6: Das sind die Themen um 8 Uhr. Mehrheit wünscht sich kürzere Arbeitszeit und Bundespräsident Steinmeier wird in Neustadt erwartet.
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6: Ich bin Tanja Ludwig, guten Morgen. Während in der Politik über eine Änderung der Arbeitszeiten diskutiert wird, will jeder zweite Beschäftigte in Deutschland kürzer arbeiten. In einer Umfrage für den Deutschen Gewerkschaftsbund gaben das 53% als Wunsch an. Unter anderem, weil sie sich im Job zu stark belastet fühlen, vor allem Alleinerziehende. RPR 1 Reporterin Katrin Müller.
7: Einkaufen, Haushalt, Kinder abholen. Viele Beschäftigte haben nach der Arbeit noch jede Menge zu erledigen. Von den befragten Männern mit Kind wünschen sich sogar fast 2/3 kürzere Arbeitszeiten. Männer arbeiten laut der Umfrage im Schnitt gut 37 Stunden, Frauen rund 31 Stunden pro Woche. Etwa jede oder jeder dritte Befragte fühlt sich nach der Arbeit oft leer und ausgebrannt. Vom DGB heißt es zum Rütteln am 8-Stunden-Tag, wenn Beschäftigte bis zur Erschöpfung arbeiten, steigen nicht die Wachstumskräfte, sondern die Krankenstände und Unfallzahlen.
6: Die Reserve der Bundeswehr soll künftig eine größere Rolle spielen. Bislang sind die Übungen für ehemalige Soldaten und Soldatinnen freiwillig. Das will Verteidigungsminister Pistorius ändern. Er bestätigte am Rande seines Besuchs in Kanada, dass sein Ministerium einen entsprechenden Gesetzentwurf vorbereitet. Demnach soll das militärische Üben für Reservisten künftig auch in Friedenszeiten verpflichtend werden. Boris Pistorius.
8: Freiwillig ist der Wehrdienst. Aber jeder, der den Wehrdienst antritt, freiwillig, weiß, dass dann anschließend für ihn eine Verpflichtung daraus folgt, auch Reserveübungen durchzuführen, mitzumachen. Durch die Integration in die Arbeit der aktiven Truppe soll das besser werden.
6: Das alkoholfreie Bier wird immer beliebter. Inzwischen ist es jeder 9. Liter des Gerstensaftes, der bundesweit getrunken wird, wie Zahlen des Brauerbunds zeigen. Der Pro-Kopf-Verbrauch liegt bei rund 9 Litern pro Jahr. Insgesamt trinkt jeder Deutsche im Schnitt rund 84 Liter Bier. Mittlerweile gibt es praktisch alle Marken und Sorten auch alkoholfrei.
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9: Wo sonst, wenn nicht in Neustadt an der Weinstraße, sollte ein Fest der Demokratie stattfinden? Auf dem Hambacher Schloss geht's heute Abend los. Bundespräsident Frank-Walter Steinmeier verleiht den Freiheitspreis an den polnischen Verfassungsrechtler Adam Bodnar. Morgen gibt's in der Stadt ein Bühnenprogramm mit Live-Musik, am Sonntag auch am Schloss. Olaf Holzbach aus Neustadt.
0: In Worms stand am Abend schon wieder eine schwarze Rauchsäule über der Stadt. Bei einem Rohstoffhandel im Süden hatte erneut Müll gebrannt, Bauschutt, Papier und Holzabfälle. Für die Feuerwehr war es fast schon ein Déjà-vu, denn schon Ende April gab es auf dem Gelände einen Großeinsatz. Verletzt wurde niemand. Thomas Stüber, Worms.
6: Und die gute Nachricht kommt vom Mittelrhein. Im Konflikt um die geplante Restrukturierung beim Aluminiumhersteller Noveles in Koblenz gibt es einen Durchbruch. Details will die IG Metall heute Mittag bekannt geben. Laut Rheinzeitung verzichtet das Unternehmen auf betriebsbedingte Kündigungen. Das waren die RPR1-Nachrichten um 8 Uhr. Mehr Themen aus der Region gibt es wieder um halb.
10: Guten Morgen in die Autos. 4 Minuten nach 8. Lasst euch nicht blitzen. Die Blitzer stehen in Trier am Katharinenufer stadteinwärts, in Bubenheim im Kreis Mainz-Bingen in der Bahnhofstraße, Höhe der Feuerwehr, auf der B412 zwischen Weibern und Kempenich, in der Kurve bei Tempo 70 und in Rockenhausen im Donnersbergkreis im Mühlackerweg. Die aktuellen Staus und Gefahrenmeldungen, das hält sich wie immer freitags alles in Grenzen. Wir schauen einmal auf die 61 Ludwigshafen-Koblenz zwischen dem Kreuz Ludwigshafen und dem Kreuz Frankenthal. Hier ein kaputtes Auto. Ansonsten kommt ihr aber wunderbar durch. Eine gute und sichere Fahrt euch.
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1: Morgen. Wie stehst du denn eigentlich so zu deiner Schwiegermutter, Ben?
0: Bis jetzt sehr, sehr gut. Ich mag Heike sehr und ich weiß, dass sie auch Spaß versteht. Mhm. Aber trotzdem, und das hört sich jetzt so dumm an, aber ich habe ein mulmiges Gefühl jetzt. Wirklich, ich habe ein mulmiges Gefühl.
1: Also, Ben wird gerade gleich bei seiner Schwiegermutter anrufen und sie die ganze Zeit Schwiegermonster nennen. Ihr habt das so gewollt, es war eure Aufgabe. Ding. Sein Junggesellenabschied passiert nach Natasha Bedingfield mit Unwritten, Miles Smith, Stargazing. Boah. Testament noch schreiben?

0: Auch morgens um 8 schon mal, 2 Wochen vor der Hochzeit, bei der zukünftigen Schwiegermutter angerufen und sie die ganze Zeit Schwiegermonster genannt.
1: Das muss wirklich nicht sein. Sie ist ja gerade segeln im Urlaub. Ich weiß gar nicht, ob sie rangeht. Vielleicht hat sie gar keinen Empfang oder so.
0: 8:11. Wir werden es jetzt hören. Nee. Hier ist RPR 1. Bens heutige Aufgabe steht für seinen Junggesellenabschied. Kommt von René aus Kinn an der Nahe und das ist eine sensationelle Idee.
1: Müssen wir
0: so,
1: jetzt?
0: So, bist du bereit? Hast du Angst?
1: Ist auch schon ein bisschen unangenehm. Heike versteht. Viel Spaß.
2: Ja, hallo, ich kenne mal.
1: Hallo Schwiegermonster, hier ist der Ben.
2: Schwiegermonster, hallo.
1: Ja, Ben. Schwiegermonster, witzig, gell? Wie geht's, wie ist der Urlaub, Schwiegermonster?
2: Ja. Sehr schön, sehr schön. Ja, also alles wunderbar hier bei uns, im Moment regnet es leider. Ihr habt, glaube ich, besseres Wetter als wir.
1: Ja.
2: Aber Stichwort Schwiegermonster, mein Lieber.
1: Ja, Schwiegermonster.
2: So sagen. Kriegst du Angst?
1: Noch nicht, ich habe noch 2 Wochen Zeit. Schwiegermonsterchen.
2: Nee. Genau, also sagen wir mal so, ich werde mein wahres Gesicht schon noch zeigen, Ben. Ne? Ich hab mich ja die ganze Zeit zusammengerissen, aber wenn andere Seiten ausgezogen sind,
1: also
2: wenn du verheiratet bist, ne, dann geht's los hier.
1: Also wenn ich vor jemandem keine Angst habe, dann vor dir. Ich bin ja sehr, sehr froh, dass du bist, wie du bist. Kann ich jetzt auflösen, bitte?
0: Ja!
1: Also Heike, Laura und Celine sind auch da.
0: Hallo. Und du bist live im Radio.
1: Ja.
2: Oh nein.
1: Ich hatte gerade die Challenge, 5-mal in einer Minute dich Schwiegermonster zu nennen, sonst wäre ich gewächst worden.
2: Oh, das ist aber wirklich hart. Ich hab's schon gedacht, ey, was ist das jetzt? Hast du aber gut gemacht. Also ich meine, ich würde eher sagen Schwiegertiger vielleicht.
1: Das merkt man dann fürs nächste Mal, ein Schwiegertiger. Bei der Hochzeit dann, okay?
2: Ja, okay, ja. Ben, alles klar.
1: Dann Heike, hab noch einen schönen Urlaub.
2: Schönen Tag. Ja, bis dann. Ciao, ciao. Tschüss.
0: Mach's gut. Tschüss.
2: Tschüss.
1: Leute, ey, bin ich froh, dass ich gehabt habe. 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

0: Damit hast du Mut bewiesen, kleiner Padawan. Und Rheinland-Pfalz ist stolz auf dich.
1: Mein Puls ist immer noch relativ weit oben, muss ich zugeben.
0: Jasmin aus Hermeskeil.
2: Ben, du bist krass. Ich würde mich nicht trauen, meine Schwiegermutter Schwiegermonster zu nennen. Mega.
1: Ich hab's auch nicht freiwillig gemacht.
0: Du bist bereit für die Ehe
1: jetzt. Ich hab Angst vor Kalfackstreifen. Einfach

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16: Einen schönen Freitag. Hier ist RPR1 und ja, das Wochenende, es bleibt weiterhin heiß, aber Azubine.
17: Aber ja, also erstmal ne, wieder viel Sonne, bis zu 32 Grad, aber später dann, vor allem so rund um Westerwald und Eifel, kann es richtig nass werden mit Schauern und Gewittern und das Wochenende ist dann ähnlich. Sehr heiß, aber auch nass. Aktuell in Grehmagen im Kreis Ahrweiler 18, in Zweibrücken auch 18 und in Simmern im Hunsrück 17 Grad.
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18: Guten Morgen, ich bin Tanja Ludwig und das sind die Themen um 8:30. Kürzer arbeiten, das wünscht sich in Deutschland mehr als jeder Zweite. Bei Männern mit einem Kind sind es sogar 63%, wie eine Umfrage im Auftrag des Deutschen Gewerkschaftsbunds zeigt. Der DGB kritisiert schon seit längerem Pläne der Koalition für flexiblere Arbeitszeiten. Der Iran hat US-Medienberichte über eine Einigung auf eine Verlängerung der Waffenruhe nicht bestätigt. Aus Teheran heißt es, eine Absichtserklärung sei bislang nicht ausformuliert. Auch US-Vize Vance teilte mit, es gebe zwar viele Fortschritte, aber es werde noch an einigen Punkten gearbeitet. Wegen einer Demo gegen die zunehmende Verkehrsbelastung in der Region ist die Brenner-Autobahn morgen vollgesperrt, ebenso die Nebenstrecken. Die Blockade fällt in die Pfingstferien mehrerer Bundesländer. Schon heute wird mit langen Staus gerechnet. Der ADAC empfiehlt, Reisen mit dem Auto im Alpenraum an diesem Wochenende möglichst zu vermeiden.
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19: Mit Annabel Pawlowski. Guten Morgen. Während das Saarburger Freibad an diesem Wochenende in die Saison startet, laufen parallel die Planungen für das neue Hallenbad. Das wurde beim Pfingsthochwasser vor 2 Jahren zerstört und soll ab nächstem Jahr neu gebaut werden. Simone Thiel, die hauptamtliche Beigeordnete VG Saarburg-Kell.
20: Das Erdgeschoss wird insgesamt um etwa 70 Zentimeter höher liegen als heute. Wir werden mit einem ganz anderen Kellerbau arbeiten, was in den 80er Jahren, als das alte Bad gebaut war, so technisch noch nicht umgesetzt wurde. Und wir werden die gesamten elektrotechnischen und lufttechnischen Anlagen im ersten Obergeschoss ansiedeln.
19: Der Moselwein-Jahrgang 2025 fällt kleiner aus als erwartet. Wie der Moselwein e.V. mitgeteilt hat, ist die Erntemenge an Mosel, Saar und Ruwer um fast 4 Millionen Liter geringer ausgefallen als noch im Herbst geschätzt. Und die gute Nachricht kommt aus der Eifel. Die Landfleischerei Schmitz aus Bitburg und Landscheid ist beim bundesweiten Wettbewerb Frau Handwerk Nachfolge 2026 in Berlin ausgezeichnet worden. Nach dem plötzlichen Tod des Inhabers vor etwa 4 Jahren sind dessen Ehefrau und die beiden Töchter am Ruder. Die Jury würdigt ihr Engagement als Vorbildfunktion für Frauen im Handwerk.
16: Immer um 12 die RPR1 Regionalnachrichten. 8.32 Uhr haben wir es. Guten Morgen in die Autos. Wir schauen mal, was da so los ist. Geben direkt ab in die Leitung. Dieter ist dran. Was hast du für uns?
21: Auf der A3 Köln Richtung Frankfurt zwischen Bad Camberg und Idstein. Wird bei 120 geblitzt.
16: Super, Dieter, danke fürs Bescheid geben. Teure Fotos hat auch Carmen entdeckt.
22: Die Umgehungsstraße Westerburg, Höhe Abfahrt Kölbing. Rechts steht im hohen Gras der Blitzer. Hier sind 100 erlaubt.
16: Carmen, danke auch dir fürs Bescheid geben. Außerdem Fuß vom Gas heute Morgen. In Landau, in der Lindenbergstraße, in Rockenhausen im Donnersbergkreis, im Mühlackerweg. Dann auf der B412 zwischen Weibern und Kempenich in der Kurve. Hier sind 70 erlaubt. Und in Trier am Katharinenufer stadteinwärts Tempo 50. Die aktuellen Staus und Gefahrenmeldungen, da ist alles sehr entspannt heute. Lediglich der Blick auf die 61 Ludwigshafen-Koblenz zwischen dem Kreuz Ludwigshafen und dem Kreuz Frankenthal. Hier ein kaputtes Auto. Eine gute Fahrt euch.
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17: Guten Morgen.
16: Einige geht's hier diesen Freitag gleich mit Brun Pfeif.
24: Die

0: Nein, sieht nicht aus.
1: Übrigens was? Der Sänger von Maroon 5, ja, by genau. the way.
2: Also das ist ja der sexiest man alive mal gewesen.
0: Mhm.
1: Also, seitdem ich über 30 bin.
2: Genau, darauf wollte ich hinaus, Baby.
0: Nee,
2: der wurde tatsächlich, also...
1: Was wurde er denn jetzt?
2: Da wurde viel gespritzt, viel rein, viel...
0: Wohin?
2: Also das sieht ins Gesicht. Da ist es,
1: wisst ihr was?
2: Es ist alles glatt gezogen.
1: Und dann lieber zu seinem Körper und zu seinem Gesicht stehen.
3: Richtig. Bäcker, Ecke, Zuckerschnecke.
0: Das Einzige, was ihr quackt, sind die Bällchen. Was geht?
2: Morgen, hallo.
0: Ich bin die Azubine Shirin. Ja. Hier, mein nicer Button. Ich lerne noch. Ja. Was willst du denken, Cutie?
2: Ich hätte gerne ein Latte Macchiato und ein Fleischkäsebrötchen, bitte.
0: Mach ich dir.
2: Und ihre Outfits werden in den letzten Tagen ja auch immer kürzer, oder? Sieht gut aus.
0: Oh, Girls Support Girls.
2: Klar.
0: Danke, Cutie. Aber Real Talk, ich bin nicht die Einzige. Guck dir mal Frau Chefin an.
4: Es geht in Hanen.
1: Meinen wunderschönen guten Morgen. Mein Motto, auch mollige Menschen dürfen kurze Sachen tragen. Schließlich dürfen dumme Menschen ja auch sprechen.
2: Ja, aber bei der Hitze verstehe ich wirklich jeden Minirock und jedes noch so knappe Top, auch in der Bäckerei, da ist ja immer wärmer. Ja.
0: Und außerdem sind wir nicht die Einzigen, die kurz sind. Ohne Witz, dieses Wetter ist so heiß, sogar die Wochen sind kurz.
1: Schirinche mal Azubinche, bitte was?
0: Diese Woche kurze Woche, nächste Woche kurze Woche, checken Sie? So.
1: Ja,
2: Laura.
0: Dann hier dein Latte.
2: Danke.
0: Ich küsse dein Herz. Folgt uns auch gerne auf TikTok.
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0: So. Wer von euch hat denn auch schon mal morgens um 8 bei der zukünftigen Schwiegermutter angerufen und sie die ganze Zeit Schwiegermonster genannt?
1: Ich hatte ungelogen Puls und riesen Respekt vor dieser Aufgabe. Bin ich ehrlich.
0: So, wir haben es 8.48 Uhr und Ben hat es vorhin gemacht. Eure Aufgabe nämlich zu seinem Junggesellenabschied und das war so schön. Hast du Angst?
1: Ist auch schon ein bisschen unangenehm. Becker versteht, viel Spaß.
2: Ja, hallo, ich kenne mal.
1: Hallo Schwiegermonster, hier ist der Ben.
2: Schwiegermonster, hallo.
1: Ja,
2: Ben.
1: Schwiegermonster, witzig, gell? Wie geht's, wie ist der Urlaub, Schwiegermonster?
2: Ja. Sehr schön, sehr schön. Ja, also alles wunderbar hier bei uns. Im Moment regnet es leider. Ihr habt, glaube ich, besseres Wetter als wir.
1: Ja.
2: Aber Stichwort Schwiegermonster, mein Lieber.
1: Ja, Schwiegermonster.
2: So sagen, kriegst du Angst?
1: Noch nicht, ich habe noch 2 Wochen Zeit. Schwiegermonsterchen.
0: Wir haben jemanden mit Erfahrung.
1: Es war wirklich sehr unangenehm.
0: Ja, wir haben jetzt jemanden mit Erfahrung da, Kunze. Wie bewertest du die Situation?
3: Ja, hat er super gemacht. Hat er wirklich super gemacht. Aber Leute, ich sag mal so, als alter Hase, als Erfahrener, die Schwiegermutter ist nie das Problem. Nee. Das Problem ist die eigene Mutter.
0: Frau mit Schwiegermutter.
3: Ja, das ist das Problem. Also Ben, viel Spaß.
1: Also ich muss jetzt auf Jana und auf meine Mutter aufpassen.
0: Ja, richtig. Ja. Bei Mann-Frau, da ist gar nicht so viel Konflikt. Aber Frau-Frau.

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1: Einen wunderbaren Freitag. Den untermalen wir mit diesem Song aus unserem Leben. Ja, wir fühlen uns von der Sonne geküsst mit den Jacksons, Blame It On The Boogie und ein Hit von heute. Joe bringt uns wieder ins Gleichgewicht nach einer vielleicht schlaflosen Nacht. Der besten Musikmix für Rheinland-Pfalz gleich nach 9.

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3: Dann gucken wir doch mal aufs RPA1 Rheinland-Pfalz-Wetter. Und da kann es heute ein bisschen gewittrig werden und auch Regen runterkommen, bei aber bis zu 32 Grad. Wir haben jetzt mal aktuell, wenn wir schauen, und ich mein Blatt Papier hier mal, ja, ich mache das noch hier analog mit Papier, ja, sehe ich in Alzheim im Kreis Alzey-Worms 21 Grad, in Hochdorf-Assenheim im Rhein-Pfalz-Kreis 22, genauso in Ludwigshafen. Und der RPA1-Wettertrend, der bringt uns dann morgen ja so wechselhaftes Wetter. Auch da kann immer mal wieder Regen geben bei 27 bis 31 Grad.
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5: Das sind die Themen um 9 Uhr. Warnung vor Plänen für Teilkrankschreibung und Proteste gegen Zirkus in Bad Kreuznach.
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5: Ich bin Tanja Ludwig, guten Morgen. Bei der Umsetzung der geplanten Teilkrankschreibungen könnte es erhebliche Probleme geben. Davor warnen die Kassenärzte. Der Aufwand für die Praxen sei nicht machbar, so Vizevorstand Hofmeister. Die Einführung einer Teilarbeitsunfähigkeit ist Bestandteil des Sparpakets zur Entlastung der gesetzlichen Krankenkassen. RPA1-Reporterin Diana Kramer.
6: Künftig soll es neben der klassischen Krankschreibung, also Komplettausfall, auch die Möglichkeit einer Arbeitsunfähigkeit zu 25, 50 oder 75% geben, wenn Beschäftigte sich in der Lage fühlen, teilweise weiterzuarbeiten. Entscheiden müssen das aber die Ärzte, und hier sieht die Kassenärztliche Bundesvereinigung das Problem. Es sei einfach nicht leistbar, dass sich Praxen über die Arbeitsbedingungen jedes Einzelnen erkundigen. Außerdem seien Haftungsfragen für Ärzte nicht geklärt und auch der bürokratische Aufwand würde erheblich steigen, so die Kritik.
5: Während in der Politik über eine Änderung der Arbeitszeiten diskutiert wird, will jeder zweite Beschäftigte in Deutschland kürzer arbeiten. In einer Umfrage für den Deutschen Gewerkschaftsbund gaben das 53% als Wunsch an. Unter anderem, weil sie sich im Job zu stark belastet fühlen, vor allem Alleinerziehende. Bei Männern mit Kind sind es sogar 62%. Im Osten Rumäniens an der Grenze zur Ukraine ist eine russische Drohne abgestürzt und auf einen Wohnblock gekracht. Dabei wurden zwei Menschen verletzt. Das Außenministerium in Bukarest teilte mit, Rumänien werde diese gravierende Verletzung seines Luftraums mit diplomatischen Maßnahmen beantworten. Zudem habe man die NATO um mehr Drohnenabwehrtechnik gebeten.
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7: Mit Löwen, Pferden, Elefanten und Co. gastiert der weltbekannte Zirkus Krone aktuell auf der Bad Kreuznacher Pfingstwiese. Der Aufenthalt wird jetzt aber von schweren Vorwürfen der Tierrechtsorganisation PETA überschattet. Die Aktivisten werfen den Verantwortlichen Quälerei vor und wollen deshalb heute Abend und morgen vor dem Zirkuszelt demonstrieren. Das Krone-Team weist die Vorwürfe zurück. Marcel Hemmer, Bad Kreuznach.
8: Der beliebte Wasserspielplatz am Deutschen Eck in Koblenz ist mal wieder trocken gelaufen. Grund ist nach Angaben eines Stadtsprechers ein technischer Defekt an der Steuerung. Das Wasserspiel wird durch eine komplizierte unterirdische Technik geregelt. Wegen eines Lecks stand der Spielplatz im vergangenen Jahr komplett ohne Wasser da. Wann es jetzt wieder sprudelt, ist noch unklar. Dirk Köster, Koblenz.
5: Und die gute Nachricht kommt aus der Eifel. Die Landfleischerei Schmitz aus Bitburg und Landscheid ist beim bundesweiten Wettbewerb Frau Handwerk Nachfolge in Berlin ausgezeichnet worden. Seit dem Tod des Inhabers vor etwa 4 Jahren sind dessen Ehefrau und die beiden Töchter am Ruder. Die Jury würdigt ihr Engagement als Vorbildfunktion für Frauen im Handwerk. Das waren die RPA1-Nachrichten um 9 Uhr. Mehr Themen aus der Region gibt es wieder um halb.
3: Es wird geblitzt heute Morgen wieder, auch an diesem Freitag. Aktuell in Westerburg, im Gehungsstraße bei der Abfahrt Kölbingen. Rechts im hohen Gras stehen sie da. Auf der 61 Ludwigshafen-Koblenz zwischen Gundersheim und Kreuz allzeit 2 Kilometer Stau. Wir haben die A671 Mainz-Wiesbaden zwischen Gustavsburg und Hochheim-Süd. Die berühmte Baustelle in beiden Richtungen ist da gesperrt. Ihr wisst ja, die Umleitung ist eingerichtet. Und sollte euch noch was aufgefallen sein, ihr erreicht mich hier unter der 0800 die 83 die 62. Geht auch per WhatsApp-Sprachnachricht. Gute Fahrt.
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3: Die meisten von euch sind schon längst im Einsatz auf der Arbeit und ich habe für euch den besten Musikmix jetzt bei der Arbeit. Gleich mit den Jacksons und das ist Taylor Swift. Ich bin Kunze, The Fate of Ophelia.

Wir bringen euch ein bisschen schneller ins Wochenende hier bei der Arbeit. Ich bin Kunze bei RPR1 und habe jetzt für euch aus den Tiefen meines CD-Regals die Jacksons rausgeholt. Mit Blame It on the Boogie, da sind wir schneller Richtung Wochenende. Hier ist RPR1.

Leute, ich spendiere euch eine Runde Eis, wenn ihr folgendes Rätsel löst. RPA 1 bei der Arbeit hier, ich bin Kunze und war heute Morgen in Bobenheim-Roxheim in der Bäckerei. Und auf einmal, die zwei Bäckereifachverkäuferinnen ziehen beide ihre T-Shirts hoch und zeigen das so gegenseitig. Ich konnte nichts anderes tun, als dahinschauen. Also, es ging nicht anders. Und jetzt wäre die Frage an euch. Schätzt und ratet. Warum haben die beiden Bäckereiverkäuferinnen ihre T-Shirts hochgezogen und standen da quasi nur noch, also wie soll ich das sagen, also man hat den BH schon gesehen. Und das bei der Arbeit. Warum haben die das gemacht? Derjenige mit der richtigen Lösung, dem schenke ich eine Runde Eis mit der kompletten Abteilung. 0800 die 8, 3 mal die 62. Wer da redet, kriegt Eis. Ruf mich an. Baby,

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10: Halb zehn ist es jetzt und immer um halb gibt's hier alle Infos aus eurer Region.
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12: Mit Annabel Pawlowski. Guten Morgen. Während das Saarburger Freibad an diesem Wochenende in die Saison startet, laufen parallel die Planungen für das neue Hallenbad. Das wurde beim Pfingsthochwasser vor 2 Jahren zerstört und soll ab nächstem Jahr neu gebaut werden. Simone Thiel, die hauptamtliche Beigeordnete VG Saarburg-Kell.
13: Das Erdgeschoss wird insgesamt um etwa 70 Zentimeter höher liegen als heute. Wir werden mit einem ganz anderen Kellerbau arbeiten, was in den 80er Jahren, als das alte Bad gebaut war, so technisch noch nicht umgesetzt wurde. Und wir werden die gesamten elektrotechnischen und lufttechnischen Anlagen im ersten Obergeschoss ansiedeln.
12: Der Moselwein-Jahrgang 2025 fällt kleiner aus als erwartet. Wie der Moselwein e.V. mitgeteilt hat, ist die Erntemenge an Mosel, Saar und Ruwa um fast 4 Millionen Liter geringer ausgefallen als noch im Herbst geschätzt. Und die gute Nachricht kommt aus der Eifel. Die Landfleischerei Schmitz aus Bitburg und Landscheid ist beim bundesweiten Wettbewerb Frau Handwerk Nachfolge 2026 in Berlin ausgezeichnet worden. Nach dem plötzlichen Tod des Inhabers vor etwa 4 Jahren sind dessen Ehefrau und die beiden Töchter am Ruder. Die Jury würdigt ihr Engagement als Vorbildfunktion für Frauen im Handwerk.
10: Immer um halb die RPA1 Regionalnachrichten, der aktuellste Blitzer. Ja, den hat Tanja hoffentlich für uns. Wo steht er?
14: Und zwar an der Mosel, Ortseingang Traben-Trarbach aus Richtung Enkirch kommen.
10: Danke fürs Bescheid geben. Wir haben Stau auf der A61 Ludwigshafen-Koblenz zwischen Gundersheim und Kreuz-Alzey. Das sind 4 Kilometer, rechnet damit 20 Minuten längere Fahrzeit. Und eine große Tüte liegt auf der A66 Frankfurt-Wiesbaden zwischen Schiersteiner Kreuz und Wiesbaden-Frauenstein. Sollte euch noch was aufgefallen sein, schickt gerne WhatsApp-Sprachnachricht oder ruft mich an. 0800 die 8 3x die 62. Das ist unsere Nummer. Gute Fahrt. 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

0: Warum ziehen Bäckereifachverkäuferinnen plötzlich ihre T-Shirts hoch und zeigen sich so in der Bäckerei? Martina.
1: Vielleicht haben die Bäckereiverkäuferinnen ihre Bikini-Figur verglichen.
0: Ja, nee, das war's nicht. Also mir ist das heute Morgen in Bobenheim-Roxheim passiert bei der Bäckerei und ich konnte auch nicht wegschauen, wie die beiden da ihre T-Shirts, also die stehen hinter der Theke und hey, voll krass. Und jetzt frage ich mich, was haben die da gemacht?
2: Die hatten Quarkbällchen heute im Angebot.
0: Ja, Christian, auch keine schlechte Idee, aber das ist nicht die Lösung. So, auf, ratet mal mit. Was haben die Bäckereifachverkäuferin da gemacht? 0800 die 8, dreimal die 62. Ruft mich an, ich spendiere eine Runde Eis für die richtige Lösung.

0: Was eine mega Sommer-Sonnenschein-Stimmung. Hier ist RPR1 bei der Arbeit mit Kunze und Anne Lee. Natürlich, Two Times geht immer wieder. Und wir bringen uns gleich ein bisschen in WM-Feeling. Wir erinnern uns an Südafrika und da war die Hymne von Shakira. Waka Waka. Auch das im besten Musikmix für Rheinland-Pfalz. Haltet durch bei diesen Temperaturen. Viele müssen ja heute eh nur halbtags arbeiten und sind dann hoffentlich auch bald daheim. Ich habe ja hier immer so für euch ein offenes Ohr, wenn ihr irgendein Event habt. Wenn ihr sagt, hey, wir würden gerne Bescheid geben, dass bei uns was los ist. Ja, die Leute sollen kommen, vielleicht auch spontan entschlossene. Ja, Kultur, was auch immer. Ich bin ja so quasi das Facebook, ja, nur eben im Radio mit den Event-Geschichten. Also bitte, Marika aus Koblenz, jetzt wäre hier dein Auftritt.
1: Hallo, hier, Petticoats raus, Pomade ins Haar und ab auf die Tanzfläche. Das JWM-Trio bringt am 29. Mai echten Rockabilly-Sound ins Mittelrhein-Theater in Urbar. Freut euch auf heiße Rhythmen, rockige Klassiker und beste Stimmung wie in den wilden 50ern. Einlass ist ab 19 Uhr und der Eintritt ist frei. Also Freunde schnappen und vorbeikommen. Liebe Grüße, eure Marika aus Koblenz.
0: Das hast du wunderbar gemacht, Marika. Also ihr wisst, was ihr zu tun habt. Gibt ja jede Menge Möglichkeiten, das Wochenende zu gestalten. Ne? Wenn ihr was habt, schickt eine WhatsApp an die 0800 die 8 3 mal die 62.

0: sich einfach mal selbst umarmen. Ist eine tolle Message, der beste Musikmix für Rheinland-Pfalz, gleich nach 10.
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0: Das RPR1 Rheinland-Pfalz-Wetter ist heute heiß und gewitterig bei bis zu 32 Grad wieder. Also es kann immer mal ein bisschen Regen runterkommen und ein kleineres Gewitter, aber es ist schön. In Bad Breisig haben wir aktuell 30 Grad schon gemessen im Kreis Ahrweiler und Gensing im Kreis Mainz-Bingen meldeten 29 sowie Koblenz 25 Grad. Der RPR1 Wettertrend morgen dann, ja, zeitweise ein bisschen bewölkt, kann auch wieder Regen und Gewitter runterkommen, aber es bleibt warm bei 27 bis 31 Grad.
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11: Das sind die Themen um 10 Uhr. Debatte um Teilkrankschreibungen und Arbeitsmarkt in Rheinland-Pfalz. Weniger Erwerbslose im Mai.
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11: Ich bin Vio Kostanitz. Schönen guten Tag. Wer krank ist, ist krank. So ist es zumindest jetzt noch. Künftig sollen Beschäftigte sich aber auch nur teilweise arbeitsunfähig melden können. Die Einführung der Teilarbeitsunfähigkeit ist Bestandteil des Sparpakets zur Entlastung der gesetzlichen Krankenkassen. Die Kassenärzte warnen allerdings vor erheblichen Problemen bei der Umsetzung. Mehr dazu von Diana Kramer.
12: Künftig soll es neben der klassischen Krankschreibung, also Komplettausfall, auch die Möglichkeit einer Arbeitsunfähigkeit zu 25, 50 oder 75% geben, wenn Beschäftigte sich in der Lage fühlen, teilweise weiterzuarbeiten. Entscheiden müssen das aber die Ärzte und hier sieht die Kassenärztliche Bundesvereinigung das Problem. Es sei einfach nicht leistbar, dass sich Praxen über die Arbeitsbedingungen jedes Einzelnen erkundigen. Außerdem seien Haftungsfragen für Ärzte nicht geklärt und auch der bürokratische Aufwand würde erheblich steigen, so die Kritik.
11: Nach dem Absturz einer russischen Drohne im Osten Rumäniens hat die NATO mehr Abwehrtechnik in Aussicht gestellt. Eine Sprecherin hat mitgeteilt, das Bündnis werde ihre Verteidigung gegen alle Bedrohungen weiter stärken. Zu dem Vorfall sei es gekommen, als Russland ukrainische Infrastruktur nahe der Grenze angegriffen habe. Das Außenministerium in Bukarest bezeichnet den Vorfall als eine gravierende Verletzung des internationalen Rechts und des Luftraums. Man werde mit diplomatischen Maßnahmen antworten. Zwei Wochen vor Beginn der Fußball-WM warnt die Caritas vor Sucht und Überschuldung durch Sportwetten. Der katholische Wohlfahrtsverband fordert in einem Positionspapier strengere Regeln für den Jugendschutz und ein umfassendes Werbeverbot. Die Kritik, Sportwetten würden immer häufiger auf Social-Media-Plattformen beworben, die gezielt an junge Menschen ausgespielt werden. Dabei fehlten oft eine klare Kennzeichnung und Hinweise auf Risiken oder Altersbeschränkungen.
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13: Es sieht ein bisschen so aus, als hätte schon jemand für Halloween dekoriert. Unter anderem in Bitburg hängen weiße, auffällige Netze an mehreren kahlen Bäumen und Sträuchern. Und weil sich deswegen schon einige Menschen echt Sorgen gemacht haben, gibt die Stadt Entwarnung. Dabei handelt es sich um das Zuhause der Gespinstmotte. Die Tiere sind aber weder giftig noch gesundheitsschädlich. Sebastian Hoffmann, Bitburg.
11: Und die gute Nachricht für ganz Rheinland-Pfalz. Im Mai waren weniger Menschen in Rheinland-Pfalz ohne Job. Nach Angaben der Regionaldirektion der Agentur für Arbeit wurden landesweit 126.600 Erwerbslose registriert, ein Minus von 2.700 gegenüber April. Damit habe der Mai zwar etwas Entlastung gebracht, aber noch keine Entwarnung, heißt es. Der Bestand an Stellen lag demnach gut 2% über dem Vorjahreswert. Die meisten offenen Stellen waren in der Zeitarbeit, im Handel sowie im Gesundheits- und Sozialwesen gemeldet. Das waren die RPR1 Nachrichten um 10 Uhr. Mehr Themen aus der Region gibt es wieder um halb.
0: Geblitzt wird in Bubenheim in Rheinhessen am Ortseingang, wenn ihr von Schwabenheim kommt. Staumäßig geht das heute. Also wir haben nicht so viel auf der A6 Kaiserslautern-Mannheim zwischen Grünstadt und Kreuzfrankenthal 2 Kilometer Stau. Nur die eine Nummer da auf der A61 Ludwigshafen-Koblenz, die könnte euch den einen oder anderen Nerv kosten. Zwischen Worms-Mörstadt und Kreuz-Alzey 6 Kilometer Stau und ihr braucht hier voraussichtlich eine ganze Stunde länger. Das war's auch schon. Wenn ihr noch was gesehen habt, schickt gerne WhatsApp-Sprachnachricht oder ruft mich an. Die Nummer ist die 0800, die 8, dreimal die 62. Gute Fahrt!
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0: Ja, während draußen die Temperaturen weiter steigen und wir so auf die ersten kleinen Gewitterchen warten, bringen wir euch entspannt durch diesen Freitag in Rheinland-Pfalz bei der Arbeit. Gleich Lisa Stansfield, Miles Smith mit Nice to Meet You und hier habe ich den Kamerad für euch.

0: Es ist Freitag, hier ist RPR 1. Ich bin Kurze bei der Arbeit und bin ja immer wieder begeistert, was ihr so arbeitet. Also während wir jetzt irgendwie noch in der Backstube unterwegs sind, sauber machen, Autos waschen oder irgendwie gucken, dass wir im Vertrieb vorwärts kommen, da ist Lisa Reisinger in Hamm am Rhein damit beschäftigt, Wohnzimmerkonzerte zu veranstalten. Und das im privaten Wohnzimmer. Lisa, wie bitte?
1: Das heißt der Little Corner. Das heißt, das ist wirklich die kleine Ecke. Und du kannst bei uns im Wohnzimmer so im Kreis laufen. Das heißt, du kannst von links und rechts im Prinzip dann in diese Little Corner gucken. Der Künstler steht in der Mitte und hat die schwere Aufgabe, beide Seiten zu vereinen. Also es sind halt so 40, 45 Leute da und die dürfen dann ganz exklusive Abende genießen.
0: Ich finde ja Wohnzimmer schon so ein bisschen auch privat. Ich will doch da keine fremde Leute haben. Wie kommt man denn auf die Idee?
1: Wir haben einfach nur Freude an Kultur und vor allem an Musik. Deswegen sind es hauptsächlich auch Musik-Acts. Aber es gibt halt keine passende Immobilie. Ja, die Immobilienpreise sind durch die Decke geschossen. Und was anzumieten, sind ja dann im Prinzip Extrakosten.
0: Ja gut, aber ich meine, wenn hier 40, 50 Leute, wenn die alle dein Klo benutzen, das ist auch schön.
1: Ja, wird halt einmal danach durchgeputzt.

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17: Mit Annabel Pawlowski. Schönen Vormittag. Der Arbeitsmarkt in der Region Trier bleibt in diesem Monat weiter stabil. Die Arbeitslosenquote liegt aktuell bei 4,4%. Auch wenn damit weniger Menschen arbeitslos gemeldet sind als im letzten Monat, beobachtet die Agentur für Arbeit Trier einen Anstieg bei jungen Arbeitslosen. Für Unternehmen eine Chance zur Gewinnung von Arbeitskräften, sagt Reinhilde Willems, die Geschäftsführerin.
18: Da die Nachfrage nach Arbeitskräften weiterhin ungebrochen ist, bieten sich zurzeit Potenziale aus der Beschäftigung heraus und insbesondere bei jüngeren Arbeitslosen, die Betriebe für die Besetzung ihrer Ausbildungs- und Arbeitsstellen gut nutzen können.
17: Fußballregionalligist Eintracht Trier kann einen weiteren Spieler halten. Offensivspieler Sinan Tekerci verlängert seinen Vertrag um 2 weitere Jahre. Der 32-Jährige spielt seit vergangenem Sommer in Trier. Habt ihr einen Lieblingsbusfahrer oder eine Lieblingsbusfahrerin? Die Trierer Stadtwerke machen aktuell auf den bundesweiten Wettbewerb LieblingsbusfahrerInnen gesucht aufmerksam. Noch bis Sonntag können Fahrgäste ihren persönlichen Bushelden nominieren und die Geschichte dahinter erzählen.
15: 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Der aktuellste Blitzer, der steht in Bubenheim in Rheinhessen am Ortseingang, wenn ihr von Schwabenheim kommt. Staus und Behinderungen, das geht eigentlich. Wir haben nicht so viele Meldungen. Auf der A6 Kaiserslautern-Mannheim zwischen Grünstadt und Kreuz-Frankenthal 2 Kilometer Stau. Auf 2 Kilometer stockt's auf der A48 Dernbach Richtung Dreieck Vulkaneifel zwischen Koblenz-Nord und Koblenz, dem Kreuz Koblenz. A61 Ludwigshafen Richtung Koblenz zwischen Worms-Mörstadt und Kreuz-Alzey 7 Kilometer Stau. Hier müsst ihr mit heftigen 50 Minuten längerer Fahrzeit rechnen. Und 20 Minuten plus sind's auf der A61 Ludwigshafen Koblenz zwischen Koblenz-Waldesch und Koblenz-Metternich bei 2 Kilometern Stau. Eine ungesicherte Unfallstelle auf der A67 Darmstadt-Mönchhof-Dreieck zwischen Rüsselsheimer Dreieck und Mönchhof-Dreieck. Da ist die linke Spur betroffen, 2 Kilometer Stau. Wenn es irgendwo geht, dann natürlich euch allen eine gute und sichere Fahrt.
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0: Grüße in den Rhein-Hunsrück-Kreis nach Wiebelsheim zu komplett nach Gräf. Ich meine, bei diesem Wetter auf dem Dach unterwegs zu sein, das verdient schon Respekt. Hier ist RPR1 und wir versuchen ja alle bei der Arbeit uns ein bisschen zurückzuhalten. Ja? So ist mir heute Morgen in Bohmheim-Roxheim beim Bäcker passiert, dass zwei Bäckereifachverkäuferinnen plötzlich da standen hinter der Theke, haben ihre T-Shirts hochgezogen, ja, also und also nahezu blank und sich gegenseitig was gezeigt. Mir wäre das eine Runde Eis für euch wert, wenn ihr mir sagt, was haben die da gemacht, Hans aus Frankenthal?
1: Die haben sich piercen lassen und haben sich gegenseitig die Piercings gezeigt.
0: Ja, die eine hatte tatsächlich ein Bauchnabelpiercing, die andere nicht. Also es leider nicht die richtige Lösung, aber guter Ansatz.
1: Aber halb richtig, also gibt dann ein halbes Ei.
0: Ein halbes Ei. Wo musst du noch arbeiten bei der Hitze heute?
1: Ja, ich bin im Außendienst, aber Klimaanlage.
0: Ja, siehst du, da brauchst du ja gar keine Erfrischung mit der Klimaanlage. Das ist doch alles Bene. Tollen Arbeitstag dir, danke fürs Anrufen.
1: Ja, bis dann. Ciao.

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3: Der Sommer ist da und Don Henley singt davon auch. Ein Song aus unserem Leben. 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
3: Das RPR1 Rheinland-Pfalz-Wetter ist heute heiß und gewitterig bei bis zu 32 Grad wieder. Also es kann immer mal ein bisschen Regen runterkommen und ein kleineres Gewitter, aber es ist schön. In Bad Breisig haben wir aktuell 30 Grad schon gemessen im Kreis Ahrweiler und Gensing im Kreis Mainz-Bingen meldeten 29 sowie Koblenz 25 Grad. Der RPR1 Wettertrend. Morgen dann, ja, zeitweise ein bisschen bewölkt, kann auch wieder Regen und Gewitter runterkommen, aber es bleibt warm bei 27 bis 31 Grad.
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12: Das sind die Themen um 11 Uhr wegen Mautdebakel, Anklage gegen Ex-Verkehrsminister Scheuer und das Freibad in Birlenbach öffnet nächste Woche wieder.
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13: Ich bin Vio Kostanitz. Schönen guten Tag. Der frühere Bundesverkehrsminister Andreas Scheuer soll sich wegen des Vorwurfs einer Falschaussage im Zusammenhang mit der gescheiterten Pkw-Maut vor Gericht verantworten. Das Landgericht Berlin hat eine entsprechende Anklage zugelassen, teilt eine Sprecherin des Gerichts mit. Scheuer wird vorgeworfen, vor dem Mautuntersuchungsausschuss des Bundestags gelogen zu haben. Mit angeklagt ist auch der ehemalige Staatssekretär Gerhard Schulz. Beide weisen den Vorwurf zurück. Details dazu von Noah Theiss.
14: Die Pkw-Maut
1: Maut war im Juni 2019 vom Europäischen Gerichtshof als rechtswidrig gestoppt worden. Danach hat sich ein Untersuchungsausschuss mit möglichen Fehlern von Scheuer beschäftigt. Dabei ging es vor allem darum, dass Scheuer Betreiberverträge zur Pkw-Maut schon Ende 2018 abschloss, noch bevor es Rechtssicherheit über die Maut gab. Auf die Frage, ob es das Angebot gab, die Verträge erst nach der Entscheidung darüber zu unterschreiben, sollen Scheuer und Schulz fälschlicherweise gesagt haben, dass sie sich daran nicht erinnern können.
13: Den Staat hat das Mautfiasko 243 Millionen Euro gekostet. Die musste er als Schadenersatz in die einst vorgesehenen Betreiber zahlen. Wann der Prozess gegen Scheuer beginnen soll, ist noch offen. Die Kassenärzte schlagen Alarm wegen der geplanten Teilkrankschreibungen im Job. Der Vize-Vorstandsvorsitzende der Kassenärztlichen Bundesvereinigung, Stefan Hofmeister, sagt, in der Praxis würde das riesigen Mehraufwand bedeuten. Damit Ärzte sinnvoll entscheiden können, müssen sie sich bei den Arbeitgebern erst nach den Bedingungen vor Ort erkundigen. Das sei vollkommen unleistbar und auch nicht angemessen. Die Zahl der Arbeitslosen in Deutschland ist im Mai wieder unter die 3-Millionen-Marke gesunken. Im Moment sind 2,95 Millionen Menschen ohne Job, 58.000 weniger als noch im April, teilt die Bundesagentur für Arbeit mit. Im Vergleich zu Mai letztes Jahr sind es demnach aber 31.000 mehr. Die Arbeitslosenquote liegt aktuell bei 6,3%.
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14: Nach dem tödlichen Badeunfall soll das Freibad Birlenbach im Rhein-Lahn-Kreis ab Montag wieder öffnen. An Pfingsten war dort ein 11-jähriger Junge ums Leben gekommen. Eigentlich war die Eröffnung früher geplant, aber ein technischer Defekt hat für eine längere Pause gesorgt. Was den tödlichen Badeunfall angeht, da ermittelt weiter die Staatsanwaltschaft. Mike Fuhrmann, Birlenbach.
13: Und die gute Nachricht kommt aus Rheinhessen. Die Polizei Mainz freut sich über neue Fahrzeuge für die Verkehrserziehung. Am Mittag wird die Stadt die beiden Transporter für die mobile Jugendverkehrsschule übergeben. Damit sollen alte Transporter ersetzt werden, die fast 30 Jahre im Einsatz waren. Genutzt werden sie künftig für Fahrrad- und Fußgängertrainings an Grundschulen, damit die Kleinen lernen, wie sie sicher von A nach B kommen. Das waren die RPR 1 Nachrichten um 11 Uhr. Mehr Themen aus der Region gibt es wieder um halb.
3: Aktueller Blitzer steht im Westerwald in Horressen am Ortsausgang Westerwaldstraße Richtung Montabaur. Auf der A1 Köln Richtung Koblenz zwischen Raststätte Fille West und Kreuz Bliesheim, da stockt's auf 3 Kilometer. 5 Kilometer stockt's auf der A61 Ludwigshafen Koblenz zwischen Gundersheim und Alzey. 40 Minuten längere Fahrzeit auf der A67 Darmstadt Mönchhof Dreieck zwischen Groß-Gerau und Mönchhof Dreieck, 3 Kilometer Stau. Genauso auf der A643 Mainz-Wiesbaden zwischen Mainz-Gonsenheim und dem Schiersteiner Kreuz. Da sind es also auch 3 Kilometer. Wenn ihr noch was gesehen habt, meldet euch unter der 0800 die 8, 3 mal die 62, auch per WhatsApp Sprachnachricht. Gute Fahrt!
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3: Wir sind bei der Arbeit an diesem Freitag und da mal liebe Grüße nach Koblenz zu den Kolleginnen und Kollegen zum Verkehrsverbund Rhein-Mosel, die ja hier also auch alles am Laufen halten und bei dem Wetter Fahrkarten kontrollieren oder mit den Bussen durch die Gegend fahren. Hier ist Dermot Kennedy.

0: Ja, das erfrischt uns doch alle hier bei der Arbeit um 10:45. Ich bin Kunze und bei RPR1 habt ihr ja immer die Chance, auch so ein bisschen Werbung zu machen für eure Events. Ja, sagt mir, wo was gefeiert wird. Emma von der Seiner Hütte in Bendorf sein. Bitte, leg los.
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10: Mit Annabel Pawlowski. Schönen Vormittag. Der Arbeitsmarkt in der Region Trier bleibt in diesem Monat weiter stabil. Die Arbeitslosenquote liegt aktuell bei 4,4%. Auch wenn damit weniger Menschen arbeitslos gemeldet sind als im letzten Monat, beobachtet die Agentur für Arbeit Trier einen Anstieg bei jungen Arbeitslosen. Für Unternehmen eine Chance zur Gewinnung von Arbeitskräften, sagt Reinhilde Willems, die Geschäftsführerin.
11: Da die Nachfrage nach Arbeitskräften weiterhin ungebrochen ist, bieten sich zurzeit Potenziale aus der Beschäftigung heraus und insbesondere bei jüngeren Arbeitslosen, die Betriebe für die Besetzung ihrer Ausbildungs- und Arbeitsstellen gut nutzen können.
10: Fußball-Regionalligist Eintracht Trier kann einen weiteren Spieler halten. Offensivspieler Sinan Tekerci verlängert seinen Vertrag um 2 weitere Jahre. Der 32-Jährige spielt seit vergangenem Sommer in Trier. Habt ihr einen Lieblingsbusfahrer oder eine Lieblingsbusfahrerin? Die Trierer Stadtwerke machen aktuell auf den bundesweiten Wettbewerb Lieblingsbusfahrerin gesucht aufmerksam. Noch bis Sonntag können Fahrgäste ihren persönlichen Bushelden nominieren und die Geschichte dahinter erzählen.
8: 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Aktueller Blitzer steht in Rheinhessen in Bubenheim am Ortseingang, wenn ihr von Schwabenheim kommt. Auf der A1 Köln-Koblenz zwischen Raststätte Villewest und Kreuz Bliesheim 4 Kilometer stocken. Hier kann es 10 Minuten länger dauern. Genauso auf der A3 Frankfurt-Köln zwischen Kelsterbach und Mönchhof-Dreieck mit einem 3 Kilometer Stau. Auf der A60 Mainz-Rüsselsheim bitte aufpassen zwischen Mainz-Hechtsheim-Ost und Mainz-Weißenau. Da sind Personen auf der Fahrbahn. A61 Ludwigshafen-Koblenz zwischen Talbrücke-Dautenheim und Kreuz Alzey 2 Kilometer stockend. A67 Darmstadt-Mönchhof-Dreieck zwischen Groß-Gerau und Mönchhof-Dreieck 3 Kilometer Stau. 40 Minuten seid ihr da länger unterwegs. Auf der A643 Mainz-Wiesbaden zwischen Dreieck Mainz und Schiersteiner Kreuz 4 Kilometer stockend. Und die Straße Kaiserslautern-Alzey zwischen Mannheim und Kirchheim-Bolanden ist in beiden Richtungen wegen eines Unfalls gesperrt. Da wo es geht, euch allen eine gute und sichere Fahrt.
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0: Duben zum Beispiel ist es sehr heiß. Heute Morgen ist mir das ja passiert. Ne? Hier ist RP1 mit Kunze. In Bobenheim-Roxheim in der Bäckerei. Zwei Bäckereifachverkäuferinnen fangen auf einmal an, gegenseitig, also beide gleichzeitig ihr T-Shirt hochzuziehen und stehen sich so gegenüber. Und ich konnte natürlich nichts anderes machen, wie hinschauen. Das ging nicht anders. Aber die große Frage ist, was haben die da gemacht? 0800 die 8, 3 mal die 62. Ratet mit per WhatsApp, Sprachnachricht oder ruft an direkt. Und ich sag mal, die richtige Lösung ist mir auf jeden Fall eine Portion Eis wert. Conny aus Frankenthal, was haben die gemacht?
1: Und zwar haben sie sich gegenseitig gezeigt, wo sie an der Brust schwitzen, weil da schwitzen ja die Frauen immer, wenn sie einen BH haben.
0: Okay, auch nicht schlecht. Wir hatten auch schon Bauchnabel-Piercing zeigen, ist aber falsch.

0: Erinnert uns natürlich an Haus des Geldes, diese Netflix-Serie, ne? Bella Ciao mit El Professor. Und es gibt jetzt gerade ein Spin-off wieder von Haus des Geldes, ne? Berlin und die Dame mit dem Hermelin, ja? Haus des Geldes bei Netflix. Kann ich nur empfehlen, ich hab's schon gesehen.
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3: Yay, Mahlzeit. Ich bin der Handwerker Peters, ihr könnt mich ja P nennen. So, was haben wir denn? Ah, ich sehe jetzt schon, die Betonmauer muss neu gemacht werden. Ja, schick mal hin. Liebe Hörerinnen und Hörer, jetzt kann der Stift Thorsten mal seine Fähigkeiten am Presslufter mal zeigen. Ja, Lehrling, das macht man eigentlich direkt morgens um 7 Uhr, weil da sind die Wände weicher. Ja, aber solange du in Deutschland die Mittagsruhe beachtest, dann darfst du das in Deutschland bis 20 Uhr. Ja, Anzeigen für Ruhestörungen, die haben zugenommen. Das ist bei uns auf dem Dorf klasse. Wenn da ein Nachbar die Polizei ruft, weil die Party zu laut ist, da sind die Polizisten meistens schon da. Ja, die feiern mit. Das kam jetzt aber im Radio. In Bayern hat einer der Polizei gerufen, weil der Nachbar wie bekloppt Herbert Grönemeyer mitgesungen hat. So, sie merken Musik nur, wenn sie laut ist. Männer nehmen den Arm, Männer geben Geborgenheit. Ich drehe schon seit Stunden hier so meine Runden. Ich liebe Herbert. Ich habe letztens die neue Grönemeyer-CD bei uns daheim ganz laut angemacht. Da haben in der Nachbarschaft alle Hunde geantwortet. Yay! So, fertig. Normal sollte das halten.
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0: Das RPA1 Rheinland-Pfalz-Wetter bringt uns langsam schwüle Temperaturen. Gerade so am Nachmittag kommen dann auch Gewitter runter. Maximal 33 Grad sind drin. In Neustadt an der Weinstraße haben wir aktuell 28 gemessen. Kruft im Kreis Main-Koblenz meldet auch 28 und Traben-Trarbach im Kreis Bernkastel-Wittlich 29 Grad. Der RPA1 Wettertrend. Morgen dann wechselnd bewölkt, kann immer wieder Regen und Gewitter geben, aber warm bei 27 bis 31 Grad.
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2: Das sind die Themen um 12 Uhr wegen Mautdebakel, Anklage gegen Ex-Verkehrsminister Scheuer und das Septemberwetter kostet den Moselweinjahrgang Millionen Liter.
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2: Ich bin Vio Kostanitz. Schönen guten Tag. Ex-Bundesverkehrsminister Andreas Scheuer hat Ärger mit der Justiz. Es geht um den Vorwurf einer Falschaussage im Zusammenhang mit der gescheiterten Pkw-Maut. Das Landgericht Berlin hat eine entsprechende Anklage zugelassen. Laut Staatsanwaltschaft soll Scheuer vor dem Mautuntersuchungsausschuss des Bundestags gelogen haben. Katrin Müller berichtet.
3: Die Pkw-Maut galt als großer Wurf, wurde am Ende aber vom Europäischen Gerichtshof kassiert. Der sah eine Diskriminierung ausländischer Fahrer. Die Regierung musste die Verträge kündigen und den künftigen Betreibern mehr als 240 Millionen Euro Schadenersatz zahlen. Im späteren Untersuchungsausschuss kam dann die Frage auf, ob die Betreiber angeboten hätten, mit der Unterschrift unter die Mautverträge bis zur EuGH-Entscheidung zu warten. An so ein Angebot hätten sich Scheuer und ein Ex-Staatssekretär aber nicht erinnern können. Die Anklage wirft ihnen nun bewusste Falschaussagen vor.
2: In rund einem Monat läuft der Tankrabatt aus. Ob er nach dem 1. Juli verlängert wird, ist noch unklar. Bundesverkehrsminister Patrick Schnieder von der CDU ist skeptisch. Brandenburgs Regierungschef Dietmar Woidke von der SPD hat dagegen bei Welt gefordert, die Maßnahme zu verlängern. Er sagt, der Tankrabatt hat gewirkt und muss klar verlängert werden. Schließlich müssten Pendlerinnen und Pendler weiterhin zur Arbeit kommen. Und der Verdienst dürfe am Ende nicht komplett von den hohen Sprit- und Energiepreisen aufgefressen werden. Verbraucherschützer sehen den Tankrabatt und eine mögliche Verlängerung allerdings kritisch. Sie werfen den Mineralölkonzernen vor, die Steuersenkung immer noch nicht vollständig an die Kunden weiterzugeben. Das alkoholfreie Bier wird immer beliebter. Inzwischen ist es jeder 9. Liter des Gerstensafts, der bundesweit getrunken wird, wie Zahlen des Brauerbunds zeigen. Der Pro-Kopf-Verbrauch liegt bei rund 9 Litern im Jahr. Insgesamt trinkt jeder Deutsche im Schnitt rund 84 Liter Bier. Mittlerweile gibt es praktisch alle Marken und Sorten auch alkoholfrei.
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4: Der Moselweinjahrgang 2025 fällt kleiner aus als erwartet und das um fast 4 Millionen Liter. Gerade das schlechte Wetter im September hat vielen Winzerinnen und Winzern an Moselsaar und Ruwer einen eigentlich perfekten Jahrgang am Ende doch noch vermasselt. Der Moselwein e.V. sagt aber, Engpässe gibt's keine. Insgesamt steht die Bilanz des Jahrgangs bei über 74 Millionen Litern. Sebastian Hoffmann, Trier.
2: Und die gute Nachricht kommt aus der Südwestpfalz. Hier haben Freiwillige in diesem Jahr so viele Amphibien gerettet wie noch nie, nämlich 29.000. Die Kreisverwaltung Südwestpfalz sagt, dass 160 Menschen zum Beispiel Frösche und Molche an Straßen aufgesammelt und sicher zurück in die Natur gebracht haben, unter anderem rund um Ludwigswinkel, Spirkelbach und Kontwig. Das waren die RPR1 Nachrichten um 12 Uhr. Mehr Themen aus der Region gibt es wieder um halb.
0: Thomas in Idar-Oberstein, du hast einen Blitzer, wo?
5: Das ist auf der B41, Idar-Oberstein, Fahrtrichtung Kirn, in Höhe Hüstersmühle und dem alten Betonwerk. Dort ist auf jeden Fall 70 und der wird gerade erst aufgebaut.
0: Danke dir. Auf der A1 Euskirchen Richtung, was ist das, Richtung Rheinland-Pfalz, zwischen Blankenheim und Lommersdorf ist die Strecke da gesperrt wegen eines Unfalls. Da ist jetzt auch ein Stau. Auf der A3 Frankfurt-Köln zwischen Kelsterbach und Mönchhofdreieck 3 Kilometer Stau. A5 Karlsruhe-Heidelberg zwischen Kronau und Kreuzwalldorf, eine ungesicherte Unfallstelle. Die linke Spur ist dicht, dadurch 2 Kilometer Stau. 20 Minuten braucht er länger auf der A60 Mainz-Bingen zwischen Mainz-Lerchenberg und Dreieck Mainz. 3 Kilometer Stau da. Mainz-Rüsselsheim zwischen Bischofsheim und Rüsselsheimer Dreieck auch 3 Kilometer. Auf der A61 Koblenz-Köln zwischen Dreieck Sinzig und Dreieck Bad Neuenahr-Ahrweiler eine ungesicherte Unfallstelle. Die rechte Spur ist da betroffen. Da braucht er eine halbe Stunde länger. Im Moment 5 Kilometer Stau. Auf der A67 Darmstadt-Mönchhof-Dreieck zwischen Rüsselsheimer Dreieck und Mönchhof-Dreieck nochmal 3 Kilometer Stau. 40 Minuten längere Fahrzeit. Da, wo es geht, euch allen eine gute und sichere Fahrt.
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0: Und da ist jetzt für euch Jens Baumgart.
6: Hallo am Freitag. In nicht mal 2 Wochen startet die Fußball-WM und vorher gibt es das Warm-up sozusagen hier bei uns in Rheinland-Pfalz. Am Sonntag das letzte Testspiel auf deutschem Boden in Mainz. Und selten war ein Testspiel so wichtig. Unser Thema

0: Euch einen schönen Freitag, 10 Minuten nach 12. Hier sind die Top-Themen am Mittag bei APA 1. Ein letzter Test auf deutschem Boden. Tja, und dann geht es ab in den Flieger in Richtung USA. Die deutsche Fußballnationalmannschaft kommt zum Warm-up sozusagen für die WM zu uns. Ja, nach Rheinland-Pfalz am Sonntag nach Mainz. Und dort laufen die letzten Vorbereitungen für das Länderspiel gegen Finnland, bei dem sich unser Team auf die Weltmeisterschaft einschwören will. APA 1-Reporter Marcel Hemmer.
1: Ja, es könnte schon auch ein Fingerzeig sein, wer dann zur ersten Mannschaft gehört. Bundestrainer Julian Nagelsmann.
2: Natürlich wollen wir die Testspiele schon auch nutzen, um auch eine Mannschaft zu sehen, die unter Umständen auch so beginnen kann im Turnier. Aber es ist auch da ist nicht alles in Stein gemeißelt.
1: Schon klar, Manuel Neuer ist als Nummer 1 eigentlich gesetzt. Er ist jetzt aber nicht dabei, genauso wie Stürmer Kai Havertz. Die Menschen hier in Mainz würden sich aber besonders freuen, wenn sie ihren Nadim Amiri im eigenen Stadion im DFB-Trikot zu sehen bekommen.
3: Irgendwie was Besonderes. Ich würde mich super freuen und am besten gewinnen.
4: Das begeistert mich schon.
1: Ja, und wenn die Nationalmannschaft schon mal im Goldischmähns ist und vielleicht ein paar Minuten Zeit hat, was sollten sich die Jungs denn unbedingt anschauen?
5: Die Innenstadt, ja, und die Altstadt.
6: Der Domplatz ist ganz cool so.
7: Zum Beispiel den Dom, also die Kathedrale, kann man sich angucken. Oder auch die Innenstadt.
8: Samstag das Marktfrühstück, ansonsten Kneipen. Aber ich weiß nicht, Profifußballer.
1: Flo Wirtz, Jamal Musiala und Nick Woltemade mit einem Schoppe in der Hand auf dem Marktfrühstück. Das wäre mal was. Und natürlich wollen wir die Jungs hier in Mainz ordentlich pushen. Was kann das Team denn außer Wegwascht und Woi noch mitnehmen, so vom Lebensgefühl hier am Rhein?
7: Einfach alles locker leben so.
8: Das wollte ich sagen, genau. Einfach entspannt bleiben.
9: Mainzer sind so ein bisschen Kämpfer, so als Fußballstadt. Und ich glaube, das ist auch bei der WM ganz gut.
0: Jawohl, also die Nationalmannschaft in Mainz am Rhein, da fühlen wir uns ein bisschen geehrt hier in Rheinland-Pfalz. Anpfiff Sonntag um 20.45 Uhr live im ZDF. Ja, das macht Sinn, die haben es nicht so weit.

0: Hier ist APA1 am Freitagmittag. Ja, ob es einem passt oder nicht, die AfD in Rheinland-Pfalz hat es geschafft, dass viele Leute sie wählen. Sie ist drittstärkste Kraft im neuen Landtag, aber so mitmischen wie die anderen Parteien darf sie nicht. Erst setzen CDU, SPD und Grüne die Hürde für Untersuchungsausschüsse rauf und jetzt geht es an die Fachausschüsse. Auch da bekommt die Rechtsaußenpartei die Ansage, mit euch nicht. APA1-Reporter Olaf Holzbach für uns in Mainz. Olaf, erklär nochmal ganz allgemein, warum sind diese Ausschüsse so wichtig?
1: Naja, sie sind eine Art Mini-Landtag für spezielle Themen. Bildung, Klima, Haushalt, insgesamt 14 Stück. Für drei darf die AfD die Vorsitzenden nominieren. Gewählt wird genau keiner.
2: Das können sie nicht per Ordre de Mufti festlegen, sondern Abgeordnete machen von ihrem Recht Gebrauch, jemanden nicht zu wählen oder zu wählen. Und so soll es auch sein in einem freien Parlament.
1: Ex-Ministerpräsident Alexander Schweizer, neuerdings SPD-Fraktionschef. Selbst wenn ich wollte, sagt er, ich kann niemanden zwingen. Bei der CDU ist es genauso. Damit bleiben nächste Woche wohl drei Chefsessel leer.
0: Okay, und dann, wie geht das weiter? Was heißt das für diese Ausschüsse?
1: Ja, dann übernehmen die Stellvertreter. Die kommen von den anderen. Für die gibt's Mehrheiten und der Ausschuss kann arbeiten. Ganz banal ist so ein Vorsitz eben nicht, sagt der SPD-Fraktionschef. Beispiel Kulturausschuss.
2: Wir hätten zur Folge gehabt, dass viele Menschen, die der freien Kulturszene in Rheinland-Pfalz angehören, sagen, ich fühle mich auch nicht mehr gut aufgehoben in der Kulturpolitik von Landtag und Land. Und das muss man ebenfalls mit viel Respekt zur Kenntnis nehmen.
1: Ob manche Kulturschaffende nicht auch mit einem oder einer CDU-Vorsitzenden ihre Probleme hätten, wir haben damit gerechnet, sagt die AfD. Sie will nächste Woche ihre Kandidaten trotzdem vorschlagen.
0: CDU und SPD im neuen Landtag legen sich fest, keine Stimmen für die AfD in den Ausschüssen, keine AfD-Vorsitzenden.
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3: Einen schönen Freitag zusammen. Ja, genießt heute das schöne Wetter heute Nachmittag, denn gegen Abend soll es die ersten Gewitter geben in Rheinland-Pfalz und auch am Wochenende dann so der ein oder andere heftige Schauer beziehungsweise das ein oder andere Gewitter. Also genießt den heutigen Tag. RPA1 ist hier in ein paar Minuten bei uns, die Regionalnachrichten.
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0: Euch einen schönen Freitag in wenigen Sekunden, 12:30.
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2: Mit Thomas Stüber, guten Tag. Die Arbeitslosigkeit in Rheinland-Pfalz ist im Mai leicht gesunken. Nach Angaben der Regionaldirektion Rheinland-Pfalz-Saarland waren 126.600 Menschen ohne Job, 2.700 weniger als im April. Die Quote liegt bei 5,5%. Unternehmen meldeten wieder mehr neue Stellen, heißt es. Trotzdem sieht die Arbeitsagentur noch keine Entwarnung. Große Public-Viewing-Partys zur Fußball-WM sind in Rheinland-Pfalz bisher kaum geplant. Laut einer Umfrage setzen viele Städte eher auf Kneipen, Biergärten und kleinere Gastro-Angebote. Der DEHOGA ruft Betriebe jetzt auf, auch kurzfristig noch einzusteigen. In Mainz, Trier und Koblenz beispielsweise wollen mehrere Wirte Spiele zeigen, teils auf Großbildleinwänden. Schwieriger machen es aber die späten Anstoßzeiten und das Wetterrisiko. Nach dem Gasaustritt in Gondershausen im Rhein-Hunsrück-Kreis bleibt die Gasversorgung in Teilen des Ortes weiter unterbrochen. Bei Glasfaserarbeiten war gestern Nachmittag eine Leitung beschädigt worden. Das Leck ist inzwischen abgedichtet. Trotzdem brauchen die Anwohner noch Geduld, sagt EVM-Sprecher Marcello Perenboom.
3: Das Ganze ist etwas aufwendig, da wir in jedem Haus den Erdgasanschluss zunächst mal unterbrechen müssen und anschließend aus Sicherheitsgründen dann entlüften, bevor dann tatsächlich die Erdgasleitungen zu den einzelnen Häusern wieder in Betrieb genommen werden können und die Bürgerinnen und Bürger dann auch wieder ihre Heizungsanlage in Betrieb nehmen können. Das kann durchaus 1-2 Tage noch dauern.
2: Wegen der Explosionsgefahr waren zunächst mehrere Häuser evakuiert worden.
0: Immer um 12:30 die RPA1 Regionalnachrichten. Jetzt schauen wir auf die Straßen zusammen. Da gibt's einen frischen Blitzer. Der steht in Boppard in der Säuerlingstraße. Außerdem wird geblitzt auf der B41 Idar-Oberstein Richtung Kirn in Höhe Betonwerk. Staus und Gefahrenmeldungen A3 Frankfurt Richtung Köln zwischen Kelsterbach und Wiesbadener Kreuz 5 Kilometer Stau plus 15 Minuten. A5 Karlsruhe Heidelberg zwischen Bruchsal und Kreuzwaldorf. Da gab's einen Unfall, 6 Kilometer Stau. Hier dauert's 20 Minuten länger. A60 Rüsselsheim Bingen zwischen Kreuz Mainz-Süd und Dreieck Mainz, 4 Kilometer Stau plus 40 Minuten. Gegenrichtung Mainz-Rüsselsheim zwischen Bischofsheim und Rüsselsheimer Dreieck, auch hier 4 Kilometer Stau, 20 Minuten mehr Zeit einplanen. Dann bitte Achtung auf der A61 Koblenz-Köln zwischen Dreieck-Sinzig und Dreieck-Bad 9a-Ahrweiler gab es einen Unfall im Moment, 7 Kilometer Stau. Da muss der Rettungswagen durch, also bitte auf jeden Fall die Rettungsspur freilassen. A67 Darmstadt Richtung Mönchhof, Dreieck zwischen Groß-Gerau und Mönchhof-Dreieck, 3 Kilometer Stau plus 30 Minuten. Und eine Meldung von der B51 Prüm Richtung Landesgrenze Nordrhein-Westfalen. Zwischen Blankenheim und dem Abzweig nach Lommersdorf gab es einen Unfall. Deshalb die Bundesstraße im Moment voll gesperrt. Wer sich auskennt, bitte diese Strecke umfahren. Das war's. Wenn ihr noch was gesehen habt, Stau oder Blitzer, könnt ihr uns anrufen. 0800 8 und dreimal die 62. Gute Fahrt.
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0: Mr. Mr. Broken Wings, euch einen schönen Freitagmittag. Hier ist RPA 1 mit den Top-Themen am Mittag und mein Name ist Jens Baumgart. Demokratie ist wichtig, darauf können wir uns, glaube ich, alle einigen, auch wenn wir bisweilen unterschiedliche Vorstellungen von Demokratie haben, aber das ist ein anderes Thema. Ab heute jedenfalls feiern, naja, vielleicht eher diejenigen, die die Demokratie in Gefahr sehen, in Neustadt an der Weinstraße, und zwar das Fest der Demokratie. Und nein, das wird jetzt keine Geschichtsstunde 1832 haben. Schloss, Bürgerrechte und so weiter, sondern es geht wirklich ums Feiern. Und RPA1-Reporterin Lea Wiegerle, die hat schon mal alles ausgecheckt in Neustadt.
1: Ja, es wird hier fleißig aufgebaut. Das Programm ist nämlich auch berstend voll, denn darum soll's gehen. Für jeden was dabei und vor allem gemeinsam soll gefeiert werden, findet auch Eventmanager Frank Weisenburger, oder?
2: Also in Gänze feiern wir die Demokratie und möchten eben dieses Thema, was ja heutzutage sehr, sehr wichtig ist, vielleicht wichtiger denn je, eben wieder präsent machen. Wir haben Politik-Talks wirklich von hochwertigen Gästen, egal ob aus der Kirche, aus der Politik, aus der Wirtschaft. Wir haben natürlich auch ein tolles Musikprogramm dabei und da möchten wir eben Demokratie einfach für jedermann präsent halten.
1: Ja, und das geht ja mit guter Musik und schönen Angeboten bekanntlich am besten. Aber was hat es denn jetzt mit dem Motto Freiheit pflanzen genau auf sich?
2: Wir haben eine tolle Mitmachmeile mit ganz vielen Vereinen, die alle auch versuchen, dieses Motto irgendwo umzusetzen. Die Omas gegen rechts haben ganz viele Pflanzen vorgezüchtet, die man zum Beispiel dann gemeinsam pflanzen kann. Die Landesgartenschau präsentiert sich im St. Mariengarten in tollem grünen Flair. Und deswegen möchten wir dieses Motto gezielt dazu nutzen, um zu sagen, bei so vielen Kriegsherden auf der Welt, wir möchten hier Freiheit pflanzen auf dem Demokratiefest.
1: Freiheit pflanzen, Frieden säen, Demokratie stärken und das alles eingerahmt in einem bunten Programm. Morgen geht's direkt mit Frühshoppen und Live-Musik los und am Sonntag lädt dann zusätzlich das Hambacher Schloss ein.
0: Ja, und auch wir von RPA 1 sind dabei. Ihr könnt gerne mal dem Kollegen Bernd Salzner aus Guten Morgen Rheinland-Pfalz Hallo sagen. Der steht morgen auf der Bühne und führt euch in Neustadt durchs Programm.

0: Perfekte Musik für den Start in euer Wochenende. Schönen Freitag, 11:11.
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0: Ja, auch am Wochenende wird es wieder richtig schön warm. Eigentlich perfekte Temperaturen fürs Freibad. Aber naja, ein paar Regenschauer und Gewitter sind eben auch angesagt. Hauptsache überhaupt mal ein Schwimmbad, sagen sich viele Menschen in der Verbandsgemeinde Saarburg-Kell. Und die freuen sich deshalb ganz besonders auf die Saisoneröffnung morgen in den dortigen Freibädern. Denn RPR 1 Reporterin Annabel Pawlowski, das Hallenbad in Saarburg, das ist seit 2 Jahren geschlossen.
2: Das Schwimmbad wurde damals beim Pfingsthochwasser überflutet und stark beschädigt. Die gesamte Technik und auch die Heizung wurden zerstört, so dass das Bad nicht mehr öffnen konnte. Die Verbandsgemeinde steckt aktuell mitten in den Planungen für den Bau eines neuen Schwimmbads, wie mir Simone Thiel, die erste Beigeordnete der VG, gesagt hat.
3: Wir wollen im Hallenbad ein Schwimmerbecken, ein Nichtschwimmerbecken und ein Kleinkindbereich für Familien bauen und auch eine kleine Möglichkeit bieten, um mit einer Sauna eben entsprechend auch noch die Gesundheitsförderung zu unterstützen.
2: Das Kombibad soll wieder an derselben Stelle stehen, diesmal aber besser vor möglichen Hochwassern geschützt. Nochmal Simone Thiel.
3: Das Erdgeschoss wird insgesamt um etwa 70 Zentimeter höher liegen als heute. Wir werden mit einem ganz anderen Kellerbau arbeiten, was in den 80er Jahren, als das alte Bad gebaut war, so technisch noch nicht umgesetzt wurde. Und wir werden die gesamten elektrotechnischen und lufttechnischen Anlagen im ersten Obergeschoss ansiedeln.
2: Wenn alles nach Plan läuft, wollen sie nächstes Jahr mit dem Bau loslegen, damit bald auch die Schulen und Vereine wieder zu jeder Jahreszeit ein Schwimmbad vor Ort haben. Die Arbeiten an sich werden dann voraussichtlich aber nochmal 2,5 bis 3 Jahre dauern.
0: Ja, und bis es soweit ist, hoffen wir auf einigermaßen gutes Wetter während der Freibadsaison. Dankeschön, Annabelle.

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2: Also die Aktion mit den Bäumen pflanzen finde ich richtig, richtig klasse. Selbst hier in Trier gibt es einige Stellen, wo nochmal neue hin könnten. Von daher finde ich das sehr, sehr klasse, dass ihr das macht.
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3: Michael Jackson gleich am Start. Haben wir auch lange nicht mehr gehört, so ein Song, oder? Ja, das richtige Feeling bei diesen Temperaturen. Und ein Hit von heute. Baby Rexha mit Faceless. New Religion, der beste Musikmix für Rheinland-Pfalz. Gleich schicke ich den euch auf die Arbeit nach 13 Uhr.

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9: Das RPA1 Rheinland-Pfalz-Wetter bringt uns langsam schwüle Temperaturen. Gerade so am Nachmittag kommen dann auch Gewitter runter. Maximal 33 Grad sind drin. In Neustadt an der Weinstraße haben wir aktuell 28 gemessen. Kruft im Kreis Main-Koblenz meldet auch 28 und Traben-Drabach im Kreis Bernkastel-Wittlich 29 Grad. Der RPA1 Wettertrend. Morgen dann wechselnd bewölkt, kann immer wieder Regen und Gewitter geben, aber warm bei 27 bis 31 Grad.
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11: Das sind die Themen um 13 Uhr. Ex-Minister Scheuer soll nach Mautdebakel vor Gericht. Und Drama bei Speyer. Eine hilflose Seniorin verbringt die Nacht hinter den Gleisen.
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11: Ich bin Vio Kostanitz. Schönen guten Tag. Ex-Bundesverkehrsminister Andreas Scheuer hat Ärger mit der Justiz. Es geht um den Vorwurf einer Falschaussage im Zusammenhang mit der gescheiterten Pkw-Maut. Das Landgericht Berlin hat eine entsprechende Anklage zugelassen. Laut Staatsanwaltschaft soll Scheuer vor dem Mautuntersuchungsausschuss des Bundestags gelogen haben. Katrin Müller berichtet.
12: Die Pkw-Maut galt als großer Wurf, wurde am Ende aber vom Europäischen Gerichtshof kassiert. Der sah eine Diskriminierung ausländischer Fahrer. Die Regierung musste die Verträge kündigen und den künftigen Betreibern mehr als 240 Millionen Euro Schadenersatz zahlen. Im späteren Untersuchungsausschuss kam dann die Frage auf, ob die Betreiber angeboten hätten, mit der Unterschrift unter die Mautverträge bis zur EuGH-Entscheidung zu warten. An so ein Angebot hätten sich Scheuer und ein Ex-Staatssekretär aber nicht erinnern können. Die Anklage wirft ihnen nun bewusste Falschaussagen vor.
11: Das Urteil gegen die frühere RAF-Terroristin Daniela Klette ist vorerst nicht rechtskräftig. Nach der Verteidigung hat auch die Staatsanwaltschaft Revision eingelegt. Der Bundesgerichtshof prüft nun, ob es Rechtsfehler gab. Die Staatsanwaltschaft will, dass ein Geldtransporterüberfall von 2015 als versuchter Mord gewertet wird und fordert insgesamt 15 Jahre Haft statt der 13 Jahre, zu denen Klette verurteilt wurde. Die Kassenärzte schlagen Alarm wegen der geplanten Teilkrankschreibungen. Im Job der Vize-Vorstandsvorsitzende der Kassenärztlichen Bundesvereinigung, Stefan Hofmeister, sagt, in der Praxis würde das Risiken mehr Aufwand bedeuten. Damit Ärzte sinnvoll entscheiden können, müssten sie sich bei den Arbeitgebern erst nach den Bedingungen vor Ort erkundigen. Das sei vollkommen unleistbar und auch nicht angemessen, heißt es.
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13: 13 Stunden lang hat eine hilflose Seniorin in Römerberg in der Pfalz hinter Bahngleisen gelegen. Die Polizei sagt, dass die Frau am Mittwoch mit dem Zug unterwegs war und ihren Ausstieg in Speyer verpasste. Deshalb wollte sie von Römerberg aus zu Fuß zurücklaufen. Dabei stürzte sie aber hinter dem Bahnsteig in eine Grünfläche und konnte nicht mehr selbst aufstehen. Erst am Donnerstagmorgen gegen 6 sah ein Zugführer die Frau. Sie kam anschließend ins Krankenhaus. Noah Theis, Römerberg.
11: Und die gute Nachricht kommt aus Rheinhessen. Der Kreis Alzey-Worms macht den Ausbau der Radwege jetzt transparent und für alle sichtbar. In einem neuen Online-Portal können Bürgerinnen und Bürger nachschauen, welche Maßnahmen bereits laufen und welche noch geplant sind. Gemeinsam mit den Kommunen und dem Landesbetrieb Mobilität soll der Radverkehr so sicherer und attraktiver werden, vor allem im Alltag. Das waren die RPR1 Nachrichten um 13 Uhr. Mehr Themen aus der Region gibt es wieder um 12:30.
9: Ich sag mal hallo Monika, du hast einen Blitzeranhänger gesehen.
4: Auf der B10 bei der Abfahrt Siebelding-Leinsweiler-Birkweiler in der 70er-Zone, Fahrtrichtung Pirmasens Richtung Landau. Bloß nicht blitzen lassen, tschüss.
9: Danke dir. Auf der A3 Frankfurt-Köln zwischen Kelsterbach und Rauenheim stockt's auf 4 Kilometern. Auf der A5 Karlsruhe-Heidelberg zwischen Bruchsal und Kreuzwaldorf 7 Kilometer Stau. Rechnet da mit so 20 Minuten längerer Fahrzeit. Eine Viertelstunde länger braucht er auf der A8 Neunkirchen Richtung Saarlouis zwischen Neunkirchen-Wellesweiler und Neunkirchen-Spießen. Heftige 50 Minuten müsst ihr in Kauf nehmen. Längere Fahrzeit auf der A60 Rüsselsheim-Bingen zwischen Hechtsheim-West und Dreieck-Mainz. 6 Kilometer Stau. Auf der A61 Speyer-Koblenz zwischen Kreuz-Mutterstadt und Kreuz-Frankenthal. Da ist ein kaputtes Auto, stockt auf 4 Kilometer. Die A61 Koblenz-Köln zwischen Brohltalbrücke und Dreieck-Bad Neuenahr-Ahrweiler. Da wird ein Unfall aufgenommen. Die rechte Spur ist dicht. 12 Kilometer Stau, das heißt 40 Minuten längere Fahrzeit. A67 Darmstadt-Mönchhof-Dreieck zwischen Rüsselsheimer Dreieck und Mönchhof-Dreieck 2 Kilometer Stau. Die B51 Prüm Richtung Landesgrenze zwischen Blankenheim und Lommersdorf. Da wird ein Unfall aufgenommen. Die Strecke ist komplett gesperrt und da staut es sich natürlich auch. Euch allen da, wo es geht, also wenn es irgendwo vorangeht, auf jeden Fall eine gute und sichere Fahrt.
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9: So, dann liebe Kollegen in der Pharmabranche, Böhringer, Ingelheim, hallo zum Beispiel euch oder in die BASF nach Ludwigshafen oder vielleicht seid ihr auch im kleinen Familienbetrieb zwischen Mosel und Pfalz unterwegs. Egal, wo gearbeitet wird, ich habe eure Lieblingsmusik gleich mit Marc

0: bald habt ihr es geschafft und dann sind wir im Wochenende. Und ihr habt ja jede Menge Tipps immer, wo wir hinkommen sollen, wie zum Beispiel der Bernd aus Schweigen-Rechtenbach. Der ist im Kreis Südliche Weinstraße direkt da am Deutschen Weintor und hat da eine Schirmbar. Und morgen findet bei dir das dritte internationale Glatzkopftreffen statt. RPR 1 hier bei der Arbeit mit Kunze. Lieber Bernd, erzähl uns, worauf können wir uns da freuen?
1: Wir starten um 14 Uhr mit unserem Spaßprogramm. Gegen 16 Uhr erlebt ihr ein besonderes Highlight. Dieses Jahr sammeln wir für einen guten Zweck, nämlich für den ambulanten Kinder- und Jugendhospizdienst Windspiel in Landau. 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Mai ab 14 Uhr. Kommt vorbei, bringt Bargeld mit zum Spenden, habt Spaß mit uns. Bis dahin, euer Bernd vom Schirm.

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1: Halb zwei ist es. Was geht in eurer Region? 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
3: Mit Denise Proschek, hallo. Unter anderem in Bitburg hängen weiße, auffällige Netze an mehreren kahlen Bäumen und Sträuchern. Und weil sich deswegen einige Bürger mit Fragen und Sorgen gemeldet haben, gibt die Stadt Entwarnung. Es handelt sich um das Zuhause der harmlosen Gespinstmotte. Die Raupen überziehen einzelne Bäume und Sträucher mit ihren feinen Gespinsten, um sich vor Fressfeinden zu schützen. Die Tiere sind weder giftig noch gesundheitsschädlich. In der Eifel-Mosel-Region starten an diesem Wochenende weitere Freibäder in die Saison. Los geht's unter anderem in den Freibädern Kell am See und Saarburg. Die Vorfreude auf die Saison ist dort besonders groß, sagt Simone Thiel, die hauptamtliche Beigeordnete der Verbandsgemeinde Saarburg-Kell.
10: Die Schwimmbäder sowohl in Saarburg als auch in Kell am See haben eine sehr hohe Bedeutung in der Verbandsgemeinde Saarburg-Kell. Die Bürgerinnen und Bürger lieben diese Bäder, aber eben auch die Gäste. Die Vereine werden ab dem Wochenende wieder die Trainingszeiten hier belegen, aber auch die Schulen. Sowohl die weiterführenden Schulen als auch die Grundschulen werden Trainingseinheiten in Saarburg absolvieren.
3: Der Kulturfrühling wird nach einem Brand im Casino am Kornmarkt zum Kulturherbst. Vom 27. September bis 8. November finden in Trier 6 Tanz-, Musik- und Theaterveranstaltungen statt. Kulturstiftungen, Stadt und Betreiber unterstützen damit erneut die freie Szene.
1: 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Aktueller Blitzer, der steht in Boppard in der Säuerlingstraße. Staus und Behinderungen auf der A3 Frankfurt-Köln zwischen Kelsterbach und Raunheim 3 Kilometer Stau. In der Gegenrichtung zwischen Lohmar und Rastplatz Logebachtal ebenfalls 3 Kilometer. Auf der A8 Neunkirchen Richtung Saarlouis zwischen Neunkirchen-Wellesweiler und Neunkirchen-Spießen 3 Kilometer Stau. 20 Minuten längere Fahrzeit. Auf der A61 Speyer-Koblenz zwischen Kreuz Mutterstadt und Kreuz Frankenthal. Da ist ein kaputtes Auto, da stockt es auf 4 Kilometer. 10 Minuten längere Fahrzeit habt ihr auf der A61 Köln-Koblenz zwischen Rheinbach und Dreieck Bad Neuner-Ahrweiler, ein 6 Kilometer Stau. Koblenz-Köln zwischen Brohltalbrücke und Dreieck Bad Neuner-Ahrweiler wird ein Unfall aufgenommen auf der rechten Spur, die ist gesperrt, dadurch 8 Kilometer Stau. Ihr braucht eine Viertelstunde länger. Rechnet mit 20 Minuten längerer Fahrzeit auf der A61 Ludwigshafen-Hockenheim zwischen Kreuzspeyer und Hockenheim mit 3 Kilometer Stau. Da wo es geht, euch allen eine gute und sichere Fahrt. 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

0: Gefällt's euch? Neuer Song von Teddy Swims, Mr. Know-It-All. Hier ist RPA1 bei der Arbeit mit Kunze. Und wir sind alle bei der Arbeit heute Morgen in der Bäckerei in Bobenheim-Roxheim. Waren zwei Bäckereifachverkäuferinnen. Da diskutieren wir ja schon die ganze Zeit drüber. Die haben sich gegenseitig, also haben sie ihr T-Shirt hochgezogen. Wirklich, haben, also die standen da halbnackt da. Man hat schon die Unterwäsche gesehen. Ich konnte nichts anderes tun, wie hinschauen. Und die Frage an euch ist, es ist mir ja ein Eis wert. Was haben die beiden Damen da gemacht? Sigrid aus Zweibrücken.
1: Ja, ich denke, die haben die Bräune verglichen. Wer brauner ist wie die andere.
0: Und das ist absolut richtig. Die sind sich aber nicht einig geworden, weil die eine hat behauptet, na, ich bin doch viel, also ich habe doch viel mehr Bräune abbekommen, als du sagst, nein, ich habe aber, guck doch mal hier und so. Und ich wollte mich da nicht einmischen, weil das... Ich habe mich schon schlecht genug gefühlt, dass ich da überhaupt hingeschaut habe, aber es ging nicht anders.
1: Also, ja, das ist mir klar.
0: Sigrid, dann kriegst du von mir natürlich ein Eis, das hast du dir verdient. Dann wünsche ich dir einen erfrischenden Tag. Denk dran, alles dicht zu machen, weil es soll noch Gewitter geben am Nachmittag.
1: Ja, das weiß ich. Habe

0: 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Hier ist RPR1 bei der Arbeit mit Kunst. 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
1: Weil für mich die Bäume, jeder junge Baum ist wie ein Kind und Kinder sind auch unsere Zukunft. Mhm. 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

0: Oh, oh, jetzt braut sich so langsam was zusammen. Merkt ihr das auch? Also wie es so richtig also schwül jetzt langsam wird. Das eine oder andere Gewitterchen erwartet uns heute. Und dazu natürlich eure Lieblingssongs. Da können wir heute wunderbar den Regentanz machen mit Madonna. Irgendwo im Innenhof. Und Joe hat diesen Hit von heute, um weiterhin ein bisschen monotone Arbeiten zu verrichten. Der beste Musikmix für Rheinland-Pfalz, gleich nach 14 Uhr.
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0: Das RPR1 Rheinland-Pfalz-Wetter bringt uns zunehmend schwüle Temperaturen und wir kriegen auch am Nachmittag kräftige Gewitter mit Regen. Aktuell bis zu 33 Grad möglich im Land. Wir haben bei euch in Steinbach am Donnersberg 29 Grad gemessen. In Ingelheim im Kreis Mainz-Bingen sind es 30. Grünstadt im Kreis Bad Dürkheim ebenso. Und der RPR1 Wettertrend. Morgen dann immer mal wieder Regen und Gewitter. Viele Wolken bei 27 bis 31 Grad.
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16: Das sind die Themen um 14 Uhr. Regierung, Arbeitgeber und Gewerkschaften beraten im Kanzleramt. Und ein Auto ist in Bad Kreuznach in einen Supermarkt gekracht.
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17: Ich bin Vio Kostanet. Schönen guten Tag. Bis zur parlamentarischen Sommerpause im Juli will die Regierung ein großes Reformpaket schnüren. Heute beraten im Kanzleramt Gewerkschaften und Arbeitgeber über mögliche Vorhaben, beispielsweise auf dem Arbeitsmarkt oder in der Rentenpolitik. Bei vielen Themen liegen die Meinungen weit auseinander, Beispiel 8-Stunden-Tag. Die Gewerkschaften wollen daran festhalten, die Arbeitgeber sagen Schluss mit der Stechuhr-Mentalität. Gestritten wird aber auch innerhalb der Koalition über die Steuerreform, die Rente oder ob das Eigenheim zur Finanzierung der Pflege herangezogen werden soll. Der frühere Bundesverkehrsminister Andreas Scheuer bekommt juristischen Ärger wegen der gescheiterten Pkw-Maut. Das Landgericht Berlin hat eine Anklage zugelassen. Es geht um den Vorwurf, Scheuer habe vor dem Mautuntersuchungsausschuss des Bundestags falsch ausgesagt. Katrin Müller berichtet.
18: Die Pkw-Maut galt als großer Wurf, wurde am Ende aber vom Europäischen Gerichtshof kassiert. Der sah eine Diskriminierung ausländischer Fahrer. Die Regierung musste die Verträge kündigen und den künftigen Betreibern mehr als 240 Millionen Euro Schadenersatz zahlen. Im späteren Untersuchungsausschuss kam dann die Frage auf, ob die Betreiber angeboten hätten, mit der Unterschrift unter die Mautverträge bis zur EuGH-Entscheidung zu warten. An so ein Angebot hätten sich Scheuer und ein Ex-Staatssekretär aber nicht erinnern können. Die Anklage wirft ihnen nun bewusste Falschaussagen vor.
17: 2 Wochen vor Beginn der Fußball-WM warnt die Caritas vor Sucht und Überschuldung durch Sportwetten. Der katholische Wohlfahrtsverband fordert in einem Positionspapier strengere Regeln für den Jugendschutz und ein umfassendes Werbeverbot. Die Kritik, Sportwetten würden immer häufiger auf Social-Media-Plattformen beworben, die gezielt an junge Menschen ausgespielt werden. Dabei fehlten oft eine klare Kennzeichnung und Hinweise auf Risiken oder Altersbeschränkungen.
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19: Das hat ordentlich geknallt heute auf einem Supermarktparkplatz in Bad Kreuznach. In der Alzeyer Straße ist am Morgen ein Auto in die Wand des Rewe gekracht. Dabei wurden die Beifahrerin schwer und der Fahrer leicht verletzt. Die Polizei kann bisher noch nicht sagen, ob der Fahrer einen Fehler gemacht hat oder ein technischer Defekt schuld an dem Unfall war. Wer etwas beobachtet hat, soll sich bei den Beamten melden. Marcel Hemmer, Bad Kreuznach.
17: Und die gute Nachricht kommt aus der Vorderpfalz. Die Zweitliga-Handballer der Eulen Ludwigshafen stellen die Weichen für die Zukunft. Sie haben den Vertrag mit Cheftrainer Michael Haas vorzeitig um 2 Jahre bis Sommer 2029 verlängert. Das hat der Verein jetzt mitgeteilt. Haas hat die Eulen im Oktober übernommen und erfolgreich zum vorzeitigen Klassenerhalt geführt. Das waren die RPR1 Nachrichten um 14 Uhr. Mehr Themen aus der Region gibt es wieder um 12:30.
0: Geblitzt wird in Boppard in der Säuerlingstraße. Wir haben natürlich auch Staus. Einmal die A1 Köln-Koblenz zwischen Raststätte Fille-West und Kreuz-Bliesheim mit einem 8 Kilometer stockenden Verkehr. Hier dauert es eine Viertelstunde länger. Auf der A3 Overath Richtung Frankfurt zwischen Lohmar Nord und Rastplatz Logebachtal 5 Kilometer Stau, rechnet hier mit 30 Minuten längerer Fahrzeit. Ein kaputtes Auto sorgt auf der A61 Speyer Richtung Koblenz zwischen dem Kreuz Mutterstadt und Kreuz Frankenthal für 4 Kilometer stockenden Verkehr. Rechnet eine Viertelstunde mit längerer Fahrzeit auf der A61 Köln Richtung Koblenz zwischen Rheinbach und Dreieckbad Neuner-Ahrweiler 6 Kilometer Stau. A65 Landau-Ludwigshafen zwischen Neustadt Süd und Neustadt Nord 2 Kilometer Stau. A66 Frankfurt-Wiesbaden zwischen Salzbach-Zahlbrücke und Wiesbaden-Frauenstein 2 Kilometer Stau. Und auf der A659 Weinheim-Viernheim bei der Ausfahrt Viernheim-Ost, da ist eine ungesicherte Unfallstelle. Da wo es geht, euch allen eine gute und sichere Fahrt.
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0: Auch bei den schwülen Temperaturen sind wir bei euch mit euren Lieblingssongs. Ja, schicken wir euch auf die Arbeit, egal ob das im Supermarkt, in der Kita, in der Ambulanz oder auf dem Dach als Dachdecker ist. Hier ist Michael Schulte.

0: Schöne Grüße nach Mayen zu Stefan Hoffmann Bedachungen, zu allen, die bei dieser Hitze auf Dächern, Gerüsten und Baustellen unterwegs sind. Hier ist RPR1 bei der Arbeit mit Kunze und ich möchte euch erfrischen bei diesen Temperaturen und deshalb rufe ich einfach mal quer im Land an.
1: Hallo?
0: Hallo, bin ich hier bei der katholischen Kita St. Martin in Peaceport?
1: Ja.
0: Hier ist Kunze, guten Tag.
1: Um was geht es denn?
0: Na, ich wollte einfach mal fragen, wie es euch geht, ob ihr vielleicht ein Eis haben wollt oder so.
1: Okay.
0: Also, wie viel Eis muss ich denn jetzt hier parat halten? Ich meine, die Kinder schwitzen, ihr seid draußen unterwegs, es ist Freitag, es ist Wochenende. Ihr habt ja auch viel zu tun so als so. Ein Erzieherjob ist ja schon hart, es wird ja oftmals auch unterschätzt und ich finde, ich muss euch da einen Gefallen tun.
1: Das ist cool. Also wir haben zurzeit 58 Kinder, davon sind 2 Kinder unter 2 Jahren. Und wir sind Erzieher, 15 plus 2 angestellt in der Küche und 3 Reinigungskräfte.
0: Okay, also dann würde ich sagen, hier für jedes Kind ein Bällchen Eis, ne? Und für die Erzieherin gibt es auf jeden Fall also mal 2, ist klar. Dann wünsche ich euch einen erfrischenden Tag in der Kita St. Martin in Peaceport an der Mosel.
1: Genau, vielen, vielen Dank.

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14: Mit Denise Proschek, hallo. Unter anderem in Bitburg hängen weiße auffällige Netze an mehreren kahlen Bäumen und Sträuchern. Und weil sich deswegen einige Bürger mit Fragen und Sorgen gemeldet haben, gibt die Stadt Entwarnung. Es handelt sich um das Zuhause der harmlosen Gespinstmotte. Die Raupen überziehen einzelne Bäume und Sträucher mit ihren feinen Gespinsten, um sich vor Fressfeinden zu schützen. Die Tiere sind weder giftig noch gesundheitsschädlich. In der Eifel-Mosel-Region starten an diesem Wochenende weitere Freibäder in die Saison. Los geht's unter anderem in den Freibädern Kell am See und Saarburg. Die Vorfreude auf die Saison ist dort besonders groß, sagt Simone Thiel, die hauptamtliche Beigeordnete der Verbandsgemeinde Saarburg-Kell.
15: Die Schwimmbäder sowohl in Saarburg als auch in Kell am See haben eine sehr hohe Bedeutung in der Verbandsgemeinde Saarburg-Kell. Die Bürgerinnen und Bürger lieben diese Bäder, aber eben auch die Gäste. Die Vereine werden ab dem Wochenende wieder die Trainingszeiten hier belegen, aber auch die Schulen. Sowohl die weiterführenden Schulen als auch die Grundschulen werden Trainingseinheiten in Saarburg absolvieren.
14: Der Kulturfrühling wird nach einem Brand im Casino am Kornmarkt zum Kulturherbst. Vom 27. September bis 8. November finden in Trier 6 Tanz-, Musik- und Theaterveranstaltungen statt. Kulturstiftungen, Stadt und Betreiber unterstützen damit erneut die freie Szene.
12: 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Aktueller Blitzer steht in Koblenz in der von Kuhlstraße bei der Kleingartenanlage Richtung Kaserne. Wir haben 8 Kilometer Stau auf der A1 Köln-Koblenz zwischen Gleuel und Kreuz-Bliesheim. Hier kann es 20 Minuten länger dauern. A3 Frankfurt-Köln zwischen Kelsterbach und Raunheim 5 Kilometer stocket. Auf der A6 Kaiserslautern Richtung Saarbrücken zwischen Kreuz-Neunkirchen und Talbrücke-Fechingen 4 Kilometer. Hier kann es 40 Minuten länger dauern. Auf der A61 Ludwigshafen-Koblenz zwischen Dorsheim und Raststätte-Hunsrück-Ost 4 Kilometer stockend. Eine Viertelstunde länger braucht ihr auf der A61 Köln Richtung Koblenz zwischen Rheinbach und Dreieck Bad Neuenahr-Ahrweiler. Auf der A61 die Gegenrichtung zwischen Kreuz Meckenheim und Miel 9 Kilometer stockend. A66 Frankfurt-Wiesbaden zwischen Salzbach-Talbrücke und Wiesbaden-Frauenstein 2 Kilometer. Und eine ungesicherte Unfallstelle auf der A67 Mannheim-Darmstadt zwischen Lorsch und Gernsheim. Das ist die linke Spur ist da betroffen. Euch allen da, wo es geht, eine gute und sichere Fahrt.
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0: Es ist Freitag, hier ist RPR1. Ich bin Kunze bei der Arbeit und bin ja immer wieder begeistert, was ihr so arbeitet. Also während wir jetzt irgendwie noch in der Backstube unterwegs sind, sauber machen, Autos waschen oder irgendwie gucken, dass wir im Vertrieb vorwärts kommen, da ist Lisa Reisinger in Hamm am Rhein damit beschäftigt, Wohnzimmerkonzerte zu veranstalten. Und das im privaten Wohnzimmer. Lisa, wie bitte?
1: Das heißt ja Little Corner. Das heißt, das ist wirklich die kleine Ecke. Und du kannst bei uns im Wohnzimmer so im Kreis laufen. Das heißt, du kannst von links und rechts im Prinzip dann in diese Little Corner gucken. Der Künstler steht in der Mitte und hat die schwere Aufgabe, beide Seiten zu vereinen. Es sind halt so 40, 45 Leute da und die dürfen dann ganz exklusive Abende genießen.
0: Ich finde ja Wohnzimmer schon so ein bisschen auch privat. Ich will doch da keine fremde Leute haben. Wie kommt man denn auf die Idee?
1: Wir haben einfach nur Freude an Kultur und vor allem an Musik. Deswegen sind es hauptsächlich auch Musik-Acts. Aber es gibt halt keine passende Immobilie. Ja, die Immobilienpreise sind durch die Decke geschossen. Und was anzumieten, sind ja dann im Prinzip Extrakosten.
0: Ja gut, aber ich meine, wenn hier 40, 50 Leute, wenn die alle dein Klo benutzen, das ist ja auch schön.
1: Ja, wird halt einmal danach durchgeputzt.

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1: Natürlich habe ich gleich wieder einen Song aus unserem Leben, der uns richtig viel Freude macht. Lange nicht mehr gehört. Four Tops Loco in Acapulco. Ja, in Acapulco ist auch nicht viel kälter als hier. Taylor Swift ist auch am Start. Opolite, der beste Musikmix für Rheinland-Pfalz, gleich nach 15 Uhr.
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1: Das RP1 Rheinland-Pfalz-Wetter bringt uns zunehmend schwüle Temperaturen und wir kriegen auch am Nachmittag kräftige Gewitter mit Regen. Aktuell bis zu 33 Grad möglich im Land. Wir haben bei euch in Steinbach am Donnersberg 29 Grad gemessen. In Ingelheim im Kreis Mainz-Bingen sind es 30. Grünstadt im Kreis Bad Dürkheim ebenso. Und der RP1 Wettertrend. Morgen dann immer mal wieder Regen und Gewitter. Viele Wolken bei 27 bis 31 Grad.
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15: Das sind die Themen um 15 Uhr. Inflation sinkt im Mai deutlich. Und Bundespräsident Steinmeier kommt zum Fest der Demokratie nach Neustadt an der Weinstraße.
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15: Ich bin Vio Kostanet. Schönen guten Tag. Gute Nachricht für Deutschlands Verbraucher. Die Inflation ist im Mai langsamer gestiegen. Laut Statistischem Bundesamt lag sie nach vorläufigen Zahlen bei rund 2,6%. Im April waren es noch 2,9%. Ein möglicher Grund für die Entspannung könnte der Tankrabatt sein. Mehr dazu von Ronny Thorau.
16: Der Iran-Krieg hat vor allem die Energiepreise in die Höhe getrieben und damit auch die Inflation im April. Nun ist die Teuerungsrate im Mai aber offenbar gedrosselt worden, ein gutes Stück, obwohl der Iran-Krieg und die Sperrung der Straße von Hormuz insbesondere weiter die Preise treiben. Es liegt nahe, dass der von der Regierung gewährte Tankrabatt von rund 17 Cent pro Liter Sprit dabei eine Rolle spielt. Allerdings läuft der Tankrabatt, wenn er nicht verlängert wird, Ende Juni aus. Und Volkswirte fürchten, dass die höheren Energiepreise erst noch nach und nach auf Lebensmittel und Dienstleistungen durchschlagen.
15: Bis zur parlamentarischen Sommerpause im Juli will die Regierung ein großes Reformpaket schnüren. Heute beraten im Kanzleramt Gewerkschaften und Arbeitgeber über mögliche Vorhaben. Bei vielen Themen liegen die Meinungen weit auseinander, Beispiel 8-Stunden-Tag. Die Gewerkschaften wollen daran festhalten, die Arbeitgeber sagen Schluss mit der Stechuhr-Mentalität. Gestritten wird aber auch innerhalb der Koalition über die Steuerreform, die Rente oder ob das Eigenheim zur Finanzierung der Pflege herangezogen werden soll. Angesichts steigender Ankünfte von Migranten auf Kreta hat die griechische Regierung eine deutliche Verschärfung ihrer Migrationspolitik angekündigt. Sollte sich die Situation wie am Vortag mit der Ankunft von mehr als 600 Menschen auf Kreta fortsetzen, werde die Regierung sehr harte Maßnahmen ergreifen, hieß es im Parlament. Mit dem neuen europäischen Migrations- und Asylpakt, der ab dem 12. Juni gelten soll, solle künftig schneller zwischen Schutzberechtigten und Personen ohne Aussicht auf Asyl unterschieden werden.
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17: Wo sonst, wenn nicht in Neustadt an der Weinstraße, sollte ein Fest der Demokratie stattfinden? Auf dem Hambacher Schloss geht's heute Abend los. Bundespräsident Frank-Walter Steinmeier verleiht den Freiheitspreis an den polnischen Verfassungsrechtler Adam Bodnar. Morgen gibt's in der Stadt ein Bühnenprogramm mit Live-Musik, am Sonntag auch am Schloss. Olaf Holzbach aus Neustadt.
15: Und die gute Nachricht kommt von der Nahe. Das Brustkrebszentrum in Bad Kreuznach kann sich über eine närrische Spende freuen. Der Fürfelder Karnevalverein Knall und Fall hat seine Einnahmen aus dem Männershowtanz an die Verantwortlichen vor Ort übergeben. Insgesamt sind 2000 Euro zusammengekommen. Das Geld soll jetzt in die Ausstattung mehrerer Patientenzimmer fließen. Das waren die RPR1 Nachrichten um 15 Uhr. Mehr Themen aus der Region gibt es wieder um halb.
18: So, schauen wir noch auf die Straßen. Wir haben einen Blitzer in Koblenz von Kühlstraße und zwar bei der Kleingartenanlage Richtung Kaserne und auf der A64 zwischen Wasserbillig und Trier beim Solarpark Langsur. Hier Tempo 100 erlaubt. Die aktuellen Staus und Gefahrenmeldungen, da schauen wir auf die A1 Koblenz-Köln zwischen Miel und Dreieck-Erftal 5 Kilometer und dann haben wir die A3 Frankfurt-Köln-Einfahrt 7 Gebirge. Da haben wir einen Unfall auf dem Beschleunigungsstreifen und Personen auf der Fahrbahn. Die A6 Kaiserslautern Richtung Metzerbrücken zwischen Kreuzneunkirchen und Talbrücke Fechingen 3 Kilometer Stau. Die A60 Rüsselsheim Richtung Bingen zwischen Tunnel Hechtsheim und Dreieck Mainz 5 Kilometer. Die A61 Koblenz-Köln zwischen Brohltalbrücke und Dreieck Bad Neuenahr-Ahrweiler eine Unfallaufnahme auf der rechten Spur, aktuell hier 6 Kilometer Stau und ihr steht knapp eine halbe Stunde. Und noch eine Meldung von der 66 Frankfurt-Wiesbaden zwischen Salzbach-Talbrücke und Wiesbaden-Frauenstein 2 Kilometer. Hier sind es 20 Minuten. Habt ihr noch was gesehen? Schickt uns eine WhatsApp an die 0800 8 3x die 62. Gute Fahrt.
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18: Einen schönen Freitagnachmittag. Ich bin Daniel Kaiser. Zusammen geht's heute mit uns in den Feierabend und ins wohlverdiente Wochenende. Also ihr dürft mir verraten, was ihr heute Schönes plant bei diesem herrlichen Wetter. 0800 8 3x die 62. Von mir gibt's jetzt Taylor Swift. 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

Blink Twice, Shabuzi bei RWR 1. Euch einen schönen Freitagnachmittag. So, gestern Abend wurde wieder heiß diskutiert. Ich weiß, die meisten von euch haben wahrscheinlich geschlafen, aber es ging um die Liebe und die Frage, was passiert eigentlich, wenn man wieder Single ist? Wie fühlt sich das eigentlich an, wieder nach langer Zeit Single zu sein? Die einen haben sich beschwert und gesagt, naja, irgendwie fühlt man sich so alleine. Na, und viele Gewohnheiten fallen plötzlich weg, die man mit dieser Person verbindet. Und das ist, glaube ich, eher das Schmerzhafteste. Aber in einem waren sich viele einig, Single zu sein im Sommer ist das Beste. Und jetzt will ich mal von euch wissen, seht ihr das genauso? Würdet ihr auch sagen, boah, wenn ich schon Single bin, dann bitte lieber im Sommer anstatt im Winter beispielsweise. Eure Meinung ist gefragt. 0800 8 3 mal die 62. Diese Frau ist auf jeden Fall froh, los zu sein von jemandem, der sie einfach nicht verdient hat. Hier ist Miley Cyrus.

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13: Schönen Nachmittag, 3:30 haben wir es. Hier ist der RPA 1 Nachrichtenüberblick.
14: Ich bin Vio Kostanet. Schönen guten Tag. Entlastung für Deutschlands Verbraucher. Die Inflation hat an Tempo verloren. Sie lag im Mai um 2,6% nach 2,9% im April. Das hat das Statistische Bundesamt auf Basis vorläufiger Zahlen mitgeteilt. Grund für die abgebremste Inflation könnte der Tankrabatt sein. Ex-Verkehrsminister Andreas Scheuer muss wegen des Vorwurfs einer Falschaussage zur gescheiterten Pkw-Maut vor Gericht. Das Landgericht Berlin hat die Anklage zugelassen. Die Staatsanwaltschaft wirft ihm vor, im Maut-Untersuchungsausschuss des Bundestags gelogen zu haben. Mit angeklagt ist Ex-Staatssekretär Gerhard Schulz. Beide weisen die Vorwürfe zurück. Die Zahl der Arbeitslosen in Deutschland ist im Mai wieder unter die 3-Millionen-Marke gesunken. Laut Bundesagentur für Arbeit waren 2,95 Millionen Menschen ohne Job, 58.000 weniger als im Vormonat. Die Arbeitslosenquote liegt jetzt bei 6,3%.
13: Danke, Vio. Jetzt alles Wichtige aus der Region.
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16: Mit Denise Proschek, hallo. Die Polizei hat in der Eifel-Mosel-Region eine große Drogenbande auffliegen lassen. Wie die Einsatzkräfte heute mitgeteilt haben, wurden bereits am Mittwoch in Wittlich 10 Verdächtige festgenommen. RPA 1-Reporter Sebastian Hoffmann.
17: Die ersten 6 hat die Polizei mithilfe von Spezialkräften auf einem Supermarktparkplatz bei einem Drogengeschäft festgenommen. Bei den anschließenden Hausdurchsuchungen im Raum Eifel-Mosel-Hunsrück haben die Einsatzkräfte dann mehrere Kilo Kokain, Haschisch, Marihuana und Amphetamin, darüber hinaus mehrere tausend Euro Bargeld und ein Auto sichergestellt. 7 der insgesamt 10 Verdächtigen sitzen inzwischen in Untersuchungshaft.
16: Luxemburg-Pendlerinnen und Pendler bekommen ab Juni mehr Lohn. Das Statistikamt des Großherzogtums hat heute eine neue Indextranche ausgelöst. Dabei steigen alle Gehälter und Renten in Luxemburg automatisch um 2,5%. Auch Sozialleistungen wie das Kinder- oder Arbeitslosengeld steigen mit. Das Indexsystem sorgt in Luxemburg dafür, dass die Gehälter mit der Inflation Schritt halten können. Und gute Nachrichten aus Hermeskeil. Die Lebensberatung hat im vergangenen Jahr mehr als 1000 Menschen in schwierigen Zeiten unterstützt. 2/3 der Klienten waren dabei jünger als 18 Jahre. Wichtigstes Thema in der Beratung waren laut Lebensberatung Probleme rund um die Scheidung der Eltern und psychische Erkrankungen der Eltern.
13: So, noch schnell ein Blick auf die Straßen. Wir haben einen Blitzer auf der A64 zwischen Wasserbillig und Trier beim Solarpark Langsur Tempo 100 und in Offenbach an der Queich an der Landauer Straße Tempo 40 hier erlaubt, auch da vorsichtig. Die aktuellen Gefahrenmeldungen, da haben wir die A5 Heidelberg Richtung Karlsruhe, Ausfahrt Heidelberg-Schwetzingen, defekter PKW. Dann die 61 Ludwigshafen-Koblenz zwischen Worms-Mörstadt und Gundersheim, rechte Spur gesperrt, da haben wir Öl, bitte nichts Brennendes aus dem Fenster werfen. Dann haben noch Stau auf der A3 Frankfurt-Köln zwischen Flughafen und Mönchhof-Dreieck, 5 Kilometer. Auf der A6 Kaiserslautern Richtung Metzlerbrücken zwischen Kreuz Neunkirchen und Talbrücke Fechingen, 3 Kilometer Stau, aber hier steht eine Dreiviertelstunde. Und auf der 61 Koblenz-Köln zwischen Brohltalbrücke und Dreieck Bad Neuenahr-Ahrweiler, hier sind es 9 Kilometer, aber da steht hier nur eine halbe Stunde. Das war's soweit. Habt ihr noch was gesehen? Schickt uns gerne WhatsApp an die 0800 8 3x die 62. Gute Fahrt.
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1: Ja, gemeinsam für den Wald in Rheinland-Pfalz. Wir alle lieben ja schließlich unsere Natur, die Bäume und das Grüne. Jetzt habe ich Sebastian Wolf von der Firma Dreiso in Edenkoben am Telefon. Ihr habt uns bereits mit 200 Bäumen unterstützt. Sebastian, was macht die Firma Dreiso genau?
2: Hi, servus. Die Firma Dreiso ist ein Palettenproduzent und Exportverpackungshersteller. Und wir reparieren, sortieren Ladungsträger aus Holz oder Metall.
1: So, und vielen Dank erstmal für eure Baumspende. Warum ist euch so wichtig, dass man den Wäldern helfen muss?
2: Gut, Holz ist einer unserer Hauptwerkstoffe. Ich meine, wir haben vor der Haustür den Pfälzer Wald. Ich selbst war als Kind immer jeden Sonntag im Pfälzer Wald. Und ich finde es einfach gut, da auch mal was zurückzugeben. Und bei eurer tollen Aktion, das hat einfach super funktioniert und uns gut angesprochen. Da waren wir gleich dabei.
1: Super. Und du hast noch ein Anliegen, nicht wahr?
2: Ja, der Appell ist ganz klar. Mitmachen, Bäume spenden, was für die Natur tun, für die Region tun. Und ich habe auch eine konkrete Nominierung. Und zwar geht die an den Herr Jasmin Hartenfasic von Hase Holzwerk in Hermeskeil. Jasmin, mitmachen, Bäume spenden und weiter nominieren.
1: Das ist eine super Idee. Vielen Dank, Sebastian. Also, Nominierung ist raus an die Firma Hase Holzwerk in Hermeskeil. Meldet euch bei uns. 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

0: Und gleich für euch Dermot Kennedy. Mit seiner aktuellen Funeral. Und dann gibt's noch einen schönen Klassiker von Roxette. Dressed for Success oder auch Dressed for the Summer. Gleich für euch dranbleiben.
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0: So, ich hoffe, ihr habt euch heute schön eingecremt. Die Sonne ist stark und man sollte sich auf jeden Fall schützen. Aber heute müssen wir uns nicht nur vor der Sonne schützen, sondern es könnte im Laufe des Nachmittags auch ordentliche, kräftige Gewitter mit Starkregen geben. Gemessen haben wir aktuell in Herxheim 29 Grad, in Simmern 28, in Ludwigshafen 27. Und wie sieht's morgen aus? rpa1 Wetterexperte Dominik Jung.
19: Morgen ist es nochmal richtig warm, hochsommerlich warm mit Spitzentemperaturen von knapp über 30 Grad. Aber zur Mittagszeit, da brodelt es in der Atmosphäre und dann kann es regional einzelne heftige Schauer und Gewitter geben. Vor allem rund um Eifel, Hunsrück und Westerwald.
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21: Das sind die Themen um 16 Uhr. Inflation sinkt im Mai deutlich und keine betriebsbedingten Kündigungen bei Novelis in Koblenz.
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21: Ich bin Vio Kostanic. Schönen guten Tag. Gute Nachrichten für Deutschlands Verbraucher. Die Inflation ist im Mai langsamer gestiegen. Laut Statistischem Bundesamt lag sie nach vorläufigen Zahlen bei rund 2,6%. Im April waren es noch 2,9%. Ein möglicher Grund für die Entspannung könnte der Tankrabatt sein. Mehr dazu von Ronny Thorau.
1: Der Iran-Krieg hat vor allem die Energiepreise in die Höhe getrieben und damit auch die Inflation im April. Nun ist die Teuerungsrate im Mai aber offenbar gedrosselt worden, ein gutes Stück, obwohl der Iran-Krieg und die Sperrung der Straße von Hormuz insbesondere weiter die Preise treiben. Es liegt nahe, dass der von der Regierung gewährte Tankrabatt von rund 17 Cent pro Liter Sprit dabei eine Rolle spielt. Allerdings läuft der Tankrabatt, wenn er nicht verlängert wird, Ende Juni aus. Und Volkswirte fürchten, dass die höheren Energiepreise erst noch nach und nach auf Lebensmittel und Dienstleistungen durchschlagen.
21: Die Bundesregierung will noch vor der Sommerpause ein großes Reformpaket auf den Weg bringen. Nach den zuletzt teils heftigen Debatten, auch von Gewerkschaften und Arbeitgebern, ist das etwas schwieriger geworden. Helfen soll dagegen ein Reformgipfel mit Spitzenvertretern aller Seiten. Dafür laufen schon heute im Kanzleramt Vorgespräche zwischen Regierung, Arbeitgebern und Gewerkschaften. Die Liste der Themen ist lang. Es geht beispielsweise um Rente, Steuern, Arbeitsmarkt und Bürokratieabbau. Außenminister Johann Wadephul hat eine geschlossene Reaktion von NATO und EU auf den Einschlag einer russischen Drohne in ein Wohnhaus in Rumänien angekündigt. Wir lassen uns weder einschüchtern noch lassen wir uns spalten, sagt Wadephul. Der Absturz der Drohne zeige, dass Russlands rücksichtsloses Vorgehen die Sicherheit der Bürger in ganz Europa bedrohe. Die mit Sprengstoff beladene russische Drohne war auf dem Dach eines 10-stöckigen Hauses eingeschlagen. 2 Menschen wurden verletzt.
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12: Aufatmen bei den Mitarbeitern des Aluminiumherstellers Novelis in Koblenz. Nach intensiven Verhandlungen haben sich IG Metall, Betriebsrat und Geschäftsführung auf ein umfassendes Gesamtpaket geeinigt. Betriebsbedingte Kündigungen sind dabei ausgeschlossen. Das vereinbarte Paket kombiniert einen Tarifvertrag mit einem Interessenausgleich, Sozialplan und mehreren Betriebsvereinbarungen. Mike Fuhrmann, Koblenz.
21: Und die gute Nachricht kommt aus der Eifel. Die Landfleischerei Schmitz aus Bitburg und Landscheid ist beim bundesweiten Wettbewerb Frau Handwerk Nachfolge 2026 in Berlin ausgezeichnet worden. Seit dem plötzlichen Tod des Inhabers vor etwa 4 Jahren sind dessen Ehefrau und die beiden Töchter am Ruder. Die Jury würdigt ihr Engagement als Vorbildfunktion für Frauen im Handwerk. Das waren die RPR1 Nachrichten um 16 Uhr. Mehr Themen aus der Region gibt es wieder um 12:30.
22: So, schauen wir noch auf die Straßen. Wir haben einen Blitzer und zwar in Offenbach an der Queich-Landauer Straße. Tempo 40 sind erlaubt. Und in Mainz, Pariser Straße, Höhe der Sportanlage des MTV, vorsichtig, Tempo 50 sind hier erlaubt. Die aktuellen Gefahrenmeldungen, da haben wir die A6 Mannheim Richtung Heilbronn, zwischen Dreikockenheim, Kreuz Waldorf, nur ungesicherte Unfallstelle. Die A67 Mannheim Richtung Darmstadt, zwischen Lorsch und Gernsheim, hier Gegenstände auf der Fahrbahn, anscheinend liegen da Gummimatten. Und auf der A555 Köln-Bonn, Einfahrt Bornheim, hier haben wir Fahrradfahrer auf der Fahrbahn. Stau gibt's auch noch, einmal auf der 61 Koblenz-Köln zwischen Brohltalbrücke und Dreieck Bad Neuenahr-Ahrweiler, 9 Kilometer. Auf der 61 Richtung Koblenz zwischen Kreuz Worms und Rastplatz Langwiese, 7 Kilometer. Und auf der 62 Landstuhl Richtung Nonnweiler zwischen Kreuz Landstuhl West und Glan-Münchweiler, 5 Kilometer. Habt ihr noch was gesehen? Dann schickt uns gerne WhatsApp an die 0800 8 3x die 62. Gute Fahrt!
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22: Und ich bin Daniel Kaiser, euch einen schönen Freitagnachmittag.
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Lady Gaga, Bruno Mars, Die With A Smile, hier ist RPR 1. Schönen Freitagnachmittag euch. 300 Jahre Tradition, Leidenschaft und ganz viel Herz für Wein. Das Weingut Wasim in Ingelheim feiert 2026 in diesem Jahr großes Jubiläum. 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
13: Kurz vor 16:30 haben wir es. Hier ist der rpa1 Nachrichtenüberblick.
14: Ich bin Vio Kostanet. Schönen guten Tag. Entlastung für Deutschlands Verbraucher. Die Inflation hat an Tempo verloren. Sie lag im Mai um 2,6% nach 2,9% im April. Das hat das Statistische Bundesamt auf Basis vorläufiger Zahlen mitgeteilt. Grund für die abgebremste Inflation könnte der Tankrabatt sein. Ex-Verkehrsminister Andreas Scheuer muss wegen des Vorwurfs einer Falschaussage zur gescheiterten Pkw-Maut vor Gericht. Das Landgericht Berlin hat die Anklage zugelassen. Die Staatsanwaltschaft wirft ihm vor, im Maut-Untersuchungsausschuss des Bundestags gelogen zu haben. Mit angeklagt ist Ex-Staatssekretär Gerhard Schulz. Beide weisen die Vorwürfe zurück. Die Zahl der Arbeitslosen in Deutschland ist im Mai wieder unter die 3-Millionen-Marke gesunken. Laut Bundesagentur für Arbeit waren 2,95 Millionen Menschen ohne Job, 58.000 weniger als im Vormonat. Die Arbeitslosenquote liegt jetzt bei 6,3%.
13: Danke, Leon. Jetzt alles Wichtige aus der Region.
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16: Mit Denise Proschek, hallo. Die Polizei hat in der Eifel-Mosel-Region eine große Drogenbande auffliegen lassen. Wie die Einsatzkräfte heute mitgeteilt haben, wurden bereits am Mittwoch in Wittlich 10 Verdächtige festgenommen. RPR1-Reporter Sebastian Hoffmann.
17: Die ersten 6 hat die Polizei mithilfe von Spezialkräften auf einem Supermarktparkplatz bei einem Drogengeschäft festgenommen. Bei den anschließenden Hausdurchsuchungen im Raum Eifel-Mosel-Hunsrück haben die Einsatzkräfte dann mehrere Kilo Kokain, Haschisch, Marihuana und Amphetamin, darüber hinaus mehrere tausend Euro Bargeld und ein Auto sichergestellt. 7 der insgesamt 10 Verdächtigen sitzen inzwischen in Untersuchungshaft.
16: Luxemburg-Pendlerinnen und Pendler bekommen ab Juni mehr Lohn. Das Statistikamt des Großherzogtums hat heute eine neue Indextranche ausgelöst. Dabei steigen alle Gehälter und Renten in Luxemburg automatisch um 2,5%. Auch Sozialleistungen wie das Kinder- oder Arbeitslosengeld steigen mit. Das Indexsystem sorgt in Luxemburg dafür, dass die Gehälter mit der Inflation Schritt halten können. Und gute Nachrichten aus Hermeskeil. Die Lebensberatung hat im vergangenen Jahr mehr als 1000 Menschen in schwierigen Zeiten unterstützt. 2/3 der Klienten waren dabei jünger als 18 Jahre. Wichtigstes Thema in der Beratung waren laut Lebensberatung Probleme rund um die Scheidung der Eltern und psychische Erkrankungen der Eltern.
13: So, schauen wir noch schnell auf die Straßen. Blitzer in Mainz, Pariser Straße, Höhe der Sportanlage des MTV, Tempo 50 sind erlaubt. Und in Montabaur, Abfahrt von der A3 beim ICE-Bahnhof, auch da vorsichtig. Die aktuellen Gefahrenmeldungen, da haben wir die A3 Köln-Frankfurt zwischen Bad Camberg und Idstein, Gegenstände auf der rechten Fahrbahn. A6 Mannheim-Heilbronn zwischen Dreieck-Hockenheim-Kreuz-Waldorf, eine ungesicherte Unfallstelle. Stau gibt es auf der A6 Kaiserslautern Richtung Metzerbrücken zwischen Kreuz Neunkirchen und Talbrücke Fechingen. 4 Kilometer, ihr verliert eine Dreiviertelstunde. Auf der 61 Koblenz-Köln zwischen Brohltalbrücke und Dreieck Bad Neuenahr-Ahrweiler. 9 Kilometer Stau, hier ist es eine halbe Stunde. Auf der 61 Richtung Koblenz zwischen Kreuz Worms und Rastplatz Langwiese. 7 Kilometer, hier eine Dreiviertelstunde. Dann haben wir noch die 64 Luxemburg Richtung Trier zwischen Sauertalbrücke und Trier. 3 Kilometer Stau. Die 67 Richtung Darmstadt zwischen Auffahrt Lorsch und Pfungstadt. Ebenfalls 3 Kilometer. Habt ihr noch was gesehen? Schickt uns gerne WhatsApp an die 0800 8 3x die 62.
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0: 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Großes Jubiläum mit Livebands, mit ganz viel toller Stimmung, Musik, Mitsingen, Tanzen. 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Hier ist der Daniel.
1: Hallo, hier ist die Peggy.
0: Schön, dass ich dich erreiche. Peggy, ich freue mich, du hast dich gemeldet. Du sagst Tom Gregory, das wäre was für mich.
1: Oh ja, aber nicht nur für mich.
0: Für wen denn noch?
1: Warte, ich hoffe, die hört nicht zu, für die Mama.
0: Du willst mit Mama zusammen hingehen?
1: Ja.
0: Wie kommt's? Ist sie großer Tom Gregory-Fan?
1: Die ist mit allen, also die hört vieles und die ist immer für alles offen und die freut sich auf jedes Konzert, wo wir sie mit hinnehmen. Wir waren vorletztes Jahr, glaube ich, war das bei Kamrad.
0: Ah, wie schön.
1: Hat man auch bei euch gewonnen. Und da hat die sich auch mega gefreut, die hat da abgetanzt und da hat gesagt, die Mama muss dann immer mal wieder mit.
0: Wie süß. Peggy, ja. Diesmal mache ich es aber ein bisschen, diesmal will ich euch nicht zu leicht machen, deswegen gibt es das große Daniel Kaiser Quiz. Und zwei Fragen musst du beantworten. Wenn du die zweimal richtig beantwortest, gehören dir die Tickets, okay?
1: Okay.
0: Fangen wir an. Von wem ist dieser Song?
1: Ist Tom Gregory.
0: Richtig! Das erste Ticket ist gesichert. Zweite Frage. Von wem ist dieser Song? Und Peggy, Glückwunsch! Damit hast du zwei Tickets!
1: Du hast mir aber auch echt schwer gemacht.
0: Ich wünsche euch ganz viel Spaß. Habt ein herrliches Wochenende und ich wünsche euch ja nächste Woche dann viel Spaß bei Tom Gregory.
1: Ich danke dir. Das wünsche ich auch ein schönes Wochenende.
0: Peggy, alles Gute dir. Mach's gut. Fühl dich gedrückt. Tschüss.
1: Danke, tschüss.
0: So, und ich habe ihn jetzt für euch. Hier ist Tom Gregory mit River.

0: Desiree bei RPA 1. Schönen Freitagnachmittag wünsche ich euch. So, was können wir Schönes machen? Was können wir unternehmen? Von euch kommen immer die besten Tipps. Und ich habe einen bekommen von der Michaela per WhatsApp.
1: 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Und sind noch da, na, bis das letzte Feierabendbierchen vielleicht getrunken ist.
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3: Und gleich unsere Sommerhits. Samba, die aktuelle Homewrecker. Richtig schön zum Entspannen. Und ich habe für euch noch eine Portion Sonne. Ja, das sind die Songs unseres Lebens. Und die Hits von heute gibt's gleich, dranbleiben.
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3: Immer schön viel trinken bei dem Wetter. Die Temperaturen, die lassen es auf jeden Fall gerade zu, dass wir ordentlich ins Schwitzen kommen. Aber am Nachmittag, am späten Abend, da gibt's dann teils auch kräftige Gewitter mit Starkregen. Aktuell gemessen haben wir in Gerolstein in der Vulkaneifel 28 Grad, im Westerwald, Montabaur 29 Grad und in Trier, da haben wir 27 Grad. Wie sieht's denn morgen aus? RPA1 Wetterexperte Dominik Jung.
18: Morgen zunächst nochmal viel Sonnenschein, aber es brodelt in der Atmosphäre und das heißt ab der Mittagszeit hier und da regionale Schauer und Gewitter und die können auch mal unwetterartig ausfallen.
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19: Das sind die Themen um 17 Uhr. Inflation in Deutschland fällt auf 2,6% und Tierschutzorganisation protestiert gegen Zirkus Krone in Bad Kreuznach.
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20: Ich bin Vio Kostanic. Schönen guten Tag. Für Verbraucher in Deutschland gibt es etwas Entlastung. Die Inflation hat im Mai an Tempo verloren. Nach vorläufigen Zahlen des Statistischen Bundesamts lag sie bei etwa 2,6%. Im April waren es noch 2,9%. Ein möglicher Grund dafür könnte der Tankrabatt sein. Ronny Thorau berichtet.
21: Der Iran-Krieg hat vor allem die Energiepreise in die Höhe getrieben und damit auch die Inflation im April. Nun ist die Teuerungsrate im Mai aber offenbar gedrosselt worden, ein gutes Stück, obwohl der Iran-Krieg und die Sperrung der Straße von Hormuz insbesondere weiter die Preise treiben. Es liegt nahe, dass der von der Regierung gewährte Tankrabatt von rund 17 Cent pro Liter Sprit dabei eine Rolle spielt. Allerdings läuft der Tankrabatt, wenn er nicht verlängert wird, Ende Juni aus. Und Volkswirte fürchten, dass die höheren Energiepreise erst noch nach und nach auf Lebensmittel und Dienstleistungen durchschlagen.
20: Die Bundesregierung bemüht sich um ein Ende der Spekulationen über die Zukunft von Kanzler Friedrich Merz. Regierungssprecher Stefan Cornelius hat heute gesagt, die Bundesregierung und der Bundeskanzler sind auf den Reformprozess konzentriert. Das ist das Thema, das im Mittelpunkt der Arbeit steht. Alle anderen Themen sind nicht relevant. Medien hatten zuletzt von Gedankenspielen innerhalb der Union berichtet, ob Merz angesichts der schwierigen Lage der schwarz-roten Koalition durch einen anderen Politiker ersetzt werden könnte. Dabei war der Name des nordrhein-westfälischen Regierungschefs Hendrik Wüst gefallen. Mehrere Länder führen nach dem Vorbild Australiens Altersgrenzen für soziale Medien ein oder planen sie. Das UN-Menschenrechtsbüro warnt aber, Verbote allein reichen nicht. In neuen Leitlinien fordert es, Plattformen stärker in die Pflicht zu nehmen, etwa indem suchtfördernde Funktionen wie endloses Scrollen oder dauernde Benachrichtigungen eingeschränkt werden. Alterschecks müssten zudem so funktionieren, dass sie nicht leicht umgangen werden können.
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23: Mit Löwen, Pferden, Elefanten und Co. gastiert der weltbekannte Zirkus Krone aktuell auf der Bad Kreuznacher Pfingstwiese. Der Aufenthalt wird jetzt aber von schweren Vorwürfen der Tierrechtsorganisation PETA überschattet. Die Aktivisten werfen den Verantwortlichen Quälerei vor und wollen deshalb heute Abend und morgen vor dem Zirkuszelt demonstrieren. Das Krone-Team weist die Vorwürfe zurück. Marcel Hemmer, Bad Kreuznach.
20: Und die gute Nachricht kommt vom Mittelrhein. Bei den Mitarbeitern des Aluminiumherstellers Novelis in Koblenz heißt es aufatmen. Nach intensiven Verhandlungen haben sich IG Metall, Betriebsrat und Geschäftsführung auf ein umfassendes Gesamtpaket geeinigt. Betriebsbedingte Kündigungen sind dabei ausgeschlossen. Das vereinbarte Paket kombiniert einen Tarifvertrag mit einem Interessenausgleich, Sozialplan und mehreren Betriebsvereinbarungen. Das waren die RPR 1 Nachrichten um 17 Uhr. Mehr Themen aus der Region gibt es wieder um halb.
3: So, schauen wir noch schnell auf die Straßen. Blitzer gibt es in Montabaur. Abfahrt von der A3 beim ICE-Bahnhof steht einer. Und einer mal in Breitscheid im Kreis Neuwied, Trierer Straße an der Bushaltestelle. Hier Tempo 50 erlaubt. Die aktuellen Gefahrenmeldungen, da haben wir die A61 Koblenz Richtung Köln zwischen Niederzissen und Dreieck Bad Neuenahr-Ahrweiler, ein defekter LKW auf der rechten Spur. Stau gibt es auf der A3 Frankfurt-Köln zwischen Mönchhof-Dreieck und Wiesbaden 4 Kilometer. Auf der A6 zwischen Rohrbach und St. Ingbert-West 3 Kilometer. Auf der 61 Koblenz-Köln zwischen Brotalbrücke und Dreieck Bad Neuenahr-Ahrweiler 7 Kilometer. Auf der 61 Richtung Koblenz zwischen Kreuz-Worms, Rastplatz, Langwiese 7 Kilometer. Und auf der 61 zwischen Rheinbach und Dreieck Bad Neuenahr-Ahrweiler 3 Kilometer. Habt ihr noch was gesehen? Schickt uns gerne WhatsApp an die 0800 8 3x die 62. Gute Fahrt.
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3: Um kurz nach 5, ich bin Daniel Kaiser. Schönen Freitagnachmittag. Jetzt machen wir es uns gemütlich und ihr könnt mir verraten, was ihr Schönes geplant habt. 0800 8 3x die 62. Von mir gibt's Holly Humberstone mit To Love Somebody.

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0: Die neue von Samba, Homewrecker bei RPA 1. So, wer hat heute Morgen, guten Morgen, Rheinland-Pfalz gehört mit Ben Salzner? Tja, da habt ihr vielleicht euch auch gedacht, das kann doch nicht wahr sein. Macht er das wirklich? Folgende Aufgabe wurde gestellt.
1: Rufe deine Schwiegermutter an und nenne sie innerhalb von einer Minute fünfmal Schwiegermonster.
0: Ja, viel das Spaß. Ist die Aufgabe des Tages von René aus Kirn an der Nahe. Hier ist RPA 1 und diese Challenge hat Ben Salzner aus Guten Morgen Rheinland-Pfalz heute früh bekommen. Er heiratet und wir alle organisieren gerade gemeinsam seinen Junggesellenabschied mit Aufgaben, die von euch kommen und die manchmal auch ein bisschen wehtun. Fünfmal die Schwiegermutter Schwiegermonster nennen. Naja, wir hören mal rein, ob Ben es wirklich geschafft hat. Ich würde es mich ehrlich gesagt nicht trauen.
2: Hast du Angst?
3: Ist auch schon ein bisschen unangenehm.
4: Ja, hallo, ich kenne mal.
0: Hallo Schwiegermonster, hier ist der Ben.
4: Schwiegermonster, hallo.
0: Ja, Ben. Schwiegermonster, witzig, gell? Wie geht's, wie ist der Urlaub? Schwiegermonster.
4: Ja. Sehr schön, sehr schön. Ja, das Wort Schwiegermonster, mein Lieber.
0: Ja, Schwiegermonster.
4: So sagen. Kriegst du Angst?
0: Noch nicht, ich habe noch 2 Wochen Zeit. Schwiegermonsterchen. Aber jetzt mal wirklich, das ist eine Traumschwiegermama, oder? Challenge geschafft, eindeutig. Und die nächste Challenge, ja, die wartet schon am Montag auf den lieben Ben in Guten Morgen Rheinland-Pfalz. Ihr könnt euch jetzt schon mal melden unter der 0800 8 3 mal die 62, wenn ihr einen Vorschlag habt für die nächste Ben-Junggesellen-Abschied-Challenge. Also her damit!

0: Pocket Full of Sunshine, Natasha Bedingfield bei RPR1. So, was kann man Schönes machen? Was kann man unternehmen? Von euch kommen immer die besten Tipps. Diesmal von Lukas.
1: Hi, Gude. Wir machen wieder das Junggesellenfest in Oberfell. Dieses Mal heute Abend und morgen. Heute ist Rhythm and Riesling angesagt. Und wir werden natürlich schöne Musik auf die Ohren gedrückt bekommen von unserem Musikverein aus dem eigenen Dorf. Am Samstag ist wieder das klassische Junggesellenfest Back to the Roots. Kommt vorbei. Ganz viel Bier und natürlich auch Essen.
0: Danke, Lukas. Also Junggesellenfest in Oberfell an der Mosel. Und wenn ihr auch einen Tipp habt, hört damit. Schickt uns auch eine WhatsApp-Sprachnachricht an die 0800 8 3x62.

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6: Jetzt haben wir es 17:30. Hier ist der RPA 1 Nachrichtenüberblick.
7: Ich bin Daniel Ernst. Die Europäische Kommission will festgesetzte Gelder für Ungarn freigeben. Es geht um bis zu 16,4 Milliarden Euro für das Land. Der Großteil des Geldes solle fließen, wenn von Ungarn beschlossene Reformen und Investitionen umgesetzt seien, hieß es. Die Inflation in Deutschland lässt nach. Sie lag im Mai bei 2,6%, nach 2,9% im April. Das hat das Statistische Bundesamt mitgeteilt. Grund für die abgebremste Inflation könnte der Tankrabatt sein. Fußball-Bundesligist TSG Hoffenheim hat den Vertrag mit Trainer Christian Ilzer vorzeitig verlängert. Über die Laufzeit machte der Verein keine Angaben. Der Österreicher hatte die TSG in diesem Jahr in die Europa League geführt und nur knapp die Champions League verpasst.
6: Danke Daniel, jetzt alles Wichtige aus der Region.
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9: Mit Denise Proschek, hallo. Nach einem spektakulären Schlag gegen die Drogenszene in der Region Eifel-Mosel-Hunsrück sitzen 7 Verdächtige inzwischen in Untersuchungshaft. 3 weitere sind auf freiem Fuß. Die Polizei hatte die insgesamt 10 Verdächtigen Mitte der Woche in Wittlich gefasst. Bei den anschließenden Hausdurchsuchungen haben die Einsatzkräfte kiloweise Kokain, Haschisch, Marihuana und Amphetamin sichergestellt. Die Asbestbelastung nach dem Großbrand in Bollendorf-Weilerbach ist vermutlich etwas kleiner als gedacht. Die Verwaltung des Eifelkreises kann die gefährdete Zone etwas eingrenzen. RPR1-Reporter Sebastian Hoffmann.
10: Das betrifft vor allem den direkten Bereich um die Brandstelle, also alle Anwohnerinnen und Anwohner, die schon während des Einsatzes Mitte letzter Woche direkt von der Feuerwehr gewarnt wurden. Für sie gelten aber weiterhin die Empfehlungen, nicht unnötig Staub aufzuwirbeln. Wer im eigenen Garten Brandrückstände findet, wird gebeten, sich mit dem Abfallzweckverband ART in Verbindung zu setzen und auch dort die Abholung von belastetem Grünschnitt zu klären.
9: Der Streit um die Wasserentnahme der Sprudelbetriebe Hochwald und Schwollener im Nationalpark Hunsrück-Hochwald beschäftigt aktuell das Verwaltungsgericht. Hintergrund: die zuständige SGD Nord hatte die Anträge der Betriebe auf eine Verlängerung der Abpumpgenehmigungen abgelehnt. Und dagegen gehen die Firmen nun mit Eilanträgen vor.
6: So, noch ganz schnell auf die Straßen. Wir haben einen Blitzer in Montabaur, Abfahrt von der A3 beim ICE-Bahnhof. Und einen Blitzer in Breitscheid, Kreis Neuwied, in der Trierer Straße an der Bushaltestelle, hier Tempo 50 erlaubt. Die aktuellen Gefahrenmeldungen: die A6 Heilbronn Richtung Kaiserslautern zwischen Viernheimer Dreieck und Mannheim-Sandhofen, Gegenstände. Dann die A565 Bonn-Meckenheim, bei der Friedrich-Ebert-Brücke haben wir Gefahr durch einen liegen gebliebenen PKW. Stau gibt's auf der A3 Frankfurt-Köln zwischen Mönchhof-Dreieck und Wiesbaden, 6 Kilometer. Auf der A6 Homburg Richtung Metz-Saarbrücken zwischen Rohrbach und Talbrücke-Fechingen, 3 Kilometer. Die A61 Koblenz-Köln zwischen Brohltalbrücke und Dreieck-Bad Neuenahr-Ahrweiler, hier sind es 7 Kilometer. Und die A61 zwischen Worms und Rastplatz-Langwiese, 5 Kilometer Stau. Habt ihr noch was gesehen? Schickt uns gerne WhatsApp an die 0800 8 3x die 62.
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0: James Blunt bei RPA 1. Schönen Freitagnachmittag euch. So, wir kommen von einem großartigen Künstler zu einer großartigen Künstlerin, Bibi Rexha. Die kommt nächsten Monat nach Deutschland. Am 6. und 7. Juni ist sie da in Frankfurt. Das sind ihre einzigen zwei Konzerte, die sie gibt. Tickets gibt's im Vorverkauf. Und weil diese Frau gerade so unglaublich populär ist und erfolgreich, müssen wir auch über ihren neuesten Hit sprechen. Aber das macht natürlich der Mann, der sich am besten mit ihr auskennt. Hier ist Julian Eckert mit der Hitbox.
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2: Bibi Rexha zusammen mit Faithless und New Religion. Und damit herzlich willkommen zur Kategorie. Moment mal, das habe ich doch irgendwo schon mal gehört. Ja klar, es ist die legendäre Melodie von Faithless zum Song Insomnia. Und Bibi Rexha hat diese Melodie genommen und nicht nur den Refrain so gesungen, sondern auch die Strophen. Ja, und für Bibi Rexha geht mit der Nummer sowas wie ein Traum in Erfüllung, weil die Originalversion, also Insomnia von Faithless, hat sie ihr Leben lang schon begleitet. Das hat sie im Interview verraten.
3: The Insomnia song was just spoke to me ever since I was a little girl. Just that melody, I'm such a melody freak that it's just so iconic.
2: Das Gefühl, was sie in diesem Lied beschreibt, ist das, was wir fühlen, wenn wir Musik hören im Club. Na, man hört den Beat, man schaltet alles um sich rum aus. Es ist fast schon wie so eine religiöse Erfahrung, weil man so eins mit der Musik ist.
3: I feel like I had numbed myself so much, like just I didn't even want to feel anything because it felt safer to protect myself. In the studio or when you're out in the club, or you really could feel the bass in your chest. Like when it hit me, that gave me a sense of like, oh, I can feel something right now.
2: Also sie sagt, dieser Song und generell so diese Dance-Mucke im Club, das erinnert sie daran, mal wieder was zu fühlen. Und Leute, jetzt mal ehrlich, ich weiß, diese Nummer von Klassiker covern und dann was Neues draus machen, ist nicht für jeden was. Aber ich finde das eine sehr gelungene Nummer. Ich meine, Insomnia von Faithless, das ist ein geiler Track, aber den hätte ich jetzt vermutlich nicht mehr so oft gehört. Bibi Rexha hat den Song auf jeden Fall genommen und was richtig Cooles draus gemacht. Hier ist sie zusammen mit Faithless, der Track heißt New Religion und ihr hört RPR1.

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1: Ich bin Tom Nitzsche. Der Verein des Monats feiert in diesem Jahr ein kleines Jubiläum. Seit 10 Jahren werden engagierte Vereine ausgezeichnet, die weit mehr leisten als nur Training und Wettkampf. Initiiert unter anderem vom Sportbund Rheinland winken monatlich bis zu 5.000 Euro Preisgeld. Wie der Wettbewerb funktioniert und warum sich die Bewerbung lohnt, darüber spreche ich jetzt mit Martin Weinitschke vom Sportbund Rheinland. Das Voting zum Verein des Monats ist öffentlich und basiert auf Stimmen. Welche Rolle spielen dabei denn die Vereinsmitglieder und Unterstützer?
2: Ja, die entscheiden ja letztlich, was am Ende gewählt wird. Und dieses tägliche Online-Voting, ja, das führt natürlich, wenn das sich im Verein rumspricht, zur Begeisterung, zu einer großen Mobilisierung und am Ende zu Zusammenhalt und Wir-Gefühl. Zumindest ist es auf jeden Fall ein Bestandteil davon.
1: Ein rheinländischer Verein hat ja 2025 den Hauptpreis gewonnen. Was bedeutet so ein Erfolg für einen Verein?
2: Ja gut, der Erfolg ist natürlich was, wo man grundsätzlich erstmal drauf stolz ist, abseits aller finanziellen Dinge und sich selbst auch ein bisschen feiert und auch zurecht feiert. Und ich habe eben schon vom Zusammengehörigkeitsgefühl, vom Wir-Gefühl gesprochen. Das wird auf jeden Fall gestärkt. Aber mit dem Preisgeld, in dem Fall 5.000 Euro, kann man natürlich auch Dinge weiterentwickeln. Da gibt es ja viele Möglichkeiten. In dem Fall war es ein Vereinsheim, aber es gibt natürlich auch andere Möglichkeiten, die entweder direkt mit dem Projekt in Zusammenhang stehen, welches man da eben gezeigt hat, aber durchaus können es auch andere Dinge sein, neue Dinge, die man sich ausdenkt.
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3: Und gleich für euch. Den kennt ihr noch nicht. Tempest City Self-Aware, ganz neu. Und ich habe noch einen schönen Klassiker. Aus dem Jahr 91, gleich in voller Länge dranbleiben.
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12: 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Und jetzt die Aussichten für die Eifel, den Hunsrück und die Mosel.
3: Das RPA1-Wetter. Ja, nach diesem schönen sonnigen Tag, vor allem im Norden, da kommen bis zum späten Abend einzeln auch teils kräftige Gewitter und Starkregen. Gemessen haben wir aktuell in Kirchbeck im Hunsrück 27 Grad, in Hörgrenzhausen im Westerwald 28 und in der Eifel in Niederkeil da mal 26 Grad. Der RPA1-Wetter trennt am Abend, in der Nacht bleibt es wechselnd bewölkt, sind auch einzelne Gewitter möglich, morgen dann teils auch wieder Schauer und Gewitter und am Sonntag bleibt es wechselhaft.
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14: Und das sind die Themen um 18 Uhr. US-Präsident Trump kündigt Iran-Entscheidung an. Und Sprudelbetriebe kämpfen um Wasserrechte im Hunsrück.
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14: Ich bin Daniel Ernst. Guten Abend. US-Präsident Donald Trump wird sich wohl noch heute zu den Verhandlungen mit dem Iran äußern. Er werde jetzt ins Lagezentrum gehen und dann eine endgültige Entscheidung treffen, so Trump. Seit Tagen wird über ein Rahmenabkommen zwischen den USA und dem Iran verhandelt. Berichten zufolge soll eine Einigung kurz bevorstehen. Zuletzt war aber offen, ob Trump zustimmen wird. Der Regierungswechsel zahlt sich für Ungarn aus. Die Europäische Kommission will festgesetzte Gelder freigeben. Es geht um bis zu 16,4 Milliarden Euro für das Land. Es gibt aber Bedingungen, die erfüllt werden müssen. Dieter Ebeling berichtet aus Brüssel.
15: Die EU-Kommission hatte das Geld auf Eis gelegt, weil Ungarn nicht genug gegen Korruption und andere Interessenkonflikte tat und auch Grundprinzipien der Rechtsstaatlichkeit missachte. Nun soll das Geld wieder fließen, wenn der neue Regierungschef Magyar seine Reform umsetzt. Alleine 10 Milliarden Euro sollen aus dem Corona-Aufbaufonds kommen. Eile ist geboten, Investitionen müssen bis Ende August umgesetzt werden. Gut 6 Milliarden Euro für Strukturförderung kommen noch hinzu. Der Regierungschef sprach von einem historischen Durchbruch.
14: Die Inflation in Deutschland lässt nach, sie lag im Mai bei 2,6%, nach 2,9% im April. Das hat das Statistische Bundesamt mitgeteilt. Grund für die abgebremste Inflation könnte der Tankrabatt sein.
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16: Der Streit um die Wasserentnahme der Sprudelbetriebe Hochwald und Schwollener im Nationalpark Hunsrück-Hochwald beschäftigt aktuell das Verwaltungsgericht. Hintergrund ist, dass die zuständige SGD Nord die Anträge der Betriebe auf eine Verlängerung der Abpumpgenehmigung abgelehnt hat. Und zwar wegen fehlender Mitwirkung. Die Sprudelbetriebe haben deshalb Eilanträge beim Gericht gestellt. Sie wollen die Entscheidung nicht akzeptieren. Sebastian Hoffmann, Schwollen.
14: Und die gute Nachricht kommt aus der Vorderpfalz. Die Zweitliga-Handballer der Eulen Ludwigshafen stellen die Weichen für die Zukunft. Sie haben den Vertrag mit Cheftrainer Michael Haas vorzeitig um 2 Jahre verlängert bis Sommer 2029. Das hat der Verein jetzt mitgeteilt. Haas hatte die Eulen im Oktober übernommen und erfolgreich zum vorzeitigen Klassenerhalt geführt. Das waren die RPR1-Nachrichten um 18 Uhr. Mehr Themen aus der Region gibt's wieder um 19:30.
3: So, schauen wir noch schnell auf die Straßen. Da haben wir einen Blitzer und zwar in Breitscheid, Kreis Neuwied, Trierer Straße an der Bushaltestelle Tempo 50. Und eine haben wir in Ludwigshafen, Kaiser-Wörth-Damm zwischen der Tankstelle und dem festen Blitzer beim Lidl steht neuer Tempo 50. So, die aktuellen Gefahrenmeldungen, da haben wir die A1 Trier-Köln zwischen Hasborn und der Raststätte Eifel-Ost in beiden Richtungen Gefahr durch Personen. Dann die A565 Bonn Richtung Meckenheim, Einfahrt Bonn-Tannenbusch, da haben wir wieder einen liegen gebliebenen PKW. Und die B41 Bad Kreuznach Richtung Bad Sobernheim zwischen Weinsheim und Sponheim. Gefahr durch einen defekten PKW. Achtung, das Ganze hinter einer Kuppe. Stau gibt's auf der A3 Köln-Frankfurt zwischen Lohmar und Rastplatz Logebachtal. 4 Kilometer. Die A6 zwischen Rohrbach und Talbrücke Fechingen. 2 Kilometer. Die 61 Ludwigshafen-Koblenz zwischen Worms und Rastplatz Langwiese. 5 Kilometer. Und das war's soweit. Habt ihr noch was gesehen? Schickt uns eine WhatsApp an die 0800 8 3 mal die 62.
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3: Schönen Freitagabend. Kurz nach 6 haben wir's. Ich bin Daniel Kaiser, bei mir mein Kollege Jens Baumgart.
17: Hallo, guten Abend. Und wir dürfen so ein ganz klein bisschen stolz sein in Rheinland-Pfalz, denn das Fußball-WM-Warm-Up sozusagen, das findet bei uns statt. Und zwar in Mainz am kommenden Sonntag übermorgen. Das letzte Testspiel auf deutschem Boden. Und die Mainzer, die freuen sich schon richtig drauf. Wir haben ein paar Stimmen gesammelt, gleich bei uns zu hören um 10 nach 6.

0: Morgen Sugar, let the sunshine in. 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
1: Einen schönen Freitagabend, hallo.
0: Seid ihr schon im Fußball-WM-Fieber? Na, nicht so richtig? Vielleicht dann jetzt ab diesem Wochenende, denn es gibt ein letztes Testspiel auf deutschem Boden und dann geht's ab in den Flieger Richtung USA.
1: Ja, und für dieses WM-Warm-up kommt die deutsche Fußballnationalmannschaft zu uns nach Rheinland-Pfalz am Sonntag, nach Mainz genauer gesagt. Dort laufen jetzt schon die letzten Vorbereitungen für das Länderspiel gegen Finnland, bei dem sich unser Team auf die Weltmeisterschaft einschwören will. RPA1-Reporter Marcel Hemmer mit Stimmen aus Mainz.
2: Ja, es könnte schon auch ein Fingerzeig sein, wer dann zur ersten Mannschaft gehört. Bundestrainer Julian Nagelsmann.
3: Natürlich wollen wir die Testspiele schon auch nutzen, um auch eine Mannschaft zu sehen, die unter Umständen auch so beginnen kann im Turnier. Aber es ist auch da ist nicht alles in Stein gemeißelt.
2: Schon klar, Manuel Neuer ist als Nummer 1 eigentlich gesetzt. Er ist jetzt aber nicht dabei, genauso wie Stürmer Kai Havertz. Die Menschen hier in Mainz würden sich aber besonders freuen, wenn sie ihren Nadim Amiri im eigenen Stadion im DFB-Trikot zu sehen bekommen.
4: Irgendwie was Besonderes. Ich würde mich super freuen und am besten gewinnen.
5: Das begeistert mich schon.
2: Ja, und wenn die Nationalmannschaft schon mal im Goldischmäns ist und vielleicht ein paar Minuten Zeit hat, was sollten sich die Jungs denn unbedingt anschauen?
6: Die Innenstadt, ja, und die Altstadt.
7: Der Domplatz ist ganz cool so.
8: Zum Beispiel den Dom, also die Kathedrale, kann man sich angucken. Oder auch die Innenstadt.
9: Samstag das Marktfrühstück, ansonsten Kneipen. Aber ich weiß nicht, Profifußballer.
2: Flo Wirtz, Jamal Musiala und Nick Woltemade mit einem Schoppe in der Hand auf dem Marktfrühstück. Das wäre mal was. Und natürlich wollen wir die Jungs hier in Mainz ordentlich pushen. Was kann das Team denn außer Wegwascht und Woi noch mitnehmen, so vom Lebensgefühl hier am Rhein?
8: Einfach alles locker leben, so.
9: Das wollte ich sagen, genau. Einfach entspannt bleiben.
10: Mainzer sind so ein bisschen Kämpfer, so als Fußballstadt. Und ich glaube, das ist auch bei der WM ganz gut.
1: Die Nationalelf in Mainz, da fühlen wir uns ein bisschen geehrt. In Rheinland-Pfalz, Anpfiff Sonntag, 20.45 Uhr. Die Kollegen vom ZDF übertragen live. Ja, ist sinnvoll, die haben es nicht so weit.

0: Tapfer und mutig rettet er uns vor der Grenade. Bruno Mars bei RPR 1. Hier ist der Tag in Rheinland-Pfalz. Demokratie ist wichtig. Ja, darauf können wir uns, glaube ich, alle einigen. Auch wenn wir manchmal unterschiedliche Vorstellungen davon haben, was Demokratie bedeutet. Aber das ist ja ein anderes Thema jetzt.
1: Jedenfalls feiern an diesem Wochenende vor allem diejenigen, die die Demokratie so ein bisschen in Gefahr sehen. In Neustadt an der Weinstraße, wo sonst? Und zwar das Fest der Demokratie. Nee, das wird jetzt keine Geschichtsstunde, keine Angst. 1832, Hambacher Schloss, Bürgerrechte und so weiter. Sondern es geht wirklich ums Feiern. RPA1-Reporterin Lea Wegerle für uns in Neustadt.
2: Ja, es wird hier fleißig aufgebaut. Das Programm ist nämlich auch berstend voll, denn darum soll's gehen. Für jeden was dabei und vor allem gemeinsam soll gefeiert werden, findet auch Eventmanager Frank Weisenburger, oder?
3: Also in Gänze feiern wir die Demokratie und möchten eben dieses Thema, was ja heutzutage sehr, sehr wichtig ist, vielleicht wichtiger denn je, eben wieder präsent machen. Wir haben Politik-Talks wirklich von hochwertigen Gästen, egal ob aus der Kirche, aus der Politik, aus der Wirtschaft. Wir haben natürlich auch ein tolles Musikprogramm dabei und dann möchten wir eben Demokratie einfach für jedermann präsent halten.
2: Ja, und das geht ja mit guter Musik und schönen Angeboten bekanntlich am besten. Aber was hat es denn jetzt mit dem Motto Freiheit pflanzen genau auf sich?
3: Wir haben eine tolle Mitmachmeile mit ganz vielen Vereinen, die alle auch versuchen, dieses Motto irgendwo umzusetzen. Die Omas gegen Rechts haben ganz viel Pflanzen vorgezüchtet, die man zum Beispiel dann gemeinsam pflanzen kann. Die Landesgartenschau präsentiert sich im St. Mariengarten in tollem grünen Flair. Und deswegen möchten wir dieses Motto gezielt dazu nutzen, um zu sagen, bei so vielen Kriegsherden auf der Welt, wir möchten hier Freiheit pflanzen auf dem Demokratiefest.
2: Freiheit pflanzen, Frieden säen, Demokratie stärken und das alles eingerahmt in einem bunten Programm. Morgen geht's direkt mit Frühshoppen und Live-Musik los und am Sonntag lädt dann zusätzlich das Hambacher Schloss ein.
1: Ja, und auch wir von RPA 1 sind dabei. Sagt gerne mal Ben Salzner aus Guten Morgen Rheinland-Pfalz. Hallo, der steht morgen auf der Bühne in Neustadt und führt euch durchs Programm. 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
11: Guten Abend am Freitag. Hier ist der Tag in Rheinland-Pfalz bei APA1 und es ist 6:30.
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12: Mit Denise Proschek, guten Abend. Es gibt eine Einigung bei Novelis in Koblenz. Nach intensiven Verhandlungen haben sich IG Metall, Betriebsrat und Geschäftsführung auf ein umfassendes Gesamtpaket geeinigt. Betriebsbedingte Kündigungen sind dabei ausgeschlossen. Das nun vereinbarte Paket kombiniert einen Tarifvertrag mit einem Interessensausgleich, Sozialplan und mehreren Betriebsvereinbarungen. Der Familienbund der Katholiken im Bistum Trier kritisiert die Sparpläne der Bundesregierung beim Elterngeld. Die Rede sei von 500 Millionen Euro pro Jahr. RPR1-Reporter Dirk Köster.
13: Wer bei Familien spart, spart an der Zukunft des Landes. So der Vorwurf des Familienbundes. Er fordert die Regierung auf Einschnitte beim Elterngeld zu verzichten. Es sei ohnehin seit der Einführung im Jahr 2007 nicht an die Inflation angepasst worden. Die maximale Leistung von 1.800 Euro müsste heute bei rund 2.600 liegen, um den gleichen Wert wie damals zu haben, so der Familienbund.
12: Nach dem Brand bei einer Wormser Recyclingfirma geht die Polizei nicht von Brandstiftung aus. Das zeigen Videos und Überwachungskameras. Das Feuer war gestern Abend ausgebrochen und die Rauchsäule weit über der Nibelungenstadt zu sehen. Die Einsatzkräfte konnten verhindern, dass das Feuer auf angrenzende Gebäude übergreift. Verletzt wurde niemand. Und gute Nachrichten aus Ludwigshafen. Die Zweitliga-Handballer der Eulen haben den Vertrag mit Cheftrainer Michael Haas vorzeitig um 2 Jahre verlängert, und zwar bis Sommer 2029. Das hat der Verein heute mitgeteilt. Haas hat die Eulen im Oktober übernommen und erfolgreich zum vorzeitigen Klassenerhalt geführt.
14: So, 6:30 haben wir's. Schauen wir auf die Straßen. Blitzer gibt's in Ludwigshafen, Kaiser-Wörth-Damm, zwischen der Tankstelle und dem festen Blitzer, der bereits am Lidl steht. Tempo 50 sind erlaubt. Und wir haben noch einen Blitzer in Bad Kreuznach in der Lessingstraße. Und zwar an der Johanneskirche steht er. Vorsichtig. Die aktuellen Gefahrenmeldungen, die A3 Köln-Frankfurt zwischen Kreuzborn-Siegburg und Siebengebirge. Liegen gebliebener PKW auf der 66 Wiesbaden-Frankfurt zwischen Wiesbaden-Erbenheim und Nordenstadt. Gegenstände. Stau gibt's auf der A3 Köln-Frankfurt zwischen Lohmar und Rastplatz Lugebachtal 4 Kilometer auf der A6 Homburg Richtung Metz-Saarbrücken zwischen Rohrbach und Halbrücke-Fechingen 2 Kilometer. Auf der 61 Ludwigshafen-Koblenz zwischen Worms und Rastplatz Langwiese 4 Kilometer. Auf der 67 Mönchhof-Dreieck Richtung Darmstadt zwischen Mönchhof-Dreieck und Rüsselsheim-Ost. Hier haben wir aktuell dichten Verkehr. Und das war's soweit. Habt ihr noch was gesehen? Schickt uns gerne WhatsApp an die 0800 8 3x die 62. Gute Fahrt.
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0: Das ist kein Erdbeben, das ist nur Van Halen mit Jump. 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
1: Ja, auch am Wochenende wird's wieder richtig schön warm. Eigentlich perfekte Temperaturen fürs Freibad, aber naja, ein paar Regenschauer und Gewitter sind eben auch angesagt. Hauptsache überhaupt mal ein Schwimmbad, sagen sich viele Menschen in der Verbandsgemeinde Saarburg-Kell. Und die freuen sich deshalb ganz besonders auf die Saisoneröffnung morgen in den dortigen Freibädern. Denn RPA1-Reporterin Annabel Pawlowski, das Hallenbad in Saarburg, das ist seit 2 Jahren geschlossen.
2: Das Schwimmbad wurde damals beim Pfingsthochwasser überflutet und stark beschädigt. Die gesamte Technik und auch die Heizung wurden zerstört, so dass das Bad nicht mehr öffnen konnte. Die Verbandsgemeinde steckt aktuell mitten in den Planungen für den Bau eines neuen Schwimmbads, wie mir Simone Thiel, die erste Beigeordnete der VG, gesagt hat.
3: Wir wollen im Hallenbad ein Schwimmerbecken, ein Nichtschwimmerbecken und ein Kleinkindbereich für Familien bauen und auch eine kleine Möglichkeit bieten, um mit einer Sauna eben entsprechend auch noch die Gesundheitsförderung zu unterstützen.
2: Das Kombibad soll wieder an derselben Stelle stehen, diesmal aber der Beigeordnete der VG gesagt hat.
3: Wir wollen im Hallenbad ein Schwimmerbecken, ein Nichtschwimmerbecken und ein Kleinkindbereich für Familien bauen und auch eine kleine Möglichkeit bieten, um mit einer Sauna eben entsprechend auch noch den Gesundheitsförderung

0: technischen und lufttechnischen Anlagen im ersten Obergeschoss ansiedeln.
1: Wenn alles nach Plan läuft, wollen sie nächstes Jahr mit dem Bau loslegen, damit bald auch die Schulen und Vereine wieder zu jeder Jahreszeit ein Schwimmbad vor Ort haben. Die Arbeiten an sich werden dann voraussichtlich aber nochmal 2,5 bis 3 Jahre dauern.
2: Ja, und bis es soweit ist, hoffen wir auf einigermaßen gutes Wetter während der Freibadsaison. Dankeschön, Annabelle.

0: Joe und End of Beginning. Hier ist RPA 1, der Tag in Rheinland-Pfalz. Und wir wollen zum Ende der Woche Danke sagen. Danke an Boris. So heißt das Hochdruckgebiet, das uns das schöne sommerliche Wetter gebracht hat. Diese Hochs und Tiefs, die werden ja nach echten Menschen benannt. Man kann diese Patenschaften kaufen. Keine Ahnung, wer hinter diesem Boris dahinter steckt.
1: Ich weiß nicht, vielleicht der Bundesverteidigungsminister Boris Pistorius. Ah. Egal. Auf jeden Fall, Boris verabschiedet sich. RPA 1 Wetterexperte Dominik Jung, also nicht der Verteidigungsminister, nee, sondern Hochboris, und es wird jetzt kalt und ungemütlich.
2: Heute Abend kommt die erste Kaltfront, die bringt vor allem im Norden von Rheinland-Pfalz einzelne kräftige Schauer und Gewitter. Schwerpunkt ist so die Eifel, Hunsrück, Westerwald, da kann es eben hier und da mal ordentlich scheppern, also mit Starkregen, mit Sturmböen, mit Hagel, das volle Programm. Der Süden von Rheinland-Pfalz und die Mitte bekommen davon weniger mit, da bleibt es eigentlich zum Grillen heute Abend noch relativ freundlich und auch weitgehend trocken. Morgen dann nachmittags neue Schauer und Gewitter, zum Teil auch wieder unwetterartig.
1: Und wie geht's dann weiter am Sonntag und zum Start in die neue Woche, Dominik?
2: Ja, auch der Sonntag bringt weitere Schauer und Gewitter, und eben auch der Montag, der Start in den meteorologischen Sommer, das wird eher eine durchwachsene Angelegenheit sein. Weitere Schauer und Gewitter, mittendrin auch mal Sonnenschein, aber eben auch diese wechselhafte Lage. Und die Temperaturen gehen zurück. Montag, Dienstag, Mittwoch maximal noch 20 bis 24 Grad. Vielleicht mal Südpfalz so die Richtung 25 Grad. Aber die 30 Grad sind dann erstmal vorbei.
1: Okay, wollen wir uns mal nicht beschweren. Es war lange heiß, es war lange freundlich, und die Pflanzen, die freuen sich natürlich, wenn es ein bisschen regnet. Ja, das war der Tag in Rheinland-Pfalz. Dankeschön fürs Interesse. Mein Name ist Jens Baumgart und wir gehen ein bisschen grillen und nutzen das schöne Wetter noch. Daniel ist weiter für uns da, kann noch nicht grillen. Später vielleicht dann.
0: Hoch Jens, dir einen schönen Tag. Tschüss.

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3: Schönen Freitagabend gleich. Die All-American Rejects mit ihrer neuen Clothesline. Und dann haben wir noch Michael. Im besten Musikmix für Rheinland-Pfalz. Dranbleiben.
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3: Das RPR1-Wetter am Freitagabend. Tja, die Sonne geht so langsam unter, aber wir haben es noch relativ warm. Ein bisschen schwül, denn da kommen Gewitter und Schauer auf uns zu. Gemessen haben wir in Büchel in der Eifel 25 Grad. In Alzey sind es 28 und in Pacharach am Mittelrhein sogar 29 Grad. Der RPR1-Wetter trennt. Der Abend, die Nacht bleibt wechselnd bewölkt. Im Norden gibt es sogar ein paar einzelne Schauer und Gewitter. Morgen dann geht's unbeständig weiter mit Schauern, Gewittern und auch Sonntag bleibt wechselhaft.
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5: Ich bin Daniel Ernst. Guten Abend. US-Präsident Donald Trump wird sich wohl noch heute zu den Verhandlungen mit dem Iran äußern. Er werde jetzt ins Lagezentrum gehen und dann eine endgültige Entscheidung treffen, so Trump. Seit Tagen wird über ein Rahmenabkommen zwischen den USA und dem Iran verhandelt. Berichten zufolge soll eine Einigung kurz bevorstehen. Zuletzt war aber offen, ob Trump zustimmen wird. Der Regierungswechsel zahlt sich für Ungarn aus. Die Europäische Kommission will festgesetzte Gelder freigeben. Es geht um bis zu 16,4 Milliarden Euro für das Land. Es gibt aber Bedingungen, die erfüllt werden müssen. Dieter Ebeling berichtet aus Brüssel.
6: Die EU-Kommission hatte das Geld auf Eis gelegt, weil Ungarn nicht genug gegen Korruption und andere Interessenkonflikte tat und auch Grundprinzipien der Rechtsstaatlichkeit missachte. Nun soll das Geld wieder fließen, wenn der neue Regierungschef Magyar seine Reform umsetzt. Alleine 10 Milliarden Euro sollen aus dem Corona-Aufbaufonds kommen. Eile ist geboten, Investitionen müssen bis Ende August umgesetzt werden. Gut 6 Milliarden Euro für Strukturförderung kommen noch hinzu. Der Regierungschef sprach von einem historischen Durchbruch.
5: Die Inflation in Deutschland lässt nach. Sie lag im Mai bei 2,6%, nach 2,9% im April. Das hat das Statistische Bundesamt mitgeteilt. Grund für die abgebremste Inflation könnte der Tankrabatt sein.
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7: Ein ganzes Wochenende wird in Neustadt an der Weinstraße, wo auch sonst, das Fest der Demokratie gefeiert. Offizieller Auftakt in diesen Minuten hier auf dem Hambacher Schloss. Bundespräsident Frank-Walter Steinmeier verleiht den Freiheitspreis. In diesem Jahr geht der an den polnischen Verfassungsrechtler Adam Bodnar für seinen Einsatz für Rechtsstaatlichkeit und Menschenrechte. Morgen spielt dann die Musik in der Innenstadt im wahrsten Sinne mit Livebands auf den Bühnen. Am Sonntag dann auch wieder rund ums Schloss. Olaf Holzbach aus Neustadt.
5: Das waren die RPR1-Nachrichten um 19 Uhr.
3: So, schauen wir auf die Straßen. Wir haben einen Blitzer und zwar ist er in Bad Kreuznach in der Lessingstraße an der Johanneskirche und einer steht in Gonserath im Kreis Bernkastel-Wittlich am Klettbach, da auch vorsichtig. Gefahrenmeldung auf der A3 Köln-Frankfurt zwischen Kreuzborn-Siegburg und Siebengebirge, liegen gebliebener PKW und dann haben wir Stau auf der A3 Köln-Frankfurt zwischen Lohmar und Rastplatz-Logobach-Tal 4 Kilometer, A3 zwischen Neustadt und Neuwied 4 Kilometer, die A3 zwischen Wiesbadener Kreuz und Rauenheim 3 Kilometer, die A3 zwischen Kelsterbach und Wiesbadener Kreuz 4 Kilometer. Rüber noch auf die A6, Homburg Richtung Metzerbrücken zwischen Rohrbach und Talbrücke Fechingen, 5 Kilometer Stau. Das war's soweit. Habt ihr noch was gesehen? Schickt uns eine WhatsApp an die 0800 8 3x62.
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3: Um kurz nach 7, euch einen schönen Freitagabend. Tja, das Wetter, das schlägt so langsam um, es wird ein bisschen nass, aber wer von euch da draußen lässt sich davon nicht abhalten, heute doch den Grill anzuschmeißen? 0800 8 3x62 meldet euch ins Studio. Jetzt gibt's Alex Warren, hier ist für euch Ordinary.

Ellie Goulding mit Calvin Harris, das ist RPR 1 am Freitagabend. So, wir kommen zu meinem Lieblingsteil der Sendung, zum Album der Woche. Und das ist diese Woche von der amerikanischen Pop-Punk-Band aus Oklahoma, The All-American Rejects. Und die sind endlich wieder zurück, nach 14 Jahren. So lange hat es jetzt gedauert, bis Sandbox rausgekommen ist, ihr fünftes Album, ja, vor wenigen Tagen. Und selbst die Kritiker sind sich einig und sagen, das ist wirklich ein gelungenes Album und ein gelungenes Comeback. Aus diesem Album habe ich mir jetzt die Nummer Clothesline rausgesucht. Und das ist ein Song, der, ja, es geht so um eine Beziehung, um so eine schmerzhafte, unausgeglichene Beziehung. Das heißt, die eine Person, die hängt so ein bisschen emotional in der Luft, wünscht sich Klarheit und Nähe, und die andere Person kann sich irgendwie nicht entscheiden. Kennen wir doch, kommt uns bekannt vor. Und dieses Bild vom Hanging on a Clothesline, also ich hänge hier quasi wie so ein Kleidungsstück am Bügel. Dieses Gefühl haben sie in einen Song gepackt und den hören wir uns jetzt zusammen an.

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7: So, 19:30 haben wir's. Schauen wir auf die Straßen. Ein Blitzer in Gonserath im Kreis Bern-Kastel-Wittlich am Klettbach steht er. Und einen haben wir in Mainz in der Kreuzstraße vor dem Kreisel bei der Kreuzkapelle. Vorsichtig. Die aktuellen Gefahrenmeldungen A3 Frankfurt-Köln zwischen Siebengebirge, Kreuzborn-Siegburg eine ungesicherte Unfallstelle. Und auf der 61 Hockenheim-Speyer Ausfahrt Hockenheim eine Unfallaufnahme. Stau gibt es auf der A3 Köln-Frankfurt zwischen Neustadt und Neuwied 5 Kilometer. Auf der A3 Köln-Frankfurt zwischen Wiesbadener Kreuz und Raunheim 4 Kilometer. Auf der A3 zwischen Kelsterbach und Wiesbadener Kreuz 2 Kilometer. Und auf der A6 Kaiserslautern Richtung Saarbrücken zwischen St. Ingbert West und Thalbrücke-Fechingen 2 Kilometer. Habt ihr noch was gesehen? Schickt uns gerne WhatsApp an die 0800 8 3x62.

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0: Vor ein paar Wochen komme ich spät nachts von einem Auftritt und weil ich noch Restadrenalin hatte, dachte ich, komm, guckst, legst dich ein bisschen ins Bett und schaust noch ein bisschen Fernsehen. Und plötzlich kommt spät nachts Werbung. Also nicht so normale Werbung, sondern wo so Nackige in die Kamera quatsche und ständig mir Geld anbiete, dass ich auf irgendeine Seite gehe und da bekomme ich dann 60 Minuten gratis Livestrip. Also ich soll da ins Internet gehen, mich anmelde und die zieht sich dann vor der Kamera nackig für mich aus. Was ja eigentlich totaler Quatsch ist, ja, denn die hatte ja eh nichts Richtiges mehr an. Man hat auch nicht den Eindruck, dass die das nachts als Nebenjob macht, ja, um sich ihr Raketentechnikstudium zu finanzieren. Die haben auch immer so komisch gesprochen, immer so, ruf mich jetzt an und der gratis 1, 2, 3, kannst du mit mir 60 Minuten kostenlos beim Ausziehen zugucken. So spricht doch niemand, vor allem mit als Frau. Ich habe den Eindruck gehabt, die hat Asthma und kriegt ganz schlecht Luft. Und dann war die fertig und dann kam die nächste und die hat genauso einen Blödsinn erzählt. Aber die letzte, die war der Knaller. Die hatte nichts an, also fast gar nichts an, außer so ein Stück Reststoff untenrum und ein BH, aus der ständig die Brüste rausgerutscht sind. Hier, die ist noch zu doof, niemand, vor allem mit als Frau. 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

0: und gleich für euch. Na, den kennen wir doch. Michael Schulte mit Lovesick. Und dann kommt einer meiner Lieblingssongs von Carrie Hilson. Das sind sie, die Songs unseres Lebens und die Hits von heute. Gleich dranbleiben. Das RPA1-Wetter. Ja, der Abend, der ist noch relativ warm, aber er wird ganz schön nass, denn es ziehen vom Norden her teils kräftige Gewitter mit Starkregen rein. Wir haben aktuell gemessen in Landau und der Pfalz 29 Grad. In Zell an der Mosel sind es 28 und in Leutesdorf, da haben wir 24 Grad. Der RPA1-Wetter-Trend. Die Nacht bleibt wechselnd bewölkt, gerade vom Norden. Wie gesagt, Schauer und Gewitter. Morgen dann auch unbeständig mit einzelnen Schauern, Gewittern. Und auch Sonntag bleibt wechselhaft.
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2: Ich bin Daniel Ernst. Guten Abend. Eigentlich wollte sich US-Präsident Donald Trump heute zu den Verhandlungen mit dem Iran äußern, doch jetzt meldet Teheran, man sei noch gar nicht so weit. Unter anderem fordert der Iran die Freigabe von 12 Milliarden Dollar auf eingefrorenen iranischen Auslandskonten. Ohne das Geld werde nicht weiterverhandelt, hieß es. Seit Tagen wird über ein Rahmenabkommen zwischen den USA und Iran verhandelt. Trump hat dem bisherigen Ergebnis noch nicht zugestimmt, aber eine schnelle Entscheidung angekündigt. Das wird viele Urlauber ärgern. Der Brennerpass wird morgen wegen einer Demonstration stundenlang für den Verkehr gesperrt. Das gilt für die Brenner Autobahn und alle Nebenstrecken. Um ein Verkehrschaos auf der vielbefahrenen Alpenstrecke zu verhindern, haben Behörden dazu aufgerufen, das Bundesland Tirol großräumig zu umfahren. Matthias Röder ist für uns vor Ort.
3: Die Lage am Brenner war kurz vor Beginn der 8-stündigen Sperre wenig dramatisch. Der Verkehr auf dem wichtigsten Alpenpass war zwar stark, aber es kam bis zum Abend kaum zu längeren Staus. Dennoch ist eine gewisse Anspannung bei den Behörden zu spüren. Niemand weiß so recht, ob es während der Blockade zum Verkehrskollaps kommt. Die Polizei im Süden Bayerns, also weit vor dem Brenner, hat jedenfalls alle Beamten an Bord und auch das Bayerische Rote Kreuz stellt sich vorsorglich darauf ein, Menschen im Stau mit Wasser zu versorgen.
2: Der deutsche Aktienmarkt hat heute etwas zugelegt. Der DAX steht weiter über der Marke von 25.000 Punkten. Und insgesamt ist der deutsche Aktienindex im Monat Mai um über 3% gestiegen.
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4: Ein ganzes Wochenende wird in Neustadt an der Weinstraße, wo auch sonst, das Fest der Demokratie gefeiert. Offizieller Auftakt in diesen Minuten hier auf dem Hambacher Schloss. Bundespräsident Frank-Walter Steinmeier verleiht den Freiheitspreis. In diesem Jahr geht er an den polnischen Verfassungsrechtler Adam Bodnar für seinen Einsatz für Rechtsstaatlichkeit und Menschenrechte. Morgen spielt dann die Musik in der Innenstadt im wahrsten Sinne mit Livebands auf den Bühnen. Am Sonntag dann auch wieder rund ums Schloss. Olaf Holzbach aus Neustadt.
2: Das waren die RPR 1 Nachrichten um 19 Uhr.
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2: Im Moment liegen keine Meldungen vor.
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0: Am Freitagabend, kurz nach 8 haben wir es. Ich bin Daniel Kaiser, schön, dass ihr da seid. So, eine Runde drehen wir noch zusammen und die machen wir uns gemütlich mit guter Musik. Robin Schulz und Fastboy, hier ist für euch Million Good Reasons.

Das sind die Songs unseres Lebens hier bei RPA 1. Schönen Freitagabend wünsche ich euch. So, einige von euch werden heute nicht mehr viel machen. Gerade eine Nachricht bekommen von Svenja aus Koblenz, sagt endlich Feierabend. Liegt gerade bei mir auf dem Sofa, Füße hoch. Später gibt's noch eine Pizza, die haben wir uns schon bestellt. Und zwar zusammen mit meiner Schwester, die ich ganz lieb grüße. Die ist nämlich gerade auf dem Weg zu mir. Schön. Und noch eine Nachricht kam rein von Marcel, der sagt, komm gerade aus dem Spätdienst, höre ich gerade noch im Auto. Und bei uns gibt's auch nicht mehr viel, außer eine Kleinigkeit zu essen und dann ins Bett, denn morgen früh muss ich schon wieder raus. Eieiei, wie sieht's bei euch aus? Verratet's mir 0800 83x62, einfach eine WhatsApp ins Studio. Jetzt gibt's Alex Warren und seine aktuelle Fever Dream.

I like, auch nach so vielen Jahren. Carrie Hilson bei RPR 1. So, jetzt wird's Zeit für was Neues auf die Ohren. Und das bekommen wir von Michael Schulte. Unserem Michael, der ist wieder da und liefert uns vielleicht den Song, der im Sommer hoch und runter läuft. Denn Lovesick beschreibt im Prinzip genau das. Das ist dieser Sound für die Nächte mit offenem Fenster und mit Herzklopfen. Denn es geht natürlich wieder mal um die Liebe. Und er beschreibt bei Lovesick so dieses Verliebtsein, dieser Ausnahmezustand. Ne? Wir kriegen Herzrasen, wir haben so diese Schmetterlinge im Bauch, dieses Fiebergefühl, und es ist einfach nur schön. Genauso wie der Song von Michael Schulte, Lovesick, jetzt für euch hier bei RPR 1.

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Madonna mit Justin Timberlake. Hier ist RPR 1 am Freitagabend. So, was macht ihr gerade Schönes? Melanie aus Worms hat geschrieben, dass sie morgen früh Frühschicht im Krankenhaus hat. Heute Abend gibt's aber einen schönen Filmeabend mit ihrem Schatzi zusammen und mit ihrem zweiten Schatzi. Das ist nämlich ihr Hund. Und von dem hat sie mir sogar ein Bild geschickt. Sieht ganz süß aus. Danke dir. Tobias hat geschrieben, wir grillen heute, egal wie's Wetter wird. Bei uns ist nämlich die Terrasse überdacht. Und ansonsten grüße ich gerade meine ganzen Freunde, die, weiß nicht, sind die nicht eingeladen? Kommen die nicht vorbei? So, Saskia hat geschrieben, ganz ehrlich, ich mache heute gar nichts mehr. Ich möchte einfach nur zu Hause bleiben und die Klimaanlage wird angeschaltet, denn bei uns ist es gerade richtig warm in der Wohnung. Oh, das kenne ich auch. Ich habe eine Dachgeschosswohnung. Ich glaube, mehr muss ich nicht erzählen. Was macht ihr Schönes? Könnt ihr uns gerne schreiben. Einfach per WhatsApp an die 0800 83x62. Was gibt's jetzt? Muss man gerade gucken. Purple Disco Machine mit Hypnotized bei RPR1.

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0: Sie ganz neu von Harry Styles. American Girls hier bei RPR1. Schönen Freitagabend wünsche ich euch. So, es gibt wieder zahlreiche Veranstaltungsideen von euch da draußen. Eine habe ich noch vom Tim bekommen.
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2: Das RPA1-Wetter am Freitagabend. Vom Norden kommen jetzt in der Nacht teils kräftige Gewitter mit Starkregen rein. Gemessen haben wir noch in Pirmasens 28 Grad, in Darsburg in der Eifel 26 und im Hunsrück in Benzweiler 25 Grad. Der RPA1-Wetter trennt die Nacht. Naja, bewölkt, vor allem im Norden her, wie gesagt, Schauer und Gewitter. Morgen dann unbeständig, auch wieder Schauer, Gewitter. Und auch der Sonntag bleibt wechselhaft.
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3: Ich bin Daniel Ernst. Guten Abend. Nach der Hitzewelle haben die ersten Unwetter Deutschland erreicht. Vor allem Teile von Nordrhein-Westfalen sind betroffen. Allein in Münster hatte die Feuerwehr am Abend hunderte Einsätze. Viele Keller liefen voll Wasser, auf den Straßen lagen umgestürzte Bäume. Ein Open-Air-Konzert musste abgebrochen werden. Der Deutsche Wetterdienst warnt für Teile Niedersachsens und Nordrhein-Westfalens vor schweren Gewittern, heftigem Starkregen und Hagel. Eigentlich wollte sich heute US-Präsident Donald Trump zu den Verhandlungen mit dem Iran äußern, doch jetzt meldet Teheran, man sei noch gar nicht so weit. Unter anderem fordert der Iran die Freigabe von 12 Milliarden Dollar auf eingefrorenen iranischen Auslandskonten. Ohne das Geld werde nicht weiterverhandelt, hieß es. Seit Tagen wird über ein Rahmenabkommen zwischen den USA und Iran verhandelt. Trump hat dem Ergebnis bisher noch nicht zugestimmt, aber eine schnelle Entscheidung angekündigt. Über Mainz stand am Abend eine dicke, dunkle Rauchsäule. Eine Doppelhaushälfte ging in Flammen auf, verletzt wurde niemand. Die Bewohner konnten sich in Sicherheit bringen. Inzwischen ist das Feuer unter Kontrolle.
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3: Im Moment liegen keine Meldungen vor.
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1: Ich bin Daniel Ernst. Guten Abend. Nach der Hitzewelle haben die ersten schweren Unwetter Deutschland erreicht. Vor allem Teile Nordrhein-Westfalens sind betroffen. Allein in Münster hatte die Feuerwehr hunderte Einsätze. Viele Keller liefen voll Wasser, auf den Straßen lagen umgestürzte Bäume. Ein Open-Air-Konzert musste abgebrochen werden. Auch im Bahnverkehr in Nordrhein-Westfalen kommt es zu Einschränkungen. Der ukrainische Präsident Zelensky hat vor einem neuen, schweren russischen Angriff gewarnt. Es gebe entsprechende Hinweise über eine bevorstehende massive Attacke, so Zelensky. Erst am Wochenende hatte das russische Militär die Ukraine mit einem Großangriff überzogen. In Hoppstetten-Weiersbach im Landkreis Birkenfeld ist am Abend ein Dachstuhl in Flammen aufgegangen. Die Löscharbeiten laufen, die Behörden raten Anwohnern, Fenster und Türen geschlossen zu halten. Auch über Mainz stand am Abend eine dicke Rauchwolke. Hier hat ein Doppelhaus gebrannt. Verletzt wurde niemand. Inzwischen ist das Feuer unter Kontrolle. Bei den French Open in Paris ist auch Novak Djokovic überraschend ausgeschieden. Der Weltranglistenvierte unterlag dem 19-jährigen Brasilianer João Fonseca nach fast 5 Stunden Spielzeit.
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4: Ich bin Daniel Ernst. Guten Abend. Nach der Hitzewelle haben die ersten schweren Unwetter Deutschland erreicht. Vor allem Teile Nordrhein-Westfalens sind betroffen. Allein in Münster hatte die Feuerwehr hunderte Einsätze. Viele Keller liefen voll Wasser, auf den Straßen lagen umgestürzte Bäume. Ein Open-Air-Konzert musste abgebrochen werden. Auch im Bahnverkehr in Nordrhein-Westfalen kommt es zu Einschränkungen. Der ukrainische Präsident Zelensky hat vor einem neuen schweren russischen Angriff gewarnt. Es gebe entsprechende Hinweise über eine bevorstehende massive Attacke, so Zelensky. Erst am Wochenende hatte das russische Militär die Ukraine mit einem Großangriff überzogen. In Hoppstetten-Weiersbach im Landkreis Birkenfeld ist am Abend ein Dachstuhl in Flammen aufgegangen. Die Löscharbeiten laufen, die Behörden raten Anwohnern, Fenster und Türen geschlossen zu halten. Auch über Mainz stand am Abend eine dicke Rauchwolke. Hier hat ein Doppelhaus gebrannt. Verletzt wurde niemand. Inzwischen ist das Feuer unter Kontrolle. Bei den French Open in Paris ist auch Novak Djokovic überraschend ausgeschieden. Der Weltranglistenvierte unterlag dem 19-jährigen Brasilianer João Fonseca nach fast 5 Stunden Spielzeit.
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1: Ich bin Diana Kramer. Ex-Bundesverkehrsminister Andreas Scheuer fällt die Pkw-Maut 7 Jahre nach ihrem Scheitern erneut auf die Füße. Er soll vor dem Landgericht Berlin angeklagt werden. Der Vorwurf, eine Falschaussage Scheuers vor dem Mautuntersuchungsausschuss des Bundestags.
2: Die Pkw-Maut galt als großer Wurf, wurde am Ende aber vom Europäischen Gerichtshof kassiert. Der sah eine Diskriminierung ausländischer Fahrer. Die Regierung musste die Verträge kündigen und den künftigen Betreibern mehr als 240 Millionen Euro Schadenersatz zahlen. Im späteren Untersuchungsausschuss kam dann die Frage auf, ob die Betreiber angeboten hätten, mit der Unterschrift unter die Mautverträge bis zur EuGH-Entscheidung zu warten. An so ein Angebot hätten sich Scheuer und ein Ex-Staatssekretär aber nicht erinnern können. Die Anklage wirft ihnen nun bewusste Falschaussagen vor. Katrin Müller, Nachrichtenredaktion.
1: Eine Unwetterfront mit teils heftigen Gewittern, Starkregen und Hagel zieht seit dem Abend über den Westen Deutschlands. Die Feuerwehren in NRW meldeten hunderte Einsätze wegen überfluteter Keller und umgestürzter Bäume. Auch Feste und Open-Air-Konzerte etwa in Münster mussten abgebrochen werden. Betroffen ist auch der Bahnverkehr. Mehrere Fernzüge müssen in Bahnhöfen ausharren, weil Gleise blockiert sind. US-Präsident Donald Trump hat eine endgültige Entscheidung zu den Verhandlungen mit dem Iran angekündigt. Zuvor soll es im Lagezentrum des Weißen Hauses Beratungen geben. Seit Tagen wird intensiv über ein Rahmenabkommen verhandelt. Eine Einigung soll laut Trump kurz bevorstehen. Teheran spricht hingegen davon, dass wichtige Fragen noch ungeklärt seien. Übers Wochenende zum Gardasee oder nach Südtirol. Heute ist das spontan keine gute Entscheidung. Der Brenner ist wegen einer Demonstration gegen die Verkehrsflut stundenlang komplett gesperrt, ausgerechnet auch an den Pfingstferien für Bayern, Baden-Württemberg und Sachsen-Anhalt. Initiiert hat den Protest der Bürgermeister der Gemeinde Gries am Brenner, Karl Mühlsteiger. Er sagte bei NTV zu den Gründen.
3: Also wir haben mittlerweile das traurige Bild, dass es starke Erkrankungen innerhalb der Region gibt. Das kann so nicht mehr weitergehen. Deswegen haben wir uns dann entschieden, diese Kundgebung abzuhalten, um ein Zeichen zu setzen, dass es mit dem stetig steigenden und belastenden Transitverkehr nicht mehr weitergehen kann und nicht mehr weitergehen darf.
1: Ab 11 Uhr ist die Brenner Autobahn wegen der Demo für 8 Stunden dicht, ebenso die Nebenstrecken.
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1: Ich bin Diana Kramer. Die Inflation in Deutschland hat an Tempo verloren. Sie lag im Mai bei 2,6% nach 2,9% im April. Das hat das Statistische Bundesamt anhand vorläufiger Zahlen mitgeteilt. Grund für die abgebremste Inflation könnte der Tankrabatt sein.
2: Der Iran-Krieg hat vor allem die Energiepreise in die Höhe getrieben und damit auch die Inflation im April. Nun ist die Teuerungsrate im Mai aber offenbar gedrosselt worden, ein gutes Stück, obwohl der Iran-Krieg und die Sperrung der Straße von Hormuz insbesondere weiter die Preise treiben. Es liegt nahe, dass der von der Regierung gewährte Tankrabatt von rund 17 Cent pro Liter Sprit dabei eine Rolle spielt. Allerdings läuft der Tankrabatt, wenn er nicht verlängert wird, Ende Juni aus. Und Volkswirte fürchten, dass die höheren Energiepreise erst noch nach und nach auf Lebensmittel und Dienstleistungen durchschlagen. Onni Torau, Berlin.
1: Die gescheiterte Pkw-Maut hat für den früheren Bundesverkehrsminister Andreas Scheuer ein juristisches Nachspiel. Das Landgericht Berlin hat Anklage zugelassen. Es geht um den Vorwurf der Falschaussage vor dem Mautuntersuchungsausschuss des Bundestags. Scheuer selbst weist den Vorwurf zurück. 2019 war die geplante Pkw-Maut vor dem Europäischen Gerichtshof gescheitert. Scheuer wird unter anderem vorgeworfen, Verträge abgeschlossen zu haben, bevor überhaupt Rechtssicherheit bestand. Die Mautbetreiber erhielten mehr als 240 Millionen Euro Schadenersatz. Seit einigen Tagen gibt es Spekulationen über einen möglichen Kanzlertausch. Jetzt hat sich NRW-Ministerpräsident Hendrik Wüst in der Sache zu Wort gemeldet und klar widersprochen.
3: Die Spekulationen sind einfach Quatsch, so Wüst wörtlich. Er warnt vor solchen Gerüchten und Personalspekulationen, denn die Herausforderungen in Deutschland sind groß, nur darum geht es jetzt, sagte Wüst. Laut einiger Medien soll es innerhalb der Union zuletzt Gerüchte gegeben haben, wonach Kanzler Merz wegen der schwierigen Lage der schwarz-roten Koalition durch einen anderen Politiker ersetzt werden könnte. Dabei soll der Name des NRW-Ministerpräsidenten Wüst gefallen sein. Auch aus dem Umfeld des Kanzlers selbst werden die Gerüchte vehement zurückgewiesen. David Riemer, Berlin.
1: Beim Deutschen Filmpreis hat das Drama In die Sonne schauen von Mascha Schilinski gleich 10 Auszeichnungen gewonnen, darunter die Goldene Lola für den besten Spielfilm, die beste Regie und das beste Drehbuch. Der Film erzählt von mehreren Frauen, die in unterschiedlichen Zeitebenen auf einem Bauernhof leben.
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1: Ich bin Diana Kramer. Ex-Bundesverkehrsminister Andreas Scheuer fällt die Pkw-Maut 7 Jahre nach ihrem Scheitern erneut auf die Füße. Er soll vor dem Landgericht Berlin angeklagt werden. Der Vorwurf, eine Falschaussage Scheuers vor dem Mautuntersuchungsausschuss des Bundestags.
2: Die Pkw-Maut galt als großer Wurf, wurde am Ende aber vom Europäischen Gerichtshof kassiert. Der sah eine Diskriminierung ausländischer Fahrer. Die Regierung musste die Verträge kündigen und den künftigen Betreibern mehr als 240 Millionen Euro Schadenersatz zahlen. Im späteren Untersuchungsausschuss kam dann die Frage auf, ob die Betreiber angeboten hätten, mit der Unterschrift unter die Mautverträge bis zur EuGH-Entscheidung zu warten. An so ein Angebot hätten sich Scheuer und ein Ex-Staatssekretär aber nicht erinnern können. Die Anklage wirft ihnen nun bewusste Falschaussagen vor. Katrin Müller, Nachrichtenredaktion.
1: Eine Unwetterfront mit teils heftigen Gewittern, Starkregen und Hagel ist am Abend über den Westen Deutschlands gezogen. Die Feuerwehren in NRW meldeten hunderte Einsätze wegen überfluteter Keller und umgestürzter Bäume. Auch Feste und Open-Air-Konzerte etwa in Münster mussten abgebrochen werden. Betroffen war auch der Bahnverkehr. Mehrere Fernzüge mussten in Bahnhöfen ausharren, weil Gleise blockiert waren.